0: und entdeckten so unter anderem 8.000 Zigaretten, 300 Kilogramm Wasserpfeifen, Tabak und 70.000 Euro Bargeld. Die illegale Ware und das Bargeld wurden einkassiert. Die Zollfahndung schätzt den Steuerschaden auf knapp 72.000 Euro. Gegen die 12 Beschuldigten wird weiter ermittelt.
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0: Lasst die Kirche im Dorf.
1: Zwei Fliegen mit einer Klappe erwischt das Projekt Inklusive Bildung Bayern. Menschen mit Behinderung werden zu Bildungsfachkräften mit ihrem ganz speziellen Know-how, unter anderem mit ihrer Erfahrung mit der Behinderung. Sie arbeiten dann im allgemeinen Arbeitsmarkt und sorgen dort gleichzeitig für mehr Inklusion. Zum Beispiel an der Uni Erlangen.
2: Herzlich willkommen und schön, dass ihr da seid. Wir sind Inklusive Bildung Bayern. Das wird heute auch ein bisschen anders laufen, als ihr es vielleicht sonst in so einem großen Hörsaal gewohnt seid.
1: Qualifizierungstrainerin Lisa Plank startet eine besondere Vorlesung für Studierende der Zahnmedizin an der Uni Erlangen. Heute geht es nicht um Zahnfüllungen, sondern um die PatientInnen. Vor allem, wenn sie eine Behinderung mit auf den Behandlungsstuhl bringen. Vier Bildungsfachkräfte erzählen von ihren persönlichen Erfahrungen. Maxi Zitzmann zum Beispiel fühlte sich nach einer Weisheitszahn-OP nicht gut aufgehoben.
3: Gerade als autistische Person hätte ich mir gewünscht, dass mir auch wirklich mal jemand gesagt hätte, hey, wenn die Schmerzen noch schlimmer werden, dann sollte ich mal ins Krankenhaus oder zum Beispiel wusste ich nicht, dass es einen zahnärztlichen Bereitschaftsdienst gibt.
1: Es ist so wichtig in der Medizin, diese Erfahrungen zu hören, sagt Professor Dr. Simone Schmitz-Spanke. Sie ist für die Vorlesungsreihe verantwortlich.
4: Ich finde, dass bei uns im

0: Studium wir im Grunde von Menschen mit, sagen wir, eingeschränkten Fähigkeiten viel zu wenig hören. Wenn, dann überhaupt nur theoretisch. Und ich finde es halt unglaublich wichtig, dass wir, sagen wir mal, engeren Kontakt haben, authentisch. Menschen, die sind betroffen und die wollen uns beibringen, was sie können und was sie vielleicht nicht können und wie wir uns darauf einstellen.
1: Die Bildungsfachkräfte sind in verschiedenen Fächern unterwegs, denn Hochschulen

0: und Julian. Sie studieren Zahnmedizin im 7. Semester.
1: Weil man ja auch nicht so oft mit Menschen mit Behinderung zu tun hat, quasi mal das direkt zu erfahren.
2: Ich fand es eine sehr spannende, abwechslungsreiche Perspektive, weil man redet über Dritte und nie die Leute reden selbst mit einem. Deswegen fand ich das eine schöne Perspektive.
0: Perspektive klingt noch unverbindlich. Mathis und Julian, was wollt ihr denn konkret ändern?
2: Dass man eben alle ernst nimmt und die Leute, die vielleicht auch ein bisschen mehr Zeit benötigen, dass man die denen auch zuteil werden lässt. Ein bisschen langsamere, ausführlichere Erklärungen, die dann von jedem verstanden wird.
1: Mit den Personen auch direkt sprechen und nicht immer mit Leuten, die dann vielleicht dabei sind, sondern mit den Betroffenen halt selber, weil am Ende geht es ja um die.
0: Super, genau das wollen wir, sagt Lisa Plank. Die Bildungsfachkräfte haben schon 34 Vorlesungen besucht und 700 Studierende erreicht. Lea-Maria Kielmeier, evangelische Redaktion.

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1: Ich bin Moritz Einzel. Bei der Fußball-WM in den USA, Mexiko und Kanada hat Titelmitfavorit Frankreich seine Visitenkarte abgegeben. Die Franzosen gewannen ihr erstes Gruppenspiel gegen den Senegal mit 3:1. Zwei Treffer erzielte Superstar Kylian Mbappé. Nach der Partie Irak gegen Norwegen steigt um 3 Uhr der Titelverteidiger ins Turnier ein. Argentinien trifft auf Algerien. Und ab 6 Uhr spielt noch Österreich gegen Jordanien. Die Ukraine ist im Abwehrkampf gegen Russland derzeit ziemlich erfolgreich. Die G7-Staaten wollen daher ihre Unterstützung verstärken, auch mit einem neuen Schulterschluss zwischen Europa und den USA. Die Sanktionen gegen Russland sollen verschärft werden, auch im Öl- und Gassektor, heißt es in einer gemeinsamen Erklärung vom G7-Gipfel in Frankreich. Schon am Abend hatte sich Kanzler Merz nach einem Gespräch mit US-Präsident Trump zuversichtlich geäußert. Trump habe sich sehr kooperativ gezeigt.
2: Es gibt mir einen gewissen Grad des Optimismus, dass wir hier als Europäer und als Amerikaner zusammen jetzt alles unternehmen, gemeinsam, um den Krieg zu beenden. Aber er ist noch nicht zu Ende und bevor er nicht zu Ende ist, gibt es keinen Grund, zufrieden zu sein.
1: Auch die Lieferung weitreichender Waffen und Kapazitäten zur Luftverteidigung an die Ukraine soll ausgeweitet werden. Im Fall eines Polizisten, der in Göttingen angeschossen wurde, hat sich der Tatverdächtige bei der Polizei gemeldet. Der 16-Jährige habe sich am frühen Abend in Begleitung eines Rechtsanwalts gestellt, teilte die Polizei mit. Ein Polizeibeamter war durch die Schüsse bei einer Auseinandersetzung schwer verletzt worden. Nach dem Jugendlichen wurde europaweit gefeiert.

0: ahndet. Bundesinnenminister Dobrindt hat Kritik an der neuerlichen Abschiebung von Afghanen in ihr Heimatland zurückgewiesen. Es gehe hier um Menschen, die schwere Straftaten begangen hätten, so der CSU-Politiker. In der Nacht zum Dienstag waren 32 Afghanen per Charterflug in ihr Heimatland abgeschoben worden. Papst Leo XIV. Hat sich unterdessen gegen sogenannte Remigration von Zuwanderern ausgesprochen. Dies sei keine christliche Antwort, sagte er vor Journalisten in Castel Gandolfo. Rechtspopulistische Parteien fordern immer wieder, Migranten einfach massenhaft in ihre Heimatländer abzuschieben.
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2: Mit Tanja Scholl. Hier ist wohl ein Schutzengel am Werk gewesen. Im Schwabacher Ortsteil Limbach hat ein einjähriges Mädchen jetzt ganz viel Glück gehabt. Es war unbemerkt auf den Balkon einer Wohnung gelaufen und dort auf ein Möbelstück geklettert. Von dort stürzte das Kleinkind 5 Meter in die Tiefe. Die alarmierten Rettungskräfte konnten es kaum glauben. Sie stellten keine äußeren Verletzungen an dem Mädchen fest. Sicherheitshalber brachten sie die Einjährige trotzdem in die Kindernotfallaufnahme nach Erlangen. Die Experten dort bestätigten, dass das Kind keine schwerwiegenden Verletzungen erlitten hatte.
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1: Zwei bekannte Filmnamen gibt es seit letzter Woche in unseren fränkischen Kinos. Masters of the Universe und der sechste Scary Movie Spaß.
2: Wir sind wieder da.
1: Nach 13 Jahren kann jetzt in Scary Movie 6 wieder über Horror und Grusel gelacht werden. Blutrünstige Mörder, Monster und übernatürliche Kreaturen machen erneut Jagd auf Cindy und Brenda, was aber keinen so recht interessiert.
3: Ich brauche hier Hilfe! Hilfe!
4: Bitch, wir machen gerade Pause. Ich esse meine Falafel und meine Schweineschwarten. Bitch!
1: Die drei Wayans-Brüder ziehen in Scary Movie 6 die großen Horror-Hits der letzten Jahre durch den Kakao. Darunter Scream, Get Out oder auch Nope. Vor 15 Jahren musste Prinz Adam in Masters of the Universe von seinem Heimatplaneten fliehen. Er landete auf der Erde und arbeitet seitdem in einer Personalabteilung. Aber Adam hat seinen Heimatplaneten immer noch im Kopf.
5: Sprechende Tiger, Raumschiffe und magische Schwerter, die einen Menschen so mächtig machen können wie ein Gott. Da, wo ich herkomme, sind diese Dinge real.
6: Diese Neigung zu Nerdzeug und schwertartigen Dingen kommt bei der Personalabteilung gar nicht

0: gut an.
1: Doch er findet einen Weg zurück zu seinem Heimatplaneten und landet dort als spärlich bekleideter Held, um seine Welt wieder zurückzuerobern.
2: Wie fühlt sich so an, der mächtige Krieger zu sein?
3: Ganz ehrlich, also ich fühle mich echt gut. Allerdings frage ich mich, wo mein Hemd geblieben ist. Oder meine Hose. Sind die nachher wieder da oder muss ich die jedes Mal neu kaufen?
1: Fast 40 Jahre nach dem ersten Kinofilm ist die Neuauflage von Masters of the Universe fetziger und auch witziger geworden. Und für die Ohren gibt es starke Musik von Queen-Gitarrist Brian May. Stefan Grundler, Radio F, Kinoredaktion.

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10: Ich bin Moritz Einzel. Bei der Fußball-WM in den USA, Mexiko und Kanada steigt der Titelverteidiger ins Turnier ein. In diesen Minuten beginnt das Spiel Argentinien gegen Algerien. Norwegen hat sein erstes Gruppenspiel schon erfolgreich absolviert. Ein 4:1 Erfolg gegen den Irak, auch dank zweier Treffer von Topstürmer Erling Haaland. Zuvor hatte Frankreich den Senegal mit 3:1 besiegt. Später gibt's noch die Partie Österreich gegen Jordanien. Da ist Anstoß um 6 Uhr. Die USA und die anderen G7-Staaten wollen ihre Bemühungen verstärken, den Ukraine-Krieg zu beenden. Es soll neue Sanktionen gegen Russland geben, auch im Öl- und Gassektor, heißt es in einer Erklärung vom Gipfel im französischen Evian. Mehr von Ursula Winkler.
11: Russland soll unter Druck gesetzt werden, nicht nur mit Sanktionen gegen den Energiesektor. Die G7-Staaten wollen auch mehr Waffen an die Ukraine liefern und versprechen dem Land weitere Unterstützung für den nächsten Winter. Sie sehen ukrainische Fortschritte an der Front und sprechen auch nach dem US-Deal mit dem Iran von einem richtigen Zeitpunkt. Das Rahmenabkommen soll am Freitag von den USA und dem Iran unterzeichnet werden.
10: Veggie-Burger dürfen auch künftig weiterhin Veggie-Burger heißen. Das Europaparlament hat aber dafür gestimmt, dass auf vegetarischen Produkten keine Fleischbegriffe mehr stehen dürfen. Also kein Hühnchen, kein Steak, keine Rippchen. Betroffen sind alle Bezeichnungen, die sich auf Fleischarten oder einzelne Teilstücke beziehen. Kritik kommt aus Deutschland. Ernährungsminister Reiner hält die Neuregelung für unnötigen Mehraufwand. Seit gut 2 Jahren gilt die Teillegalisierung von Cannabis. Kiffen ist seither quasi salonfähig. Die Innenminister der Länder wollen das aber wieder zurückdrehen und das öffentliche Kiffen wieder untersagen. Das geht aus einer Beschlussvorlage der Innenministerkonferenz hervor, berichtet die Rheinische Post. Die Ressortchefs kommen heute in Hamburg zusammen. Die Deutsche Bahn setzt künftig bundesweit 44 mobile Handwerkerteams ein, um Schäden an Bahnhöfen schneller zu reparieren. Die neuen mobilen Teams können sich zum Beispiel zügig und gebündelt um beschädigte Glasscheiben, Graffiti oder defekte Ausstattungen kümmern. Das ist Teil eines Programms für mehr Sicherheit und Sauberkeit an Bahnhöfen.
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12: Mit Tanja Scholl. Ein Hakenkreuz auf der Straße und eine SS-Rune am Aufgang zur Therme. In Hersbruck haben Unbekannte im Umfeld der KZ-Dokumentationsstätte Graffiti mit NS-Bezug gesprüht. Außerdem hatten sie offenbar versucht, am vergangenen Wochenende Feuer zu legen. Ein Mitarbeiter der Stadt entdeckte an der Gebäudeaußenseite Rußspuren und entsprechende Gegenstände. Jetzt ermittelt der Staatsschutz, so Polizeisprecher Alexander Greil.
13: Zeugen, die im Tatzeitraum verdächtige Wahrnehmungen gemacht haben oder Hinweise zu Personen machen können, die sich im Umfeld der KZ-Gedenkstätte verdächtig verhalten haben, werden gebeten, sich mit der Polizei in Verbindung zu setzen.
12: Der Vorwurf an die Täter: Verdacht der versuchten vorsätzlichen Brandstiftung und Verwenden von Kennzeichen verfassungswidriger Organisationen.
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1: Widder 2 Sterne, bleiben Sie bei Ihrem Plan.
2: Stier 4 Sterne, jetzt kommt Ihnen Ihre Ausdauer zugute.
1: Zwillinge 3 Sterne, Ihre Offenheit macht Sie zu einem geschätzten Ansprechpartner.
2: Krebs 2 Sterne, ein bisschen Ruhe könnte Ihnen nicht schaden.
1: Löwe 3 Sterne, zeigen Sie Ihre Talente.
2: Jungfrau 2 Sterne, kleine Fehler können große Auswirkungen haben.
1: Waage 5 Sterne, nutzen Sie Ihre Chance, denn das Glück ist heute auf Ihrer Seite.
2: Skorpion 4 Sterne, vertrauen Sie ganz auf Ihre innere Kraft.
1: Schütze 3 Sterne, blicken Sie nach vorne.
2: Steinbock 4 Sterne, erledigen Sie Ihre Aufgaben jetzt möglichst schnell.
1: Wassermann 2 Sterne, vermeiden Sie es heute, zu viele Projekte gleichzeitig für sich zu starten.
2: Fische 4 Sterne, es stehen wichtige Entscheidungen an.
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2: Ich bin Moritz Einzel. Bei der Fußball-WM in den USA, Mexiko und Kanada steigt der Titelverteidiger ins Turnier ein. In diesen Minuten beginnt das Spiel Argentinien gegen Algerien. Norwegen hat sein erstes Gruppenspiel schon erfolgreich absolviert. Ein 4:1 Erfolg gegen den Irak, auch dank zweier Treffer von Topstürmer Erling Haaland. Zuvor hatte Frankreich den Senegal mit 3:1 besiegt. Später gibt's noch die Partie Österreich gegen Jordanien. Da ist Anstoß um 6 Uhr. Die USA und die anderen G7-Staaten wollen ihre Bemühungen verstärken, den Ukraine-Krieg zu beenden. Es soll neue Sanktionen gegen Russland geben, auch im Öl- und Gassektor, heißt es in einer Erklärung vom Gipfel im französischen Evian. Mehr von Ursula Winkler.
3: Russland soll unter Druck gesetzt werden, nicht nur mit Sanktionen gegen den Energiesektor. Die G7-Staaten wollen auch mehr Waffen an die Ukraine liefern und versprechen dem Land weitere Unterstützung für den nächsten Winter. Sie sehen ukrainische Fortschritte an der Front und sprechen auch nach dem US-Deal mit dem Iran von einem richtigen Zeitpunkt. Das Rahmenabkommen soll am Freitag von den USA und dem Iran unterzeichnet werden.
2: Veggie-Burger dürfen auch künftig weiterhin Veggie-Burger heißen. Das Europaparlament hat aber dafür gestimmt, dass auf vegetarischen Produkten keine Fleischbegriffe mehr stehen dürfen. Also kein Hühnchen, kein Steak, keine Rippchen. Betroffen sind alle Bezeichnungen, die sich auf Fleischarten oder einzelne Teilstücke beziehen. Kritik kommt aus Deutschland. Ernährungsminister Reiner hält die Neuregelung für unnötigen Mehraufwand. Seit gut 2 Jahren gilt die Teillegalisierung von Cannabis. Kiffen ist seither quasi salonfähig. Die Innenminister der Länder wollen das aber wieder zurückdrehen und das öffentliche Kiffen wieder untersagen. Das geht aus einer Beschlussvorlage der Innenministerkonferenz hervor, berichtet die Rheinische Post. Die Ressortchefs kommen heute in Hamburg zusammen. Die Deutsche Bahn setzt künftig bundesweit 44 mobile Handwerkerteams ein, um Schäden an Bahnhöfen schneller zu reparieren. Die neuen mobilen Teams können sich zum Beispiel zügig und gebündelt um beschädigte Glasscheiben, Graffiti oder defekte Ausstattungen kümmern. Das ist Teil eines Programms für mehr Sicherheit und Sauberkeit an Bahnhöfen.

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1: Mit Tanja Scholl. Sie sollen in Nürnberg geschmuggelte E-Zigaretten und mutmaßlich illegal hergestellten Wasserpfeifentabak an Kinder und Jugendliche verkauft haben. Mehrere Männer haben deshalb jetzt Besuch von Zollstaatsanwaltschaft und Polizei bekommen. Die Ermittler filzten Wohnungen, Kioske und eine Garage und entdeckten so unter anderem 8000 Zigaretten, 300 Kilogramm Wasserpfeifentabak und 70.000 Euro Bargeld. Die illegale Ware und das Bargeld wurden einkassiert. Die Zollfahndung schätzt den Steuerschaden auf knapp 72.000 Euro. Gegen die 12 Beschuldigten wird weiter ermittelt.
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1: Disclosure Day will be science fiction for some people and Disclosure Day will be science reality for others.
2: Meisterregisseur Steven Spielberg sagt, dass sein neuer Film für einige Science Fiction und für andere wissenschaftliche Realität sein wird. Denn Disclosure Day, der Tag der Wahrheit, handelt von außerirdischem Leben auf unserer Erde.
3: Die Menschen stellen Fragen, stoßen auf Unbekanntes. Sie verlangen nach der Wahrheit.
4: Diese 79-jährige Vertuschung muss aufhören.
2: Denn offenbar ist schon lange bekannt, dass Außerirdische bei uns sind. Der Aktivist Daniel und seine Freundin Jane wollen das Geheimnis aufklären.
5: Wenn sie rausfinden würden, dass wir nicht allein sind, wenn es ihnen jemand zeigen, es beweisen würde, würde ihnen das Angst machen?
6: Die Menschen haben ein Recht auf die Wahrheit. Sie gehört allen Milliarden Menschen. Du würdest mir nicht glauben, wenn ich es dir sage. Deshalb zeige ich es dir.
5: Was wirst du tun?
6: Ich enthülle es. Vor der ganzen Welt. Und zwar alles. Die Menschen haben ein Recht auf die Wahrheit. Sie gehört allen Milliarden Menschen.
2: Ja, aber werden die Menschen auch glauben, dass Außerirdische unter ihnen sind? Mit dieser Frage beschäftigt sich Steven Spielberg ganz besonders. Er sagt, dass wenn die Wahrheit herauskommt, es viel Desinformation geben wird, sodass die eine Hälfte der Menschen glaubt, dass sie hier sind und die andere nicht.
1: Even if the truth came out, there would be a lot of disinformation about that and you would still have a divided populace, half who believe they're here and the other half will believe no, they're not. Then even with a verifiable truth, the question will remain, but is it the truth?
2: Diese Gedanken sind es, die Disclosure Day, der Tag der Wahrheit, zu einem besonderen Science-Fiction-Film machen. Und weil er von Steven Spielberg ist, gibt es dazu noch Spannung und tolle Bilder. Einfach großes Kino. Stefan Grundler, Radio F, Kinoredaktion.

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4: Ich bin Moritz Einzel. Bei der Fußball-WM in den USA, Mexiko und Kanada sind die Norweger richtig gut ins Turnier gestartet. Das Team feierte einen 4:1-Sieg gegen den Irak, auch dank zweier Tore von Topstürmer Erling Haaland. Zuvor war auch Kylian Mbappé ein Doppelpack gelungen für Frankreich beim 3:1 gegen den Senegal. Nach dem WM-Auftakt von Weltmeister Argentinien gegen Algerien feiert noch Österreich gegen Jordanien sein WM-Comeback nach 28 Jahren. David Alaba freut sich drauf.
5: Das bedeutet uns natürlich sehr viel nach so einer langen Zeit, dass Österreich wieder dabei ist, nach fast 30 Jahren. Und da sind wir schon wirklich sehr, sehr stolz drauf.
4: Österreich gegen Jordanien. Anstoß ist um 6 Uhr. Seit gut 2 Jahren ist Kiffen in Deutschland quasi salonfähig. Die Teillegalisierung von Cannabis ist den Innenministern der Länder aber ein Dorn im Auge. Sie wollen bei ihrer Konferenz in Hamburg auf eine Kurskorrektur drängen. In einer Beschlussvorlage, die der Rheinischen Post vorliegt, sprechen sich die Innenminister dafür aus, das öffentliche Kiffen wieder zu verbieten. Zur Begründung sagen sie unter anderem, dass es Probleme bei der Strafverfolgung gebe, weil die Besitzmengen sehr hoch bemessen seien. Im Bemühen um ein Ende des Ukraine-Kriegs wollen die G7-Staaten den Druck auf den Aggressor Russland erhöhen. In einer Erklärung vor dem heutigen Abschluss des Gipfeltreffens im französischen Evian heißt es, man werde die Sanktionen weiter verschärfen, auch im Öl- und Gassektor. Außerdem wollen die G7-Staaten mehr weitreichende Waffen- und Luftverteidigungskapazitäten liefern. Für 16 Milliarden Euro soll die Bundeswehr neue Drohnen bekommen. Das hat Bundesverteidigungsminister Pistorius angekündigt. Bei einem Truppenbesuch in Niedersachsen sagte der SPD-Politiker, man werde künftig jeden Soldaten und jede Soldatin an Drohnen ausbilden. Der Ukraine-Krieg habe gezeigt, wie wichtig das sei. Gute Nachrichten für Badefans. Wer diesen Sommer in Deutschland in Seen, Flüssen oder im Meer schwimmen geht, kann das aller Voraussicht nach bedenkenlos tun. Ein Bericht der Europäischen Umweltagentur bescheinigt Europas Badegewässern überwiegend eine ausgezeichnete Wasserqualität. Für die Analyse hat die Agentur Daten zu mehr als 22.000 Badestellen ausgewertet.
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6: Mit Tanja Scholl. Hier ist wohl ein Schutzengel am Werk gewesen. Im Schwabacher Ortsteil Limbach hat ein 1-jähriges Mädchen jetzt ganz viel Glück gehabt. Es war unbemerkt auf den Balkon einer Wohnung gelaufen und dort auf ein Möbelstück geklettert. Von dort stürzte das Kleinkind 5 Meter in die Tiefe. Die alarmierten Rettungskräfte konnten es kaum glauben. Sie stellten keine äußeren Verletzungen an dem Mädchen fest. Sicherheitshalber brachten sie die 1-Jährige trotzdem in die Kindernotfallaufnahme nach Erlangen. Die Experten dort bestätigten, dass das Kind keine schwerwiegenden Verletzungen erlitten hatte.
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0: Hier ist Radio F mit Claudia Feuerstein. 3,8 Kilometer schwimmen, 180 Kilometer Radfahren und 42,2 Kilometer laufen. Das ist ein Langstreckentriathlon. Den einmal zu absolvieren, ist ja für viele schon eine echte Herausforderung. Für Anna-Maria Held aus Roth ist das aber noch lange nicht genug. Du hast Größeres vor.
1: Ich werde ab 5. Juli hier in Roth den Weltrekord überbieten in den Langdistanzen. Das heißt 50 Langdistanzen an 50 aufeinanderfolgenden Tagen.
0: Das ist einfach spektakulär. Warum tust du dir sowas an?
1: Das ist ein Traum, den ich mir da erfülle mit. Und ich möchte einfach diesen Traum umsetzen. Und ich möchte damit auch zeigen, anderen Frauen, dass auch wenn man Mama ist und berufstätig ist, dass man nicht nur zu Hause Mama sein muss, sondern dass man auch seine Ziele und seine Wünsche sich erfüllen kann, wenn man es einfach macht.
0: Du hast ja im November bereits angefangen, dich auf deinen Weltrekordversuch vorzubereiten. Und von Monat zu Monat wurde das Training intensiver. Wie sieht dein Tag jetzt momentan aus?
1: Ich gehe in die Arbeit vormittags, danach geht's gleich aufs Rennrad. Dann werden so 2 bis 3 Stunden geradelt und dann meistens noch 2 Stunden drauf gelaufen. Und zweimal die Woche gibt es dann noch Fitnessstudio und ab und zu ein Schwimmen zur Erholung für mich so ein bisschen.
0: Okay. Neben einem Teilzeitjob in der Kreisklinik in Roth bist du hast es gesagt, Mutter und zwar von 9-jährigen Drillingen. Und dazu jetzt noch dieses Mammutprojekt. Wer hilft dir denn bei all dem?
1: Also jetzt im Moment gibt es eine wichtige Person und das ist mein Partner, der Markus. Der ist eigentlich gerade alles. Der kümmert sich um die Kinder, der kümmert sich um mich, dass mir gut geht. Zum Projekt wird es dann natürlich größer sein. Also das ist dann schon ein Team, sagen wir mal, so ungefähr um die 15 Personen, die dann mitwirken. Ja.
0: Und wie hast du diese freiwilligen Helfer gefunden?
1: Ich habe das nur angesprochen und ich hatte sofort um mich herum, weil ich doch in Roth auch schon einige Leute kenne und auch in den verschiedensten Positionen, die waren sofort, ja, Wahnsinn, geil, klar, wir sind dabei, wir helfen dir, was können wir tun? Also die waren sofort unterstützend und deswegen ist in jeglicher Hinsicht alles schon abgedeckt, dass es mir dann letztendlich gut geht während der Zeit.
0: Die immer näher rückt. Wenn du an den Start beim DATEV Challenge Roth denkst, dein erster von insgesamt 50 Langstrecken-Triathlons hintereinander. Was geht dir dann so durch den Kopf?
1: Ich freue mich unheimlich auf die Zeit. Also ich freue mich jetzt auf diese Vorbereitungszeit, weil das ja auch so eine Vorfreudezeit ist. Und dann, wenn es richtig losgeht, also das ist so richtig so, überhaupt nicht so, oh Gott, hoffentlich schaffe ich das, sondern für mich war auch immer so klar, ich sage nicht, ich versuche, sondern ich werde den Rekord überbieten. Das war immer so mein Motto, ja.
0: Scheitern ist also keine Option für dich. Darf man dich denn bei deinem Weltrekordversuch hier und da auch mal begleiten?
1: Unbedingt. Gerade wenn Leute dabei sind oder auch Zuschauer und so, die pushen dich unheimlich und das macht dann viel mehr Spaß. Und deswegen möchte ich auch total gern, dass eben Leute dabei sind, sowohl beim Radeln, beim Schwimmen, beim Laufen. Also wer mitmachen will, einfach mitmachen. Die Strecken und alles, das wird alles noch bekannt gegeben, wann wir starten, wie es sein wird, wo wir Pausen machen. Das wird dann alles peu à peu noch rauskommen, ja.
0: 50 Langstrecken-Triathlons an 50 aufeinanderfolgenden Tagen. Anna-Maria Held aus Roth will den Weltrekord knacken. Start dieses abenteuerlichen Projekts ist am 5. Juli und Radio F drückt die Daumen.

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1: Ich bin Moritz Einzel. Bei der Fußball-WM in den USA, Mexiko und Kanada sind die Norweger richtig gut ins Turnier gestartet. Das Team feierte einen 4:1-Sieg gegen den Irak, auch dank zweier Tore von Topstürmer Erling Haaland. Zuvor war auch Kylian Mbappé ein Doppelpack gelungen für Frankreich beim 3:1 gegen den Senegal. Nach dem WM-Auftakt von Weltmeister Argentinien gegen Algerien feiert noch Österreich gegen Jordanien sein WM-Comeback nach 28 Jahren. David Alaba freut sich drauf.
2: Das bedeutet uns natürlich sehr viel nach so einer langen Zeit, dass Österreich wieder dabei ist, nach fast 30 Jahren. Und da sind wir schon wirklich sehr, sehr stolz drauf.
1: Österreich gegen Jordanien. Anstoß ist um 6 Uhr. Seit gut 2 Jahren ist Kiffen in Deutschland quasi salonfähig. Die Teillegalisierung von Cannabis ist den Innenministern der Länder aber ein Dorn im Auge. Sie wollen bei ihrer Konferenz in Hamburg auf eine Kurskorrektur drängen. In einer Beschlussvorlage, die der Rheinischen Post vorliegt, sprechen sich die Innenminister dafür aus, das öffentliche Kiffen wieder zu verbieten. Zur Begründung sagen sie unter anderem, dass es Probleme bei der Strafverfolgung gebe, weil die Besitzmengen sehr hoch bemessen seien. Im Bemühen um ein Ende des Ukraine-Kriegs wollen die G7-Staaten den Druck auf den Aggressor Russland erhöhen. In einer Erklärung vor dem heutigen Abschluss des Gipfeltreffens im französischen Evian heißt es, man werde die Sanktionen weiter verschärfen, auch im Öl- und Gassektor. Außerdem wollen die G7-Staaten mehr weitreichende Waffen- und Luftverteidigungskapazitäten liefern. Für 16 Milliarden Euro soll die Bundeswehr neue Drohnen bekommen. Das hat Bundesverteidigungsminister Pistorius angekündigt. Bei einem Truppenbesuch in Niedersachsen sagte der SPD-Politiker, man werde künftig jeden Soldaten und jede Soldatin an Drohnen ausbilden. Der Ukraine-Krieg habe gezeigt, wie wichtig das sei. Gute Nachrichten für Badefans. Wer diesen Sommer in Deutschland in Seen, Flüssen oder im Meer schwimmen geht, kann das aller Voraussicht nach bedenkenlos tun. Ein Bericht der Europäischen Umweltagentur bescheinigt Europas Badegewässern überwiegend eine ausgezeichnete Wasserqualität. Für die Analyse hat die Agentur Daten zu mehr als 22.000 Badestellen ausgewertet.
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3: Mit Tanja Scholl. Ein Hakenkreuz auf der Straße und eine SS-Rune am Aufgang zur Therme. In Hersbruck haben Unbekannte im Umfeld der KZ-Dokumentationsstätte Graffiti mit NS-Bezug gesprüht. Außerdem hatten sie offenbar versucht, am vergangenen Wochenende Feuer zu legen. Ein Mitarbeiter der Stadt entdeckte an der Gebäudeaußenseite Rußspuren und entsprechende Gegenstände. Jetzt ermittelt der Staatsschutz, so Polizeisprecher Alexander Greil.
4: Zeugen, die im Tatzeitraum verdächtige Wahrnehmungen gemacht haben oder Hinweise zu Personen machen können, die sich im Umfeld der KZ-Gedenkstätte verdächtig verhalten haben, werden gebeten, sich mit der Polizei in Verbindung zu setzen.
3: Der Vorwurf an die Täter: Verdacht der versuchten vorsätzlichen Brandstiftung und Verwenden von Kennzeichen verfassungswidriger Organisationen.
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1: In zwei neuen Filmen in unseren fränkischen Kinos geht es um einen geheimen Geheimbund und eine gruselige Gruselpuppe. Vorhang auf für Manipulation und Dolly. Chase und seine Freundin Macy wandern zu Beginn von Dolly in einem Wald. Dabei entdecken sie plötzlich eine Sammlung von Puppen an und neben den Bäumen.
2: Eine Art Kunstprojekt?
3: Ein Kunstprojekt? So weit draußen?
2: Ach, können wir jetzt weiter?
3: Die sind süß, ich will sie einpacken.
2: Ich hätte gern, dass du sie nicht einpackst und wieder zurücklegst.
3: Willst du sie nicht küssen?
2: Ich will das nicht anfassen.
3: Na toll.
1: Und dann kommt da ein als Puppe verkleideter Mensch um die Ecke. Chase wird zerhackt und Macy in das Haus der grausamen Puppe verschleppt. Aber sie kann fliehen und trifft auf einen Park Ranger.

0: Hat ein Bär dich angegriffen?
1: Eine Frau!
0: Eine... Bitte was?
1: Mit einer Porzellan-Puppenmaske.
0: Oh, shit.
1: Sie kommt gleich, wir müssen weg sein, bevor sie hier
0: ist. Okay, steig ins Auto und ich... der Erste-Hilfe-Kasten ist hinten drin. Hol den und ich komm gleich.
1: Okay.
0: Ich regle das hier.
2: Für Fans blutiger Slasher-Filme ist Dolly genau das Richtige. Und deshalb auch erst ab 18 Jahren freigegeben. Seit er ein Kind ist, gehört Matteo in Manipulation einer mächtigen Geheimgesellschaft an. Jetzt, da er älter ist, wird er befördert und soll den Pater Vitus von seinem Geheimbund überzeugen.
3: In unseren Reihen haben wir sehr einflussreiche Persönlichkeiten, die die Macht und die Ressourcen haben, eure Interessen zu schützen.
4: Wissen Sie, Matteo, für mich persönlich sind Werte nicht durch Geld zu ersetzen oder durch Macht.
3: Aber es ist doch leichter, seine Ziele von einer mächtigeren Position durchzusetzen, oder?
2: Den widerspenstigen Pater spielt Heino Ferch. Manipulation ist der erste große Spielfilm des erst 26-jährigen Regisseurs David Balda. Die Idee dazu kam ihm durch Recherchen über Kirchen und Geheimorganisationen während der Corona-Pandemie. Stefan Grundler, Radio F, Kinoredaktion.

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3: Ich bin Moritz Einzel. Guten Morgen. Eine Nacht der Superstars bei der Fußball-WM in den USA, Mexiko und Kanada. Stürmer Erling Haaland hat zweimal getroffen für Norwegen beim 4:1-Sieg gegen den Irak. Zuvor hatte Kylian Mbappé mit zwei Treffern zum 3:1-Auftaktsieg der Franzosen gegen den Senegal beigetragen. Nach dem Spiel von Weltmeister Argentinien gegen Algerien spielt ab 6 Uhr noch Österreich gegen Jordanien. Die USA und die anderen G7-Staaten wollen ihre Bemühungen verstärken, den Ukraine-Krieg zu beenden. Es soll neue Sanktionen gegen Russland geben, auch im Öl- und Gassektor, heißt es in einer Erklärung vom Gipfel im französischen Evian. Mehr von Ursula Winkler.
4: Russland soll unter Druck gesetzt werden, nicht nur mit Sanktionen gegen den Energiesektor. Die G7-Staaten wollen auch mehr Waffen an die Ukraine liefern und versprechen dem Land weitere Unterstützung für den nächsten Winter. Sie sehen ukrainische Fortschritte an der Front und sprechen auch nach dem US-Deal mit dem Iran von einem richtigen Zeitpunkt. Das Rahmenabkommen soll am Freitag von den USA und dem Iran unterzeichnet werden.
3: Veggie-Burger dürfen auch künftig weiterhin Veggie-Burger heißen. Das Europaparlament hat aber dafür gestimmt, dass auf vegetarischen Produkten keine Fleischbegriffe mehr stehen dürfen. Also kein Hühnchen, kein Steak, keine Rippchen. Betroffen sind alle Bezeichnungen, die sich auf Fleischarten oder einzelne Teilstücke beziehen. Kritik kommt aus Deutschland. Ernährungsminister Reiner hält die Neuregelung für unnötigen Mehraufwand. Seit gut 2 Jahren gilt die Teillegalisierung von Cannabis. Kiffen ist seither quasi salonfähig. Die Innenminister der Länder wollen das aber wieder zurückdrehen und das öffentliche Kiffen wieder untersagen. Das geht aus einer Beschlussvorlage der Innenministerkonferenz hervor, berichtet die Rheinische Post. Die Ressortchefs kommen heute in Hamburg zusammen.
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1: Widder 2 Sterne, bleiben Sie bei Ihrem Plan.
2: Stier 4 Sterne, jetzt kommt Ihnen Ihre Ausdauer zugute.
1: Zwillinge 3 Sterne, Ihre Offenheit macht Sie zu einem geschätzten Ansprechpartner.
2: Krebs 2 Sterne, ein bisschen Ruhe könnte Ihnen nicht schaden.
1: Löwe 3 Sterne, zeigen Sie Ihre Talente.
2: Jungfrau 2 Sterne, kleine Fehler können große Auswirkungen haben.
1: Waage 5 Sterne, nutzen Sie Ihre Chance, denn das Glück ist heute auf Ihrer Seite.
2: Skorpion 4 Sterne, vertrauen Sie ganz auf Ihre innere Kraft.
1: Schütze 3 Sterne, blicken Sie nach vorne.
2: Steinbock 4 Sterne, erledigen Sie Ihre Aufgaben jetzt möglichst schnell.
1: Wassermann 2 Sterne, vermeiden Sie es heute, zu viele Projekte gleichzeitig für sich zu starten.
2: Fische 4 Sterne, es stehen wichtige Entscheidungen an.
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1: Ich bin Moritz Einzel. Guten Morgen. Eine Nacht der Superstars bei der Fußball-WM in den USA, Mexiko und Kanada. Stürmer Erling Haaland hat zweimal getroffen für Norwegen beim 4:1-Sieg gegen den Irak. Zuvor hatte Kylian Mbappé mit zwei Treffern zum 3:1-Auftaktsieg der Franzosen gegen den Senegal beigetragen. Nach dem Spiel von Weltmeister Argentinien gegen Algerien spielt ab 6 Uhr noch Österreich gegen Jordanien. Die USA und die anderen G7-Staaten wollen ihre Bemühungen verstärken, den Ukraine-Krieg zu beenden. Es soll neue Sanktionen gegen Russland geben, auch im Öl- und Gassektor, heißt es in einer Erklärung vom Gipfel im französischen Evian. Mehr von Ursula Winkler.
2: Russland soll unter Druck gesetzt werden, nicht nur mit Sanktionen gegen den Energiesektor. Die G7-Staaten wollen auch mehr Waffen an die Ukraine liefern und versprechen dem Land weitere Unterstützung für den nächsten Winter. Sie sehen ukrainische Fortschritte an der Front und sprechen auch nach dem US-Deal mit dem Iran von einem richtigen Zeitpunkt. Das Rahmenabkommen soll am Freitag von den USA und dem Iran unterzeichnet werden.
1: Veggie-Burger dürfen auch künftig weiterhin Veggie-Burger heißen. Das Europaparlament hat aber dafür gestimmt, dass auf vegetarischen Produkten keine Fleischbegriffe mehr stehen dürfen. Also kein Hühnchen, kein Steak, keine Rippchen. Betroffen sind alle Bezeichnungen, die sich auf Fleischarten

0: oder einzelne Teilstücke beziehen. Kritik kommt aus Deutschland. Ernährungsminister Reiner hält die Neuregelung für unnötigen Mehraufwand. Seit gut 2 Jahren gilt die Teillegalisierung von Cannabis. Kiffen ist seither quasi salonfähig. Die Innenminister der Länder wollen das aber wieder zurückdrehen und das öffentliche Kiffen wieder untersagen. Das geht aus einer Beschlussvorlage der Innenministerkonferenz hervor, berichtet die Rheinische Post. Die Ressortchefs kommen heute in Hamburg zusammen.
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1: Zwei bekannte Filmnamen gibt es seit letzter Woche in unseren fränkischen Kinos. Masters of the Universe und der sechste Scary Movie Spaß.
2: Wir sind wieder da.
1: Nach 13 Jahren kann jetzt in Scary Movie 6 wieder über Horror und Grusel gelacht werden. Blutrünstige Mörder, Monster und übernatürliche Kreaturen machen erneut Jagd auf Cindy und Brenda, was aber keinen so recht interessiert.
3: Ich brauche hier Hilfe! Hilfe!
4: Bitch, wir machen gerade Pause. Ich esse meine Falafel und meine Schweineschwarten. Bitch!
1: Die drei Wayans-Brüder ziehen in Scary Movie 6 die großen Horror-Hits der letzten Jahre durch den Kakao. Darunter Scream, Get Out oder auch Nope. Vor 15 Jahren musste Prinz Adam in Masters of the Universe von seinem Heimatplaneten fliehen. Er landete auf der Erde und arbeitet seitdem in einer Personalabteilung. Aber Adam hat seinen Heimatplaneten immer noch im Kopf.
5: Sprechende Tiger, Raumschiffe und magische Schwerter, die einen Menschen so mächtig machen können wie ein Gott. Da, wo ich herkomme, sind diese Dinge real.
6: Diese Neigung zu Nerdzeug und schwertartigen Dingen kommt bei der Personalabteilung gar nicht gut an.
1: Doch er findet einen Weg zurück zu seinem Heimatplaneten und landet dort als spärlich bekleideter Held, um seine Welt wieder zurückzuerobern.
7: Wie fühlt sich so an, der mächtige Krieger zu sein?
8: Ganz ehrlich, also ich fühle mich echt gut. Allerdings frage ich mich, wo mein Hemd geblieben ist. Oder meine Hose. Sind die nachher wieder da oder muss ich die jedes Mal neu kaufen?
1: Fast 40 Jahre nachdem er

besten Kinofilm ist die Neuauflage von Masters of the Universe fetziger und auch witziger geworden. Und für die Ohren gibt es starke Musik von Queen-Gitarrist Brian May. Stefan Grundler, Radio F, Kinoredaktion.

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2: Segen ist bunt. Wie bunter Glitzer. Und Segen bleibt. Wie bunter Glitzer. Ich hab's so geliebt während meiner Studienzeit, sich für eine Party schick zu machen und bisschen bunten Glitzer ins Gesicht zu malen. Ich wollte funkeln und leuchten auf der Tanzfläche zwischen all den schönen, funkelnden Menschen. Die Partynacht war irgendwann vorbei. Aber der Glitzer ist geblieben und das Glitzern hat sich weiter verbreitet. In die Ritzen der Bodendielen, an den Einband meines Buches, an den Pulli meiner besten Freundin. Inzwischen verteile ich Glitzer in der Kirche, denn Gott sagt, ich will dich segnen und du sollst ein Segen sein. Es ist so schwer, Segen sichtbar zu machen. Aber mit Glitzer klappt's. Denn wie der Glitzer noch tagelang bleibt, so gilt Gottes Segen. Auch über Ostern, Weihnachten und spirituelle Höhenflüge hinaus bleibt Gottes Segen an uns haften und verteilt sich. In den Ritzen unseres Alltags und an den Wangen unserer Mitmenschen. Beim Kinderfest in Ansbach am 11. Juli machen wir Gottes Segen sichtbar und verteilen Glitzersegen an Kinder und Erwachsene. Wir freuen uns auf euch. Ihre Pfarrerin Victoria de Falva aus Ansbach.
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2: Ich bin Angela Kress. Guten Morgen. Titelverteidiger Argentinien ist mit einem fulminanten Sieg in die Fußball-WM gestartet. Der Weltmeister besiegte Algerien mit 3:0. Alle drei Treffer erzielte Lionel Messi. Er hat jetzt insgesamt 16 WM-Tore und hat mit Miroslav Klose als WM-Rekordtorschütze gleichgezogen. Und auch sonst war es eine Nacht der Superstars bei der WM. Mehr von Moritz Einzel.
3: Norwegen gewann sein erstes WM-Gruppenspiel gegen den Irak, klar mit 4:1, auch dank zweier Tore von Topstürmer Erling Haaland. Zuvor hatte auch Kylian Mbappé zweimal getroffen für Frankreich beim 3:1 des Vize-Weltmeisters gegen den Senegal. Jetzt feiert noch Österreich sein WM-Comeback nach 28 Jahren. Es geht gegen Jordanien.
4: Wir sind uns vollkommen im Klaren, dass wir da auf einen richtig starken, unangenehmen Gegner treffen,
3: sagt ÖFB-Coach Ralf Rangnick. Österreich-Jordanien, die Partie beginnt in diesen Minuten.
2: Seit gut 2 Jahren ist Kiffen in Deutschland unter bestimmten Voraussetzungen erlaubt. Die Teillegalisierung von Cannabis ist den Innenministern der Länder aber ein Dorn im Auge. Sie wollen bei ihrer Konferenz in Hamburg auf eine Kurskorrektur drängen. In einer Beschlussvorlage, die der Rheinischen Post vorliegt, sprechen sich die Innenminister dafür aus, das öffentliche Kiffen wieder zu verbieten. Die G7-Staaten wollen den Druck auf Russland erhöhen. In einer Erklärung vor dem heutigen Abschluss des Gipfeltreffens im französischen Evian heißt es, man werde die Sanktionen weiter verschärfen, auch im Öl- und Gassektor. Das soll zu einem baldigen Ende des Ukraine-Kriegs beitragen.
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5: Mit Christian Wahle. Unbekannte haben im Umfeld der KZ-Dokumentationsstätte Hersbruck im Nürnberger Land mehrere Graffiti mit NS-Bezug gesprüht. Außerdem versuchten sie wohl Feuer zu legen. Ein Mitarbeiter der Stadt hatte an der Gebäudeaußenseite Rußspuren und entsprechende Gegenstände entdeckt, darunter eine rote Heliumflasche, so die Polizei. Jetzt ermittelt der Staatsschutz. Es geht um den Verdacht der versuchten vorsätzlichen Brandstiftung und um das Verwenden von Kennzeichen verfassungswidriger Organisationen. Die Ermittler bitten mögliche Zeugen, sich zu melden. In Hersbruck befand sich während des Zweiten Weltkriegs ein Außenlager des Konzentrationslagers Flossenbürg. Häftlinge wurden unter anderem gezwungen, in einem Berg bei Happurg ein Stollensystem für eine unterirdische Flugzeugmotorenfabrik zu graben.
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6: 6:03. Guten Morgen. Heute geht's tagsüber schon deutlich auf über 20 Grad. Aktuell messen wir in Weitersdorf 13 Grad, Rückersdorf 13 Grad, Schwabach sind es 14 Grad. Es werden, wie gesagt, zwar mehr Wolken, aber es wird warm heute und es sollte heute eben auch schon trocken bleiben. Und ab Donnerstagmorgen wird's richtig sommerlich und heiß.
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6: Liebe Autofahrer, guten Morgen und Vorsicht bitte auf der A3. Nürnberg Richtung Würzburg zwischen Erlangen-West und Höchstadt-Oster. Personen auf der Fahrbahn und auch ein defekter LKW. Der Standstreifen ist blockiert, also da Achtung. Das war's von unserer Seite. Sie dürfen da gerne noch was hinzufügen. Stehen Sie irgendwo noch im Stau, ein Blitzer gesehen? Wir freuen uns, wenn Sie sagen 08000 94 5 94 5. Gute Fahrt!
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6: Guten Morgen. Dankeschön, dass Sie mit uns aufstehen. Und Sie tun es natürlich wieder mit vielen 60ern und 70ern. Wir hätten was Grooviges aus den 60ern am Start in dieser halben Stunde von Billy Joe Royal Down in the Boondocks. Die Bee Gees aus den 70ern höchstpersönlich und den Anfang höchstpersönlich.

Die perfekten Songs, perfekten Hits, wenn Sie schon mit dem Auto unterwegs sind. Willie Nelson on the road again um 6.08 Uhr. Mittwoch, der 17. Juni. Schön, dass Sie zuhören, auch bei voll schönem Wetter jetzt schon momentan. Es soll ja immer heißer werden. Bitte passen Sie da bei den heißen Temperaturen wieder gut auf sich auf. Wenn es heiß wird, tut Abkühlung gut. Spaß und Spektakuläres auf dem Wasser und neben dem Wasser gibt es am Wochenende am Main-Donau-Kanal in Erlangen. Da steigt das 7. Erlanger Drachenbootrennen. Da wird für einen guten Zweck gerudert und was da alles los ist an Land und auf dem Wasser, das sagen wir Ihnen heute und zwar in guter Stunde um 7.10 Uhr. Heute ist Mittwoch und da sprechen wir wieder mit Experten aus dem Polizeipräsidium Mittelfranken. Die meisten, kann ich mir vorstellen, wollen nicht, dass die Polizei bei Ihnen vorbeischaut. Es gibt aber da einen tollen Service. Da kommt die Kripo nämlich zu Ihnen persönlich nach Hause und guckt mal, wie einbruchsicher Ihr Zuhause ist. Diesen kostenlosen Service, den stellen wir Ihnen heute vor in der Blaulichtminute um 7.40 Uhr. Außerdem erzählen wir Ihnen heute mehr über die Aktion Herzenshappen. Da können Sie heute auf dem Nürnberger Hauptmarkt lecker und für einen guten Zweck schlemmen, Mittagessen. Dazu mehr heute um 8.40 Uhr. So geht Aufstehen mit Radio F und Dankeschön, dass Sie zuhören.

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0: 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Guten Morgen. Gleich das Radio F Horoskop. Und wenn Sie da vage sind, dann bekommen Sie heute von uns einen absoluten Daumen nach oben. Davor schauen wir mal auf die Temperaturen, aufs Wetter im Steiner Schloss. Aktuell 14 Grad. Heute werden es aber deutlich über 20 Grad. Und wohl schöner, als man gestern noch dachte. Also heute vielleicht viele Wolken, aber es sollte trocken werden. Flocken bleiben und vor allem halt schon warm werden. Liebe Autofahrer, bitte Vorsicht, wir haben schon einen Blitzer und zwar auf der Südwesttangente, wenn Sie fahren, Fürth Richtung Nürnberg, zwischen Fürth Süd und Fürth Fürberg. Da steht jetzt schon ein Blitzer. Lassen Sie sich nicht blitzen und wenn Sie noch einen weiteren Blitzer gesehen haben, dürfen Sie den gern durchgeben. 0800 94 5 94 5. Gute Fahrt, kommen Sie gut an.
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0: Widder, 2 Sterne, bleiben Sie bei Ihrem Plan.
2: Stier, 4 Sterne, jetzt kommt Ihnen Ihre Ausdauer zugute.
0: Zwillinge, 3 Sterne, Ihre Offenheit macht Sie zu einem geschätzten Ansprechpartner.
2: Krebs, 2 Sterne, ein bisschen Ruhe könnte Ihnen nicht schaden.
0: Löwe, 3 Sterne, zeigen Sie Ihre Talente.
2: Jungfrau, 2 Sterne, kleine Fehler können große Auswirkungen haben.
0: Waage, 5 Sterne, nutzen Sie Ihre Chance, denn das Glück ist heute auf Ihrer Seite.
2: Skorpion, 4 Sterne, vertrauen Sie ganz auf Ihre innere Kraft.
0: Schütze, 3 Sterne, blicken Sie nach vorne.
2: Steinbock, 4 Sterne, erledigen Sie Ihre Aufgaben jetzt möglichst schnell.
0: Wassermann, 2 Sterne, vermeiden Sie es heute, zu viele Projekte gleichzeitig für sich zu starten.
2: Fische, 4 Sterne, es stehen wichtige Entscheidungen an.
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0: Kurz vor 7 ist Radio F. Guten Morgen. Schauen Sie die WM. Unsere Jungs sind ja wieder am Samstag dran. Und es gibt dann immer so kuriose Geschichten drumherum. Zum Beispiel gibt es gerade ein V-Problem, ein V-Mangel bei Adidas. Und was das für unser Team und vor allem für die Fans der deutschen Mannschaft bedeutet, das sagt Ihnen Chris Wahle in knapp 2 Minuten in den Radio F Nachrichten.
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5: Ich bin Angela Kress. Guten Morgen. Titelverteidiger Argentinien ist mit einem fulminanten Sieg in die Fußball-WM gestartet. Der Welt

0: Weltmeister besiegte Algerien mit 3:0. Alle drei Treffer erzielte Lionel Messi. Er hat jetzt insgesamt 16 WM-Tore und hat mit Miroslav Klose als WM-Rekordtorschütze gleichgezogen. Und auch sonst war es eine Nacht der Superstars bei der WM. Mehr von Moritz Einzel.
1: Norwegen gewann sein erstes WM-Gruppenspiel gegen den Irak klar mit 4:1, auch dank zweier Tore von Topstürmer Erling Haaland. Zuvor hatte auch Kylian Mbappé zweimal getroffen für Frankreich beim 3:1 des Vize-Weltmeisters gegen den Senegal. Jetzt feiert noch Österreich sein WM-Comeback nach 28 Jahren. Es geht gegen Jordanien.
2: Wir sind uns vollkommen im Klaren, dass wir da auf einen richtig starken, unangenehmen Gegner treffen,
1: sagt ÖFB-Coach Ralf Rangnick. Österreich-Jordanien, die Partie beginnt in diesen Minuten.
0: Seit gut 2 Jahren ist Kiffen in Deutschland unter bestimmten Voraussetzungen erlaubt. Die Teillegalisierung von Cannabis ist den Innenministern der Länder aber ein Dorn im Auge. Sie wollen bei ihrer Konferenz in Hamburg auf eine Kurskorrektur drängen. In einer Beschlussvorlage, die der Rheinischen Post vorliegt, sprechen sich die Innenminister dafür aus, das öffentliche Kiffen wieder zu verbieten. Die G7-Staaten wollen den Druck auf Russland erhöhen. In einer Erklärung vor dem heutigen Abschluss des Gipfeltreffens im französischen Evian heißt es, man werde die Sanktionen weiter verschärfen, auch im Öl- und Gassektor. Das soll zu einem baldigen Ende des Ukraine-Kriegs beitragen.
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4: Mit Christian Wahle. Adidas hat einen V-Mangel bei DFB-Trikots von Havertz und Co. Fans können derzeit online keine Originaltrikots mit den Namen der Spieler Kai Havertz, Alexander Pavlovic und Dennis Undav bestellen. Bei der Beflockung ist der Buchstabe V ausgegangen. Wegen der hohen Nachfrage kam es kurzzeitig zu Engpässen, so ein Adidas-Sprecher in Herzogenaurach. In Kürze sollen die Flocks mit dem Buchstaben V aber wieder online bestellbar sein. Vor allem das blaue Auswärtstrikot steht hoch im Kurs. Das Heimtrikot holt schnell auf, heißt es.
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5: 3 Minuten nach 6:30. Guten Morgen in Glasbach. Aktuell 13 Grad, Beringersdorf 13, Rot messen wir 14 Grad. Bei mir im Studio wird es jetzt auch schon warm. Ich habe mein Jäckchen jetzt mal ausgezogen. Heute werden es deutlich über 20 Grad. Sollte trocken bleiben, vielleicht werden es mehr Wolken im Lauf dieses Mittwochs. Und ab morgen, Donnerstag, Richtung Wochenende, rein in die neue Woche, wird es immer heißer.
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5: Guten Morgen, liebe Autofahrer. Vorsicht auf der A3 Nürnberg Richtung Würzburg zwischen Erlangen-West und Höchstadt-Ost sind Personen auf der Fahrbahn. Fahrzeugteile auf der Fahrbahn auf der A9 Berlin Richtung Nürnberg und der Ausfahrt Blech. Da Achtung bitte. Wir wissen eine Blitze auf der Silvestern-Gente, wenn Sie fahren Fürth Richtung Nürnberg und zwar zwischen Fürth Süd und Fürth Fürberg wird geblitzt. Sie dürfen da gerne noch was hinzufügen. Und das können Sie tun mit folgender Nummer, WhatsApp oder Anruf 08000 94 5 94 5. Wir sagen Dankeschön, wünschen Ihnen gute Fahrt und fahren Sie bitte vorsichtig.
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5: Guten Morgen. Danke, dass Sie mit uns aufstehen. Wir können ein bisschen zum Fußball schauen. Haben es vorhin gehört. Österreich spielt aktuell gegen Jordanien. Steht jetzt 1:0 für Österreich. Hier also das Ergebnis. Und bei uns frühstücken Sie immer mit ganz vielen 60ern und 70ern. Wir hätten Secret Service am Start in dieser halben Stunde mit dem 70er 10 o'clock Postman und außerdem dabei was mit einfachem Text zu mitsingen aus den 60ern. Steam, na na, hey hey, kiss him goodbye. Den Anfang macht dieser gute Laune 70er, Country 70er von den Bellamy Brothers.

0: Ganz viel Gefühl hier bei uns am Morgen bei Radio F um 6.42 Uhr. Guten Morgen am Mittwoch. Und immer am Mittwoch nehmen wir uns am Mittwochabend mehr Zeit für Gespräche zum Plaudern ab 20 Uhr in Vorortspezial von und mit Günther Moosberger. Und da gibt es auch immer wieder in regelmäßigen Abständen eine ganz besondere Gesprächsrunde. Die findet heute wieder statt. Guten Morgen, Günther. Wer kommt zu dir?
1: Guten Morgen, Steffi. Heute wird's spannend. Immer dann, wenn im Nürnberger Rathaus der Stadtrat zusammentritt, dann treffen sich hier bei uns im Radio F-Studio die Fraktionschefs der großen Parteien, um die großen Stadtratsthemen zu diskutieren. Heute gibt es logischerweise nur ein Thema, Bürgerentscheid zum Fangenschnellweg. Am Sonntag in einer Woche sind wir alle dran. 14 Jahre Milliardenbaustelle oder kleinere Baustelle und dafür weniger Geld ausgeben. Bürgerentscheid, die Entscheidung. Dazu heute die Fraktionschefs Michael Ziegler, Daniel Frank und Alexander Karl bei mir im Studio. 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

So geht Aufstehen mit Radio F und ganz vielen 60ern und 70ern immer. Secret Service, 10 O'Clock Postman, jetzt dann die Dire Straits bei uns und der 60 von Andy Kim, Baby I Love You Ding, wie gesagt, jetzt gleich. Vorher schauen wir für Sie mal aufs Wetter am Hainberg in Oberasbach, da können Sie heute auch schön spazieren gehen. Es sollte jetzt heute doch trocken bleiben, werden zwar wohl mehr Wolken, aber ansonsten wird es schon richtig warm. Wir messen momentan schon 17 Grad jetzt und heute geht es dann tagsüber deutlich über 20 Grad. Liebe Autofahrer, wir haben einen neuen Blitzer. Und der steht in Altdorf, in der Meergasse, auf Höhe der Grundschule. Sie können da gerne noch was hinzufügen. Haben Sie noch einen weiteren Blitzer gesehen oder stehen Sie irgendwo im Stau? Wollen wir nicht, aber sagen Sie uns gerne wo. Dann geben wir es an alle weiter. 08000 94 5 94 5. Kommen Sie gut an. Guten Morgen, Franken.

0: Danke, dass Sie Radio F an diesem sonnigen Mittwoch eingeschaltet haben. Kurz vor sieben. 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
2: 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In Franken ist es jetzt
0: 6.58 Uhr.
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11: Ich bin Angela Kress. Guten Morgen. Bei der Fußball-WM hat Argentinien einen fulminanten Auftaktsieg gefeiert. Der Weltmeister gewann mit 3:0 gegen Algerien. Alle drei Treffer erzielte Lionel Messi. Moritz Einzel berichtet.
12: Messi, Messi, Messi!
13: So klang das in der ARD beim dritten Tor von Lionel Messi, der mal wieder Geschichte geschrieben hat. Er hat jetzt 16 WM-Tore und hat mit Miroslav Klose als WM-Rekordtorschütze gleichgezogen. Schon zuvor war es eine Nacht der Superstars. Erling Haaland traf zweimal beim 4:1 der Norweger gegen den Irak. Kylian Mbappé schoss zwei Tore für Frankreich beim 3:1 gegen den Senegal.
11: Um Straßen, Schulen und Sporthallen instand zu setzen, fehlt vielen Kommunen das Geld. Der Investitionsrückstand liegt insgesamt mittlerweile bei geschätzt rund 231 Milliarden Euro, hat eine Umfrage der KfW-Bank ergeben. Das Sondervermögen des Bundes soll zumindest teilweise helfen. Der größte Anteil soll der Umfrage nach in Schulen fließen. Jugendliche in der EU sehen die Auswirkungen von Social Media auf ihre eigene mentale Gesundheit deutlich positiver als ihre Eltern. Das geht aus einer Umfrage hervor. In Auftrag gegeben hatte die EU-Kommission. Bei den 13- bis 18-Jährigen sagte knapp die Hälfte, dass sie positive Effekte durch soziale Medien vermuten. Bei den befragten Eltern

0: und denkt das nur rund ein Fünftel.
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2: Mit Christian Wahle. Schon wieder ein Brand bei Weißendorf. Entlang der Verbindungsstraße zwischen Sauerheim und Sintmann brannte am Montagnachmittag an mehreren Stellen die Wiese an der Fahrbahn. Das gemähte Gras stand jeweils auf einer Länge von bis zu 30 Metern in Flammen. Die Feuerwehr konnte die Brände zügig ablöschen. Die Erlanger Kriminalpolizei geht von Brandstiftung aus. Erst Anfang letzter Woche hatten zahlreiche Heu- und Strohballen auf einem Grundstück in Weißendorf gebrannt. Die Polizei prüft deshalb einen Zusammenhang. Zeugen, die entlang der betroffenen Straße zwischen Sauerheim und Sintmann etwas Verdächtiges beobachtet haben, werden gebeten, sich zu melden.
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3: Genau 7:02. Guten Morgen. Derzeit in Rohr und Lauf 17 Grad. Ferner Brünst messen wir 15 Grad. Heute geht es also tagsüber deutlich dann schon über 20 Grad. Und es wird ja noch heißer ab morgen Donnerstag Richtung Wochenende. Da sind wir locker über 30 Grad. Heute sind es auch nochmal mehr Wolken. Es sollte aber trocken bleiben.
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3: Dankeschön, dass Sie mit uns unterwegs sind, liebe Autofahrer. Vorsicht, wenn Sie da fahren, auf der A3 Nürnberg Richtung Würzburg zwischen Erlangen-West und Höchstadt-Ost, Gefahr durch Personen auf der Fahrbahn. Und noch Stadtverkehr Nürnberg hinterm Bahnhof, da ist jetzt länger gesperrt, bis in Herbst rein, bis zum 1. Oktober zwischen Zeltisplatz und Allersberger Straße, wie gesagt, für den Durchgangsverkehr gesperrt. Hier wird geblitzt, Vorsicht zweimal, Altdorf-Mehrgasse und auf der Südwestangente Fürth Richtung Nürnberg, wenn Sie fahren, zwischen Fürth-Süd und Fürth-Fühlberg. Sie dürfen gerne noch was hinzufügen. Stehen Sie wohl im Stau? Ein Blitzer? Gerne her damit. 08000 94 5 94 5. Gute Fahrt.
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3: Und Sie sind mit dabei. Dankeschön. Guten Morgen. Es wird jetzt immer wärmer und heißer, haben wir gerade gehört. Da tut Abkühlung gut. Abkühlung am Wasser bekommen Sie am Wochenende in Erlangen. Am Main-Donau-Kanal steigt am Sonntag mit 21 Teams das 7. Erlanger Drachenbootrennen, organisiert vom Rotary Club, wo dann da alle für einen guten Zweck. Und an Land gibt es parallel ein schönes und leckeres Rahmenprogramm. Mehr über das Erlanger Drachenbootrennen, das sagen wir Ihnen in 7 Minuten. Und da passt jetzt bei diesem Wetter und der Sommerzeit dieser 60er von Nancy Sinatra und Lee Hazelwood dazu.

0: So klingen sie, wir spielen sie, die größten Hits aller Zeiten bei Radio F. Um 7.11 Uhr, guten Morgen. In Erlangen wird am Main-Donau-Kanal am Sonntag viel Spaß auf dem Wasser und an Land geboten. Es steigt nämlich das 7. Erlanger Drachenbootrennen. Da wird gerudert für einen guten Zweck. Teams regionaler Unternehmen treten da gegeneinander an.
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0: Organisiert wird das Ganze vom Rotary Club. Guten Morgen an Wolfgang Hertel vom Orga-Team.
3: Guten Morgen.
0: Bitte beschreiben Sie mal, wie kann ich mir so ein Drachenbootrennen eigentlich vorstellen?
3: Auf alle Fälle ist es eindrucksvoll. Diese Boote sind sehr lang, sehr schwer und man unterschätzt die körperliche Anstrengung. Man muss da wirklich richtig in die Paddel reinziehen, dass man vorankommt. Und wenn die Boote mal gleiten, ist es ein tolles Gefühl. Wirklich spaßig, auch zum Zuschauen ist es laut. Stark, es spritzt, es ist teilweise nass und die Teams geben es ihr Bestes.
0: Und wie gesagt, ihr rudert ja für einen guten Zweck, gell? Wer wird denn heuer alles unterstützt?
3: Wir haben uns drei Projekte ausgesucht. Und bei einem ist es die Unterstützung einer mobilen Apotheke für die Südukraine. Des Weiteren unterstützen wir dieses Jahr den Frauennotruf Erlangen. Und ein drittes Projekt haben wir auch noch, das Projekt Grünes Klassenzimmer im Botanischen Garten in Erlangen. Also wir sind breit gefächert, ein bisschen lokal, ein bisschen international. Wir hoffen, damit einen guten Mix getroffen zu haben.
0: Ja, auf jeden Fall. Los geht's also am Sonntag 9 Uhr. Unser Tipp, kommen Sie lieber mit den Öffis. Vor Ort gibt es nämlich wenig Parkplätze und wie gesagt, parallel zum Drachenrennen auf dem Main-Donau-Kanal gibt es an Land lecker zu essen, tolles Rahmenprogramm, Kinderspaß und es spielt noch eine Band und. Alle Infos finden Sie auf radiof.de.
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0: Danke, dass Sie Radio eingeschaltet haben. Um 7.15 Uhr, Viertel nach sieben. Apropos, vielen, vielen Dank.
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0: Jawohl, wir sagen einfach Dankeschön, dass so viele von Ihnen schon so lange zuhören. 40 Jahre gibt's uns jetzt und wir machen einfach noch mindestens 40 Jahre weiter. Und danke, dass Sie, wie gesagt, da dabei sind. Und unsere Geburtstagsgeschenke gehen an Sie. Wir laden Sie heute wieder ins Stadttheater Fürth ein. Sie können sich Felix Krull angucken. Das sind die Vorführungen schon Anfang Juli jetzt dann im Stadttheater Fürth. Und wenn Sie da Lust haben, gerne jetzt anrufen. 08000 94 5 94 5.
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0: So klingen gute Laune 70er nur bei uns bei Radio F um 7.20 Uhr. Apropos gute Laune.
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0: Jawohl, und da hat man doch gute Laune. Heute und die ganze Woche noch geht es um Tickets für Felix Krull im Stadttheater Fürth. Vorstellungen sind Anfang Juli. Und der Patrick ist dran. Guten Morgen.
3: Ich rufe an wegen den Karten.
0: Gehst du gerne ins Theater?
3: Ja, sehr gern mit meiner Frau, ja.
0: Sehr schön. Patrick, dann gehören die Tickets euch und ihr dürft ins Stadttheater Fürth gehen und viel Spaß dort haben.
3: Vielen, vielen Dank. Jawohl.
0: Wie gesagt, morgen haben wir nochmal Tickets für Sie fürs Stadttheater Fürth.
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0: Disco-Feeling für Ihren Mittwochmorgen bei Sonnenschein. Ist doch perfekt, oder? Macht richtig gute Laune. So klingen die 70er bei Radio F. Kurz vor 7:30. Dankeschön, dass Sie mit uns aufstehen. Bestens informiert wieder mit den Radio F Nachrichten. Zuständig heute Chris Wahle. Und alle Nürnberger werden ja zum Bürgerentscheid gebeten. Und zwar in gut einer Woche, dann am Wochenende, also in anderthalb Wochen. Und wie da der Stand bei der Briefwahl ist, das hören Sie gleich.
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7: Ich bin Angela Kress. Guten Morgen. Bei der Fußball-WM hat Argentinien einen fulminanten Auftaktsieg gefeiert. Der Weltmeister gewann mit 3:0 gegen Algerien. Alle drei Treffer erzielte Lionel Messi. Moritz Einzel berichtet.
8: Messi, Messi, Messi!
9: So klang das in der ARD beim dritten Tor von Lionel Messi, der mal wieder Geschichte geschrieben hat. Er hat jetzt 16 WM-Tore und hat mit Miroslav Klose als WM-Rekordtorschütze gleichgezogen. Schon zuvor war es eine Nacht der Superstars. Erling Haaland traf zweimal beim 4:1 der Norweger gegen den Irak. Kylian Mbappé schoss zwei Tore für Frankreich beim 3:1 gegen den Senegal.
7: Um Straßen, Schulen und Sport.

0: Stadthallen instand zu setzen, fehlt vielen Kommunen das Geld. Der Investitionsrückstand liegt insgesamt mittlerweile bei geschätzt rund 231 Milliarden Euro, hat eine Umfrage der KfW-Bank ergeben. Das Sondervermögen des Bundes soll zumindest teilweise helfen. Der größte Anteil soll der Umfrage nach in Schulen fließen. Jugendliche in der EU sehen die Auswirkungen von Social Media auf ihre eigene mentale Gesundheit deutlich positiver als ihre Eltern. Das geht aus einer Umfrage hervor. In Auftrag gegeben hatte die EU-Kommission. Bei den 13- bis 18-Jährigen sagte knapp die Hälfte, dass sie positive Effekte durch soziale Medien vermuten. Bei den befragten Eltern denkt das nur rund ein Fünftel.
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2: mit Christian Wahle. Am Sonntag, den 28. Juni, haben die Nürnberger das Wort beim Bürgerentscheid lieber zurück auf Los statt Ausbau Frankenschnellweg. Dabei geht es um die Frage, ob die Pläne gestoppt werden, wie das die Gegner fordern, oder der Ausbau weiterverfolgt wird, wie vom Stadtrat beschlossen. Wie der aktuelle Stand bei der Briefwahl ist, weiß Ralf Thehn vom Nürnberger Wahlamt.
3: Es wurden ja alle Briefwahlunterlagen an die Wahlberechtigten versandt. Es sind 381.000 Wahlberechtigte und 75.727 wurden zurückgeschickt. Jetzt sind aber noch natürlich einige Tage bis zur Wahl, also das wird schon noch ansteigen.
2: Natürlich ist es aber auch möglich, am 28. Juni in einem der rund 50 Wahllokale in Nürnberg vor Ort abzustimmen. Wer seine Abstimmungsunterlagen noch nicht erhalten hat, sollte sich umgehend an das Wahlamt wenden.
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4: 3 Minuten nach 8:30. Guten Morgen. In Großhabersdorf sind 16 Grad, Hersbruck 17, Wolkersdorf 17 Grad. Geht schon noch ein bisschen mehr heute. Heute werden schon merklich über 20 Grad. Vielleicht mehr Wolken. Es sollte aber heute nicht mehr regnen. Es wird einfach nur noch warm und heißer in den nächsten Tagen.
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4: Liebe Autofahrer, Vorsicht auf der A9 München Richtung Nürnberg zwischen Hilpoltstein und Allersberg sind Reifenteile auf der Fahrbahn. Hier wird geblitzt, Vorsicht, in Altdorf-Mehrgasse. Auf der Südwestangente führt Richtung Nürnberg zwischen Fürth Süd und Fürth Fürberg. Und Blitzer noch auf der A73 Bamberg Richtung Nürnberg zwischen Erlangen-Eltersdorf und Fürth Steinach wird geblitzt. Und haben Sie noch einen Blitzer gesehen oder stehen Sie irgendwo im Stau? Dann bitte sagen Sie uns gerne wo. Das geht per WhatsApp, Text oder Sprachnachricht oder anrufen an diese Nummer 08000 94 5 94 5. Dankeschön und gute Fahrt.
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4: Hallo, guten Morgen. Danke, dass Sie eingeschaltet haben. Am Mittwoch und immer am Mittwoch hören Sie bei uns die Blaulichtminute. Wir sprechen mit Experten des Polizeipräsidiums Mittelfranken. Und dieses Mal geht es wieder um Prävention. Die Polizei, die kommt nämlich zu Ihnen nach Hause und checkt, wie einbruchssicher es bei Ihnen ist. Das ist ein kostenloser Service der Kripo und darum geht's gleich in der Blaulichtminute bei uns in gut 8 Minuten bei Radio F.

0: Genau so geht Aufstehen mit Radio F am Mittwoch mit den größten Hits aller Zeiten. Um 7.41 Uhr. Die Polizei, die kommt zu Ihnen nach Hause. Übrigens in Zivil, also nicht in Uniform oder mit dem Streifenauto. Die Kripo kommt zu Ihnen und guckt mal nach, wie einbruchsicher Ihr Zuhause ist. Das ist ein toller Service, dass wir uns sicherer fühlen können. Und darum geht's dieses Mal hier bei uns.
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0: Infos und Tipps direkt aus dem Polizeipräsidium Mittelfranken und heute von der Kripo. Stefan Malek ist Präventionsbeamter. Guten Morgen.
3: Wünsche ich Ihnen auch einen wunderschönen guten Morgen.
0: Herr Malek, wenn Sie zu mir kommen, worauf schauen Sie da gleich ganz am Anfang?
3: Die ersten Blicke gehen natürlich gleich mal auf die Haustür, auf die Fenster, auf die Kellerfenster, Gartentürchen und solche Geschichten. Auch ob die Haussprechanlage vorhanden ist und auch die genutzt wird, wenn ich klingel. Das sind so die ersten Eindrücke, die ich gewinne, wenn ich so ein Objekt aufsuche.
0: Und dann, was nehmen Sie dann im Zuhause unter die Lupe?
3: Also ich schaue mir das komplette Wohnanwesen an, vom Keller bis zum Dach, je nach, um was es sich handelt. Ich schaue mir hier Fenster an, Türen an, den Kellerbereich, Kellerzugangstüren. Alles, was die Möglichkeit bietet, eben diesen Einbruch zu vollenden, wird von uns technisch in Augenschein genommen und dann werden definitiv Vorschläge gemacht, wie man sich denn verbessern kann.
0: Wo können sich die meisten noch verbessern? Was wird oft vergessen?
3: Also die einfachsten Sachen, wo die Leute vergessen, ist ganz einfach ihr Wohnanwesen zu versperren. Also sprich, wenn ich das Haus verlasse, dass ich meine Wohnungstür hinter mir nicht nur ins Schloss ziehe, sondern diese auch versperre. Und ganz wichtig ist, gekippte Fenster zu schließen. Gerade jetzt in den Sommermonaten passiert es leider sehr häufig, dass Fenster vergessen werden. Und das ist natürlich eine Einladung für jeden Einbrecher.
0: Der Service der Kripo, der ist wirklich toll. An wen sollen wir uns denn da genau wenden, damit Sie vorbeikommen?
3: An die Kriminalpolizei Nürnberg, an das Fachkommissariat 34, die kriminaltechnische Polizeiberatung. Und wir machen dann einen Termin miteinander aus und dann findet dieser Hausbesuch statt.
0: Soll ich Ihnen dann auch Kaffee und Kuchen anbieten?
3: Nein, das muss nicht sein. Sage jetzt mal, ein Glas Wasser tut's auch.
0: Alles klar. Super Service der Polizei. Die Kripo kommt vorbei und checkt mal, wie einbruchsicher unser Zuhause ist. Wir packen Ihnen die Links auf die Radio F Homepage, radiof.de.
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4: Mittwoch neu um 7.40 Uhr.

Radio FM Mittwoch, 10 vor 8. Guten Morgen. Ich kann Ihnen ein Fußballergebnis sagen. Österreich spielt gerade gegen Jordanien. Österreicher hatten schon einmal 2-1 geführt, wurde das Tor wieder einkassiert. Jetzt steht es aber 2-1 und das Spiel geht nicht mehr lang. Also Österreich gegen Jordanien momentan 2-1. In Fürth im Stadtpark, da kommen wir wieder nach Franken. Da messen wir momentan schon 17 Grad. Ist schon richtig schön warm draußen und schön sonnig. Später könnten es mehr Wolken werden. Aber es wird noch wärmer heute, locker über 20 Grad und heißer dann in den nächsten Tagen. Liebe Autofahrer, Achtung auf der A9 München Richtung Nürnberg. Da haben wir immer noch Reifenteile zwischen Hilpoltstein und Allersberg. Der neueste Blitzer, der dazugekommen ist, der ist auf der A73 Bamberg Richtung Nürnberg zwischen Erlangen-Eltersdorf und Fürth-Steinach. Fahren Sie vorsichtig bitte und melden Sie sich gerne, wenn Sie vielleicht noch einen Blitzer gesehen haben. 08000 94 5 94 5. Dankeschön, fahren Sie vorsichtig mit Chris Rea.

0: Kurz vor 8 bei Radio F. Guten Morgen. Wenn zwei Dinge super gut zusammenpassen, dann nennt man das doch oft eine Win-Win-Situation. Sowas gibt es zum Beispiel heute mitten in Nürnberg, und zwar auf dem Hauptmarkt. Da findet die Aktion Herzenshappen statt. Der wird nämlich lecker gekocht, da gibt es so Fingerfood. Und wenn wir dort essen, gegen Spende, kommt dieses Geld einem guten Zweck zugute. Also eine Win-Win-Win-Win-Win-Situation heute auf dem Hauptmarkt, die lecker schmeckt. Dazu gleich mehr in den Radio F. Nachrichten mit Chris Wahle in einer Minute.
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0: 7:59 Uhr.
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13: Ich bin Angela Kress. Guten Morgen. Titelverteidiger Argentinien ist mit einem fulminanten Sieg in die Fußball-WM gestartet. Der Weltmeister besiegte Algerien mit 3:0. Alle drei Treffer erzielte Lionel Messi. Er hat jetzt insgesamt 16 WM-Tore und hat mit Miroslav Klose als WM-Rekordtorschütze gleichgezogen. Außerdem gewann Norwegen 4:1 gegen den Irak und Frankreich 3:1 gegen den Senegal. Social Media mit mehr Datenschutz. Das ist das Ziel einer Plattform, die heute für alle zum Testen freigegeben werden soll. WSocial heißt die. Die Plattform soll auf europäischen Servern gehostet und Bots vermieden werden. Um Fake-Accounts zu verhindern, müssen Nutzer einen gültigen Ausweis vorlegen. Laut Betreibern werden die Ausweisdaten geprüft und sofort wieder gelöscht. Wie soll man mit sozialen

0: Betrug umgehen. Darüber beraten die Innenminister von Bund und Ländern ab heute auf ihrer Frühjahrskonferenz. Wie die Bild-Zeitung berichtet, ist unter anderem ein regelmäßiger Datenabgleich zwischen Polizei, Jobcentern und Familienkassen geplant, um Betrug schneller zu erkennen. Und die Minister wollen, dass EU-Ausländer, deren Kinder im Ausland leben, in Zukunft weniger Kindergeld bekommen, wenn das Leben dort günstiger ist.
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2: Mit Christian Wahle. Mittagspause mit Genuss und gutem Gewissen. Die Bürgerstiftung Nürnberg lädt heute zu den Herzenshappen auf den Hauptmarkt ein, früher als Suppentreff bekannt. Vor dem IHK-Gebäude gibt es von 11:30 bis 13:30 gegen eine Spende fränkisches Streetfood von 4 bekannten Nürnberger Lokalen. Dem Wirtshaus der Wirtschaft, dem Pillhofer und dem Sebald. Der Erlös geht an Benefizprojekte der Bürgerstiftung. Schirmherrin von Herzenshappen ist auch in diesem Jahr Anke König, die Frau des Nürnberger Oberbürgermeisters.
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3: Um gleich 8:03. Guten Morgen. Messen wir jetzt schon 19 Grad hinauf am Holz. Auch in Kadolzburg-Kammerstein 18 Grad. Und da geht noch ein bisschen mehr heute. Wir sind heute locker über 20 Grad. Bei aktuell Sonnenschein, später mehr Wolken. Die sollten heute harmlos sein. Es wird heißer, richtig merklich über 30 Grad dann ab morgen.
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3: Liebe Autofahrer, Vorsicht, weiter auf der A9 München Richtung Nürnberg. Zwischen Hilpoltstein und Allersberg sind Reifenteile auf der Fahrbahn. Und dann wird geblitzt. Wir wissen weiter nur 3 Stück. Und die sind auch ein bisschen weiter draußen. Altdorf Meergasse auf der Südwesttangente, Fürth Richtung Nürnberg. Zwischen Fürth Süd und Fürth Fürberg wird geblitzt. Und auf der A73 Bamberg Richtung Nürnberg zwischen Erlangen-Eltersdorf und Fürth-Steinach steht auch ein Blitzer. Sie können da gerne noch was hinzufügen. Melden Sie sich bei uns und dann geben wir es an alle weiter. 08000 945 945 per WhatsApp oder Anruf. Danke.
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3: Hello, guten Morgen. Dankeschön, dass Sie mit uns aufstehen. Lassen Sie sich Ihr Frühstück schmecken. Machen Sie sich im Bad fertig. Und vielleicht sind Sie schon im Auto. Wir begleiten Sie damit den größten Hits aller Zeiten. Und gleich gibt es quasi wieder einen Tageshit. Ein Song, der heute eine besondere Bedeutung hat, ein Musikmoment von mir. Und den hören Sie in gut 6 Minuten. Da kommt so eine richtig coole Stimmung gleich auf und wir feiern ein bisschen Geburtstag. In 7 Minuten.

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0: Heute feiern wir wieder mal einen Geburtstag. Unser Geburtstagskind hat einen Mega-Hit für alle Zeiten. Und zwar Mandy katapultierte Barry Manilow damals an die Spitze der Charts. Es war sein erster großer Hit. Begonnen hat seine

Karriere davor übrigens als Pianist von Bette Midler. Er produzierte auch das erste Album von Bette Midler. Bald wurde er dann aber danach selbst ein Superstar. Hier ist mein Lieblingssong von Barry Manilow. Der Song, der ihm auch seinen einzigen Grammy übrigens bescherte. Happy Birthday, Barry Manilow, Copacabana.

0: So geht Aufstehen mit Radio F. 8.18 Uhr gleich. Guten Morgen. Gleich hören Sie das Radio F Horoskop. Und wenn Sie Waage sind, bekommen Sie da heute einen super Daumen nach oben von uns. In Erlangen am Schlossplatz schauen wir jetzt erstmal aufs Wetter. Und da messen wir jetzt wahrscheinlich schon knapp 20 Grad. Ja, wir sind jetzt so bei 17 Grad. Es geht heute aber deutlich über 20 Grad schon raus. Und über 30 Grad sind wir dann in den nächsten Tagen. Liebe Autofahrer, Achtung, es hat sich jetzt recht ausgedünnt auf den Straßen, Gott sei Dank. Und wir wissen jetzt eigentlich nur noch einen Blitzer. Und der ist auf der 73 Bamberg Richtung Nürnberg zwischen Erlangen-Eltersdorf und Fürth-Steinach. Sie dürfen da gerne noch mehr melden. 08000 94 5 94 5. Dankeschön. Wir wünschen Ihnen gute Fahrt. Ich kann Ihnen noch sagen, Österreich hat gegen Jordanien jetzt 3:1 gewonnen. Spiel ist abgepfiffen. Am Schluss gab es noch einen Elfmeter für Österreich. So viel dazu und hier geht's weiter.
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0: Widder 2 Sterne, bleiben Sie bei Ihrem Plan.
2: Stier 4 Sterne, jetzt kommt Ihnen Ihre Ausdauer zugute.
0: Zwillinge 3 Sterne, Ihre Offenheit macht Sie zu einem geschätzten Ansprechpartner.
2: Krebs 2 Sterne, ein bisschen Ruhe könnte Ihnen nicht schaden.
0: Löwe 3 Sterne, zeigen Sie Ihre Talente.
2: Jungfrau 2 Sterne, kleine Fehler können große Auswirkungen haben.
0: Waage 5 Sterne, nutzen Sie Ihre Chance, denn das Glück ist heute auf Ihrer Seite.
2: Skorpion 4 Sterne, vertrauen Sie ganz auf Ihre innere Kraft.
0: Schütze 3 Sterne, blicken Sie nach vorne.
2: Steinbock 4 Sterne, erledigen Sie Ihre Aufgaben jetzt möglichst schnell.
0: Wassermann 2 Sterne, vermeiden Sie es heute, zu viele Projekte gleichzeitig für sich zu starten.
2: Fische 4 Sterne, es stehen wichtige Entscheidungen an.
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0: Sie können ja mal ins Auto neben sich schauen. Vielleicht tanzt da jemand auch gerade den YMCA-Tanz mit, wenn man die Arme so über den Kopf macht und dann die Buchstaben formt. Ja, unsere 70er, die machen gute Laune. Und mit 70ern und 64ern geht's natürlich in der nächsten halben Stunde weiter. Was Ruhigeres aus den 70ern gibt's jetzt dann gleich von Peter Gabriel. Salisbury Hill war damals sein Debüt, sein Solo-Debüt nach Genesis. Und ein 60er, der ist dann wieder rockiger von den Eagles nach 8:30 hier bei uns bei Radio F.
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12: Ich bin Angela Kress. Guten Morgen. Titelverteidiger Argentinien ist mit einem fulminanten Sieg in die Fußball-WM gestartet. Der Weltmeister besiegte Algerien mit 3:0. Alle drei Treffer erzielte Lionel Messi. Er hat jetzt insgesamt 16 WM-Tore und hat mit Miroslav Klose als WM-Rekordtorschütze gleichgezogen. Außerdem gewann Norwegen 4:1 gegen den Irak und Frankreich 3:1 gegen den Senegal. Social Media mit mehr Datenschutz. Das ist das Ziel einer Plattform, die heute für alle zum Testen freigegeben werden soll. WSocial heißt die. Die Plattform soll auf europäischen Servern gehostet und Bots vermieden werden. Um Fake-Accounts zu verhindern, müssen Nutzer einen gültigen Ausweis vorlegen. Laut Betreibern werden die Ausweisdaten geprüft und sofort wieder gelöscht. Wie soll man mit Sozialbetrug umgehen? Darüber beraten die Innenminister von Bund und Ländern ab heute auf ihrer Frühjahrskonferenz. Wie die Bild-Zeitung berichtet, ist unter anderem ein regelmäßiger Datenabgleich zwischen Polizei, Jobcentern und Familienkassen geplant, um Betrug schneller zu erkennen. Und die Minister wollen, dass EU-Ausländer, deren Kinder im Ausland leben, in Zukunft weniger Kindergeld bekommen, wenn das Leben dort günstiger ist.
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13: Mit Christian Wahle. Schon wieder ein Brand bei Weisendorf. Entlang der Verbindungsstraße zwischen Sauerheim und Sintmann brannte am Montagnachmittag an mehreren Stellen die Wiese an der Fahrbahn. Das gemähte Gras stand jeweils auf einer Länge von bis zu 30 Metern in Flammen. Die Erlanger Kriminalpolizei geht von Brandstiftung aus. Die Feuerwehr konnte die Brände zügig ablöschen. Erst Anfang letzter Woche hatten

0: Zahlreiche Heu- und Strohballen auf einem Grundstück in Weisendorf gebrannt. Die Polizei prüft deshalb einen Zusammenhang. Zeugen, die entlang der betroffenen Straße zwischen Sauerheim und Sintmann etwas Verdächtiges beobachtet haben, werden gebeten, sich zu melden.
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2: 2 Minuten nach 8:30. Guten Morgen. Heute geht's hoch über 20 Grad, deutlich. Aktuell arbeiten wir noch daran. In Langenzenn 18 Grad, Zabo 18, Penzendorf 17 Grad. Heute kommen noch Wolken dazu, aber regnen sollte es nicht. Und so bleibt es dann auch in den nächsten Tagen. Es wird nur sonniger, sonniger und heißer.
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2: Liebe Autofahrer, Vorsicht bitte, hier wird geblitzt. Und dann sind wir schon durch mit den aktuellen Meldungen. Also da gute Nachrichten. A73, Bamberg Richtung Nürnberg zwischen Erlangen-Eltersdorf und Fürth-Steinach steht ein Blitzer. Wir hätten jetzt nicht mehr. Stehen Sie irgendwo im Stau oder Blitzer? Melden Sie es gerne 08000 94.5. 94.5. Gute Fahrt.
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2: Guten Morgen. Das Wetter ist perfekt und Sie können sich's heute richtig gut gehen lassen. Mittags ab 11:30 auf dem Nürnberger Hauptmarkt beim IHK-Gebäude. Da werden leckere Happen angeboten, im wahrsten Sinne des Wortes, nämlich Herzenshappen. Sie tun was Gutes und essen lecker. Erzählen wir Ihnen gleich nochmal mehr in 6 Minuten bei Radio F.

0: Das sind definitiv die größten Hits aller Zeiten von den größten Stars aller Zeiten bei Radio F. Billy Joel um 8.40 Uhr. Guten Morgen. Und heute Mittag gibt es eine ganz besondere Mittagspause, wenn Sie Lust drauf haben, in Nürnberg mit berühmten Köchinnen und Köchen, bekannten Wirten und Schirmherrin ist auch noch Anke König, die Frau des Nürnberger Oberbürgermeisters. Herzenshappen ist eine Benefizaktion der Bürgerstiftung Nürnberg. Jeder kann da kommen und gegen eine Spende einfach lecker schlemmen. Theophil Graband ist Gründungsmitglied und Vorstand der Bürgerstiftung. Herr Graband, das ist eine tolle Aktion. Bitte sagen Sie nochmal, um was geht's genau?
1: Dass man mit Herz und Verstand was Leckeres isst und gleichzeitig was Gutes tut für die Stadt Nürnberg. Und alle Einnahmen gehen an soziale und kulturelle Projekte, die Nürnberg noch verschönern.
0: Schön. Es geht auch heute, gibt heute Mittag von 11.30 Uhr bis 13.30 Uhr, also hochwertiges fränkisches Streetfood vor dem IHK-Gebäude am Nürnberger Hauptmarkt. Wer ist denn da alles dabei?
1: Ja, da ist das Wirtshaus an Bord. Das ist so, glaube ich, ganz besonderes Essen mit der Frau Diana Burkel. Dann das Restaurant Sebald mit Abel und Henri, auch die ja am Weinmarkt sind, sehr schönes Essen. Dann vom Pillhofer, das ist auch ein richtig fränkisches Essen von Chris Wagner und Jens Brockerhaft, die Wirtschaft, die ja da ganz in der Nähe ist. Also ganz unterschiedliches fränkisches Essen, alles sehr lecker. Und man tut immer was Gutes damit.
0: Toll. Mittagspause mit Herzenshappen. Heute also von 11:30 bis 13:30 vor dem IHK-Gebäude am Hauptmarkt. Das war Theophil Graband, der Vorstand der Nürnberger Bürgerstiftung. Wir wünschen viel Erfolg und natürlich guten Appetit.
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im Sommer. Dankeschön, dass Sie mit uns frühstücken. Vielleicht haben Sie das Fenster offen, genießen jetzt das Wetter. Ja, wird heißer in den nächsten Tagen, aber heute wird es auch richtig schön. Sonnig, sommerlich und etwas über 20 Grad. Gleich ist es 10 Minuten vor 9. Guten Morgen, liebe Autofahrer. Achtung, es gibt was aus Erlangen. Und zwar, wenn Sie fahren, beziehungsweise in Nürnberg, Erlangen, die Erlanger Straße, in Höhe Neuenhofer Hauptstraße. Da findet aktuell jetzt eine Unfallaufnahme statt. Und da kann sich's wohl stauen. Wenn Sie sich da auskennen, dann umfahren Sie momentan diesen Bereich lieber großräumig. Also ist die Befehl Erlanger Straße, Nürnberg, Erlangen, da Höhe Neuenhofer Hauptstraße. Unfall passiert, bitte Vorsicht. Melden Sie gerne noch einen Blitzer, wenn Sie einen entdeckt haben. 08000 94 5 94 5. Gute Fahrt mit Radio F.

0: Ihr Radio F an Ihrem Mittwoch um kurz vor 9. Guten Morgen, danke, dass Sie mit dabei sind. Und wir merken es jetzt auch schon, es wird wärmer, es wird heißer. In den nächsten Tagen tut auf jeden Fall Abkühlung gut. Abkühlung am Wasser bekommen Sie am Wochenende in Erlangen. Am Main-Donau-Kanal steigt nämlich am Sonntag mit über 20, also 21 Teams, das 7. Erlanger Drachenbootrennen, organisiert vom Rotary-Club. Und da wird auch alles wieder gemacht für einen guten Zweck. Da wird jetzt gerudert für einen guten Zweck. Und an Land gibt es natürlich auch parallel ein schönes und auch leckeres Rahmenprogramm. Was da alles los ist beim Erlanger Drachenbootrennen, das sagen wir Ihnen in gut einer Viertelstunde bei Radio F.
1: In Franken ist es jetzt
0: 8.58 Uhr.
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9: Ich bin Angela Kress. Guten Morgen. Viele Kommunen können sich nicht mehr richtig um ihre Infrastruktur kümmern. Es fehlt das Geld. Nach einer aktuellen Umfrage der KfW-Bank beträgt der Investitionsrückstand geschätzt rund 231 Milliarden Euro. Ein neuer Negativrekord. Tanja Wagner berichtet.
10: Bei Schulen fehlt aktuell das meiste Geld und auch bei der Instandhaltung von Straßen sieht's schlecht aus. Helfen sollte eigentlich das verabschiedete Sondervermögen des Bundes. Aber die meisten Kommunen gehen nicht davon aus, dass das Geld daraus in diesem Jahr für zusätzliche Projekte bei ihnen ankommt. Um die Finanzen der Kommunen steht es schlecht, bilanziert so auch die KfW-Spitze. Sie schlägt vor, die Verteilung der Steuereinnahmen entsprechend anzupassen.
9: Heute beginnt die Frühjahrskonferenz der Innenminister von Bund und Ländern und auf der Tagesordnung steht auch die Migrationspolitik. Vorab hat der Vorsitzende der Innenministerkonferenz Grote sich dazu im Redaktionsnetzwerk Deutschland geäußert. Er fordert, dass straffällige Geflüchtete in Zukunft leichter abgeschoben werden können. Sonst leide die Akzeptanz für den Schutz von Geflüchteten insgesamt, befürchtet Grote. Bei der Bundeswehr könnte es in Zukunft mehr Tierversuche geben. Das berichtet die Rheinische Post. Mit den Versuchen zum Beispiel an Mäusen werden Therapieansätze etwa bei Hautverletzungen getestet. Kritik kam aus den Reihen der Linken. Es brauche einen gesamtgesellschaftlichen Ausstiegsplan statt mehr Tierversuchen bei der Bundeswehr.
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11: Mit Christian Wahle. Unbekannte haben im Umfeld der KZ-Dokumentationsstätte Hersbruck im Nürnberger Land mehrere Graffiti mit NS-Bezug gesprüht. Außerdem versuchten sie offenbar Feuer zu legen. Ein Mitarbeiter der Stadt hatte an der Gebäudeaußenseite Rußspuren und entsprechende Gegenstände entdeckt, darunter eine rote Heliumflasche, so die Polizei. Jetzt ermittelt der Staatsschutz. Es geht um den Verdacht der versuchten vorsätzlichen Brandstiftung und um das Verwenden von Kennzeichen verfassungswidriger Organisationen. Die Ermittler bitten mögliche Zeugen, sich zu melden. In Hersbruck befand sich während des Zweiten Weltkriegs ein Außenlager des Konzentrationslagers Flossenbürg. Häftlinge wurden unter anderem gezwungen, an einem Berg bei Happurg ein Stollensystem für eine unterirdische Flugzeugmotorenfabrik zu graben.
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0: Genau 2 Minuten nach 9. Guten Morgen. Und es sind jetzt 20 Grad in Veitsbronn, Limbach, Mögeldorf 21 Grad. Bisschen mehr geht heute noch, wird noch etwas wärmer. Vielleicht werden es mehr Wolken im Laufe des Tages, aber regnen wird es voraussichtlich nicht. Es wird einfach nur wärmer und heiß.

0: in den kommenden Tagen.
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0: Liebe Autofahrer, Vorsicht, Stadtverkehr Nürnberg an der Erlanger Straße, Höhe Neuenhof Hauptstraße, Unfall passiert und da ist aktuell die Unfallaufnahme. Dann gilt ab sofort längere Zeit bis Anfang Oktober Stadtverkehr Nürnberg hinterm Bahnhof. Da ist jetzt gesperrt zwischen Zeltisplatz und Allersberger Straße. Und Blitzer haben wir jetzt aktuell keinen mehr. Sie dürfen gerne einen Blitzer melden bei uns, wenn Sie noch einen gesehen haben. Hat sich da sehr ausgedünnt. 08000 94 5 94 5. Dankeschön und gute Fahrt.
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0: Hallo, guten Morgen. Wir servieren Ihnen jetzt gleich auch wunderbare, gute Laune 60er, die so richtig luftig leicht sind. David Garrick, Dear Mrs. Appleby, den gibt's. Den Anfang machen gleich hier die Foundations Build Me Up Buttercup. Und wir packen noch einen rockigeren 70er dazwischen von Uriah Heep. Hier bei uns bei Radio F. Guten Morgen.

0: Radio F am Mittwoch. Guten Morgen, Franken. In Erlangen wird am Main-Donau-Kanal am Sonntag viel Spaß auf dem Wasser und an Land geboten. Es steigt nämlich das 7. Erlanger Drachenbootrennen. Da wird gerudert für einen guten Zweck. Teams regionaler Unternehmen treten da gegeneinander an.
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0: Organisiert wird das Ganze vom Rotary Club. Guten Morgen an Wolfgang Hertel vom Orga-Team.
3: Guten Morgen.
0: Bitte beschreiben Sie mal, wie kann ich mir so ein Drachenbootrennen eigentlich vorstellen?
3: Auf alle Fälle ist es eindrucksvoll. Diese Boote sind sehr lang, sehr schwer und man unterschätzt die körperliche Anstrengung. Man muss da wirklich richtig in die Paddel reinziehen, dass man vorankommt. Und wenn die Boote mal gleiten, ist es ein tolles Gefühl. Wirklich spaßig, auch zum Zuschauen ist es laut. Stark, es spritzt, es ist teilweise nass und die Team geben es ihr Bestes.
0: Und wie gesagt, ihr rudert ja für einen guten Zweck, gell? Wer wird denn heuer alles unterstützt?
3: Wir haben uns drei Projekte ausgesucht. Unter einem ist es die Unterstützung einer mobilen Apotheke für die Südukraine. Des Weiteren unterstützen wir dieses Jahr den Frauennotruf Erlangen. Und ein drittes Projekt haben wir auch noch, das Projekt Grünes Klassenzimmer im Botanischen Garten in Erlangen. Also wir sind breit gefächert, ein bisschen lokal, ein bisschen international. Wir hoffen, damit einen guten Mix getroffen zu haben.
0: Auf jeden Fall. Los geht's also am Sonntag 9 Uhr. Unser Tipp, kommen Sie lieber mit den Öffis. Vor Ort gibt es nämlich wenig Parkplätze und wie gesagt, parallel zum Drachenrennen auf dem Main-Donau-Kanal gibt es an Land lecker zu essen, tolles Rahmenprogramm, Kinderspaß und es spielt noch eine Band und. Alle Infos finden Sie auf radiof.de.
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0: Das ist Ihr Radio F am Mittwoch. Guten Morgen. Und immer am Mittwoch hören Sie bei uns die Blaulichtminute. Wir sprechen mit Experten des Polizeipräsidiums Mittelfranken. Dieses Mal geht es wieder um Prävention. Die Polizei kommt zu Ihnen nach Hause und checkt, wie einbruchsicher es bei Ihnen wirklich ist. Mehr über diesen kostenlosen Service der Kripo hören Sie in der Blaulichtminute in gut einer Viertelstunde hier bei uns bei Radio F.
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0: Das ist Ihr Mittwoch nur mit Radio F. Guten Morgen, Franken. Die Polizei, die kommt zu Ihnen nach Hause, übrigens in Zivil, also nicht in Uniform oder mit dem Streifenauto. Die Kripo kommt zu Ihnen und guckt mal nach, wie einbruchsicher Ihr Zuhause ist. Das ist ein toller Service, dass wir uns sicherer fühlen können. Und darum geht's dieses Mal hier bei uns.
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0: Infos und Tipps direkt aus dem Polizeipräsidium Mittelfranken und heute von der Kripo. Stefan Malek ist Präventionsbeamter. Guten Morgen.
3: Wünsche ich Ihnen auch einen wunderschönen guten Morgen.
0: Herr Malek, wenn Sie zu mir kommen, worauf schauen Sie da gleich ganz am Anfang?
3: Die ersten Blicke gehen natürlich gleich mal auf die Haustür, auf die Fenster, auf die Kellerfenster, Gartentürchen und solche Geschichten. Auch ob die Haussprechanlage vorhanden ist und auch die genutzt wird, wenn ich klingel. Das sind so die ersten Eindrücke, die ich gewinne, wenn ich so ein Objekt aufsuche.
0: Und dann, was nehmen Sie dann im Zuhause unter die Lupe?
3: Also ich schaue mir das komplette Wohnanwesen an, vom Keller bis zum Dach, je nach um was es sich handelt. Ich schaue mir hier Fenster an, Türen an, den Kellerbereich, Kellerzugangstüren. Alles, was die Möglichkeit bietet, eben diesen Einbruch zu vollenden, wird von uns technisch in Augenschein genommen und dann werden definitiv Vorschläge gemacht, wie man sich denn verbessern kann.
0: Wo können sich die meisten noch verbessern? Was wird oft vergessen?
3: Also die einfachsten Sachen, wo die Leute vergessen, ist ganz einfach, ihr Wohnanwesen zu versperren. Also sprich, wenn ich das Haus verlasse, dass ich meine Wohnungstür hinter mir nicht nur ins Schloss ziehe, sondern diese auch versperre. Und ganz wichtig ist, gekippte Fenster zu schließen. Gerade jetzt in den Sommermonaten passiert es leider sehr häufig, dass Fenster vergessen werden. Und das ist natürlich eine Einladung für jeden Einbrecher.
0: Der Service der Kripo, der ist wirklich toll. An wen sollen wir uns denn da genau wenden, damit Sie vorbeikommen?
3: An die Kriminalpolizei Nürnberg, an das Fachkommissariat 34, die kriminaltechnische Polizeiberatung. Und wir machen dann einen Termin miteinander aus und dann findet dieser Hausbesuch statt.
0: Soll ich Ihnen dann auch Kaffee und Kuchen anbieten?
3: Nein, das muss nicht sein. Sag jetzt mal, ein Glas Wasser tut's auch.
0: Alles klar. Super Service der Polizei. Die Kripo kommt vorbei und checkt mal, wie einbruchsicher unser Zuhause ist. Wir packen Ihnen die Links auf die Radio F Homepage, radiof.de.
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9: Ich bin Angela Kress. Straßen und Schulen instand zu halten, ist für viele Kommunen zu teuer. Der Investitionsrückstand hat mit geschätzt rund 231 Milliarden Euro ein Rekordniveau erreicht. Das hat eine Umfrage der Förderbank KfW ergeben. Die Mehrheit der Städte und Gemeinden glaubt nicht, dass das Sondervermögen des Bundes in diesem Jahr für mehr Investitionen sorgen wird. Die Migrationspolitik ist ab heute Thema bei der Frühjahrskonferenz der Innenminister von Bund und Ländern. Und der Konferenzvorsitzende Grote sagte dem Redaktionsnetzwerk Deutschland, straffällige Flüchtlinge müssten künftig leichter abgeschoben werden können. Katrin Müller berichtet.
10: Menschen, die aus ihrem Heimatland vor Verfolgung, Krieg oder schweren Menschenrechtsverletzungen geflohen sind, haben in Deutschland einen Schutzstatus. Auch bei straffällig gewordenen Flüchtlingen sind Abschiebungen in diesen Fällen mit hohen rechtlichen Hürden verbunden. Laut Hamburgs Innensenator Grote müssten für eine Ausweisung derzeit zwingende Gründe der nationalen Sicherheit vorliegen. Diese Schwelle müsse gesenkt werden.
9: Das Statistische Bundesamt hat Zahlen zu Geflüchteten veröffentlicht. Anlass ist der Weltflüchtlingstag am Wochenende. Demnach lebten im vergangenen Jahr über 4 Millionen Geflüchtete in Deutschland. Dazu zählen unter anderem auch Vertriebene des Zweiten Weltkriegs. Von den seit 1950 eingewanderten Menschen kommen demnach die meisten aus der Ukraine und aus Syrien.
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11: Mit Christian Wahle. Über 75.000 Nürnberger haben Stand jetzt bereits per Briefwahl beim Bürgerentscheid Frankenschnellweg abgestimmt. Die Briefwahlunterlagen waren gleichzeitig mit den rund 381.000 Abstimmungsbenachrichtigungen versandt worden. Das sollte die Teilnahme erleichtern. Ralf Thehn vom Nürnberger Wahlamt.
12: Das ist ja gerade das Besondere jetzt an dem Vorgehen. Die Leute bekommen es zugeschickt und können es vorab, dann muss es natürlich vorab dann auch im Briefkasten sein, uns zurückschicken. Oder sie können am Sonntag in eins von den Wahllokalen gehen. Das sind ungefähr 50 Wahllokale. Und da kann man so wie bei jeder Wahl auch direkt vor Ort mit den Unterlagen hingehen und da dann direkt wählen.
11: Ein Ja bedeutet den Ausbau stoppen, ein Nein bedeutet den Ausbau fortsetzen. Wer seine Abstimmungsunterlagen noch nicht erhalten hat, soll sich umgehend beim Wahlamt melden.
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13: Guten Morgen nach Hildpolstein. 20 Grad bei Ihnen in Schwabach im Apothekersgarten, 22 Grad. Heute zieht es dann über Mittag und am Nachmittag zu. Es bleibt weitgehend trocken. Zum Abend hin zeigt sich wieder öfter die Sonne. Die Tageshöchsttemperaturen liegen bei 26 Grad. Morgen viel Sonnenschein, wenige harmlose Quellwolken bei 31 Grad. Das ist der Beginn einer

0: Hitzewelle bis mindestens Dienstag mit Temperaturen bis zu 35 Grad.
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0: Momentan sieht's gut aus auf den Straßen. In Franken zumindest liegen uns keine Verkehrsstörungen vor. Geblitzt wird in Langenzenn, in der Winsheimer Straße in beide Richtungen und auf der Südwestangente Fürth Richtung Nürnberg, Höhe Fürth Dambach. Und dann habe ich noch den Walter am Telefon. Hallo, was hast du für uns?
2: Ich wollte einen Blitzer melden in der Bremstraße in einem dunklen Van in der 30er-Zone.
0: Dankeschön dafür. Falls Sie einen weiteren Blitzer entdecken oder doch eine Verkehrsstörung, die wir noch nicht kennen, dann gerne kurz anrufen, wie der Walter eben, oder eine WhatsApp reinschicken, geht auch eine Sprachnachricht. Alles an die gleiche kostenlose Nummer. 08000 94 5 94 5. Gute Fahrt.
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0: Guten Morgen zusammen. Falls Sie heute Mittag Ihre Mittagspause in der Nürnberger Innenstadt, in der Altstadt verbringen, dann könnten Sie dort was Leckeres zu sich nehmen und dabei auch noch Gutes tun. Mehr zu den Herzenshappen in 15 Minuten bei Radio F.

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0: Kiss Me Quick aus den 60ern von King of Rock'n'Roll, Elvis Presley. Ich bin Peter Halm hier bei Radio F mittendrin. Heute Mittag gibt es eine ganz besondere Mittagspause in Nürnbergs Altstadt. Sie essen Fränkisches von bekannten Köchinnen und Köchen, Wirten und Schirmherrin Anke König, der Frau des Nürnberger Oberbürgermeisters. Und sie tun Gutes dabei. Herzenshappen heißt die Benefizaktion der Bürgerstiftung Nürnberg. Vorstand Theophil Graband. Hinkommen kann jeder, futtern darf auch jeder. Gegen eine Spende gibt's tolles Essen und das alles für einen guten Zweck. An wen geht der Reinerlös?
1: Also wir haben ein Projekt zum Beispiel Kulturticket in Nürnberg. Wir haben ein Projekt JobBuddy, da bringen wir MittelschülerInnen aus benachteiligten Kreisen, begleiten wir die in einer 1:1-Beziehung in den Beruf. Und wir haben ein Sommercamp, da machen wir für Kinder 3 Wochen Ferienbeschäftigung mit gleichzeitigem Lerneffekt für diese Kinder.
0: Heute Mittag von 11.30 Uhr bis 13.30 Uhr gibt es hochwertiges fränkisches Streetfood vor dem IHK-Gebäude am Nürnberger Hauptmarkt. Wer ist denn da alles an Bord?
1: Ja, da ist das Wirtshaus an Bord, dann das Restaurant Seebald, dann vom Pillhofer. Das ist auch ein richtig fränkisches Essen von Chris Wagner und Jens Brockerhaft, die Wirtschaft, die ja da ganz in der Nähe ist. Also ganz unterschiedliches fränkisches Essen, alles sehr lecker und man tut immer was Gutes damit.
0: Mittagspause mit Herzenshappen. Heute von 11:30 bis 13:30 vor dem IHK-Gebäude am Hauptmarkt. Dankeschön an Theophil Graband, Vorstand der Bürgerstiftung Nürnberg.

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Wir haben die Gute-Laune-Songs hier bei Radio F mittendrin, zum Beispiel von den Crystals aus den 60ern. Gleich geht's weiter mit den größten Hits aller Zeiten. Dann dürfen Sie sich auf einen weiteren 60er-Kracher freuen von den Power-Ladies, den Supremes. Stop! In the Name of Love, übrigens dieses Stop, war ursprünglich gar nicht vorgesehen in dem Song, aber war eine spontane Idee, das so zu singen. Und aus den 70ern grüßt der Tausendsasser, wie ich ihn nenne, Albert Hammond, über die Jahrzehnte hinweg für sich und andere Hits am laufenden Band geschrieben. Gibt's gleich bei Radio F

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Ja, so eine Piña Colada schon um 22:45 kann man machen. Also zumindest musikalisch ist das völlig in Ordnung. Von Rupert Holmes aus den 70ern. Mein Name ist Peter Halm und wie sagt es schon der Olle Goethe, was nützet mir der Erde Geld? Kein kranker Mensch genießt die Welt. Damit Sie die Welt ein Stück mehr genießen können, heißt es jeden Donnerstag in Guten Morgen Franken bei Steffi Pankotsch. 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

0: Gute Laune Musik von Harpo aus den 70ern hier bei Radio F mittendrin. Wenn Sie heute Mittag Pause machen und vielleicht in der Nürnberger Innenstadt unterwegs sind, dann gehen Sie doch mal so Richtung IHK. Können Sie lecker essen und außerdem noch was Gutes tun. Warum? 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
1: 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In Franken ist es jetzt
0: 11:02.
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3: Ich bin Julia Wasilkow. Der Sanierungsrückstand in den Kommunen hat bundesweit ein Rekordniveau erreicht. In einer Umfrage der KfW-Förderbank bezifferten die Kämmereien den Investitionsrückstand für 2025 auf insgesamt 231 Milliarden Euro. Das sind über 7% mehr als ein Jahr zuvor. Grund dafür sind laut KfW steigende Ausgaben und fehlende Einnahmen. Heute beginnt die Frühjahrskonferenz der Innenminister von Bund und Ländern. Auf der Tagesordnung steht auch die Migrationspolitik. Vorab hat der Vorsitzende der Innenministerkonferenz Grote im Redaktionsnetzwerk Deutschland gefordert, dass straffällige Geflüchtete in Zukunft leichter abgeschoben werden können. Bundesinnenminister Dobrindt hat unterdessen Kritik an der neuerlichen Abschiebung von Afghanen in ihr Heimatland zurückgewiesen. Es gehe hier um Menschen, die schwere Straftaten begangen hätten. Am Dienstag waren vom Flughafen Halle-Leipzig rund 30 Afghanen in ihr Heimatland geflogen worden. Darunter laut Bundesinnenministerium auch Straftäter.
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4: Mit Tanja Scholl. Mittagspause mit Genuss und gutem Gewissen. Die Bürgerstiftung Nürnberg lädt heute zu den Herzenshappen auf den Hauptmarkt ein. Früher als Suppentreff bekannt. Vor dem IHK-Gebäude gibt es von 11:30 bis 13:30 gegen eine Spende fränkisches Streetfood von 4 bekannten Nürnberger Lokalen. Dem Wirtshaus der Wirtschaft, dem Pillhofer und dem Seewald. Der Erlös geht an Benefizprojekte der Bürgerstiftung. Schirmherrin von Herzenshappen ist auch in diesem Jahr Anke König, die Frau des Nürnberger Oberbürgermeisters.
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5: Und wir schauen nach Oberreichenbach. 23 Grad bei Ihnen in Nürnberg am Fembohaus. 22 Grad. Jetzt zieht es so über Mittag und in den Nachmittag dann doch zu. Bleibt weitgehend trocken zum Abend hin. Da möchte die Sonne dann aber auch mal wieder vorbeischauen. Das Ganze bei Tageshöchstwerten um 26 Grad. Morgen viel Sonne, harmlose Quellwolken und das Thermometer. Die Temperaturen schießen rauf auf 31 Grad und das ist nur der Beginn einer Hitzewelle mindestens bis nächste Woche Dienstag mit Temperaturen bis zu 35 Grad.
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5: Und Vorsicht auf der A9, Berlin Richtung Nürnberg, zwischen dem Kreuz Nürnberg und Nürnberg-Fischbach, da liegen Gegenstände auf der Fahrbahn, fahren Sie da bitte besonders vorsichtig. Geblitzt wird in Nürnberg in der Bremstraße, in Langenzenn in der Winsheimer Straße in beide Richtungen und auf der Südwesttangente Fürth Richtung Nürnberg, Höhe Fürth-Dambach. Ist noch nicht alles? Sie kennen auch einen Blitzer, den wir noch nicht kennen oder eine Verkehrsstörung. Freue ich mich, wenn Sie kurz anrufen oder eine WhatsApp reinschicken. Geht um eine Sprachnachricht, alles an die gleiche kostenlose Nummer. 08000 94 5 94 5. Gute Fahrt.
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5: Tja, und das machen Sie vielleicht gerade bei einem Kaffeepäuschen. Dann einfach Radio lauter drehen, können Sie unsere Songs noch besser genießen. Zum Beispiel gleich 10cc aus den 70ern. Und hier der Mann, der immer Sonnenbrille getragen hat, egal wie das Wetter draußen war. Roy Orbison aus den 60ern bei Radio F.

0: Grandiose Musik aus einem grandiosen Film, die Reifeprüfung von Simon & Garfunkel aus den 60ern hier bei Radio F mittendrin. Mein Name ist Peter Halm und ab Montag heißt es wieder für alle Tech-Interessierten Netzwerken, Entdecken, Erleben beim Nürnberg Digital Festival. Über 200 Veranstaltungen in 10 Tagen bringen die Tech-Welt bei uns in der Metropolregion zusammen. Eines der Highlights ist der Programmpunkt Ressourcenoptimierung für KI-Anwendungen in der Nürnberger Niederlassung des Unternehmens SVA im Südwestpark, einer der führenden IT-Dienstleister Deutschlands. Künstliche Intelligenz ist ja längst in vielen Unternehmen angekommen. Doch wer KI-Anwendungen direkt im eigenen Haus betreiben möchte, steht oft vor einer entscheidenden Frage. Wie viel Rechenleistung und Infrastruktur braucht es eigentlich und geht das vielleicht auch effizienter? Antworten darauf gibt SVA beim Highlight-Event beim Nürnberger Digital-Festival. Besucherinnen und Besucher erfahren, welche Anforderungen verschiedene KI-Anwendungen in der Praxis tatsächlich stellen und worauf es bei der Planung ankommt. Anhand konkreter Beispiele wird gezeigt, wie Unternehmen ihre vorhandenen Ressourcen optimal nutzen können und warum eine maßgeschneiderte Planung oft der Schlüssel zum Erfolg ist. Denn nicht jede KI-Anwendung benötigt riesige Serverlandschaften. Mit den richtigen Strategien lassen sich Leistung und Kosten häufig deutlich besser ausbalancieren. Der Vortrag läuft am 25. Juni um 11 Uhr bei SVA im Nürnberger Südwestpark. Weitere Infos dazu und zum Nürnberg Digital Festival allgemein finden Sie online auf nürnberg.digital.
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Ab 25 Grad aufwärts draußen fühlen sich Beach Boy Songs so richtig wohl. Zum Beispiel der hier, I Can Hear Music aus den 60ern. Gleich geht's weiter mit den nächsten größten Hits aller Zeiten. Wir bleiben in den 60ern und wandern ein bisschen rum mit Dion, The Wanderer und aus den 70ern Disco-Mucke vom Feinsten von Eruption. Gleich.

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Die wundervolle Bonnie Tyler, sie ist aus dem Koma in ihrer Wahlheimat Portugal aufgewacht. Alles, alles, alles Gute weiterhin und ganz, ganz viel Genesungswünsche von hier nach Portugal. Radio F mittendrin, ich bin Peter Halm. 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

0: einer der wenigen Fälle, wo ich das sozusagen das Original nicht so gut finde wie die Coverversion, wie hier von Simply Red aus den 80ern. Hier ist Radio F mittendrin. In eineinhalb Wochen, da entscheiden die Nürnbergerinnen und Nürnberger, wie es weitergeht mit dem Frankenschnellweg. Bürgerentscheid. Schon jetzt haben aber sehr viele ihre Stimme abgegeben per Briefwahl. 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
1: In Franken ist es jetzt
0: 12:02.
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4: Ich bin Julia Wasilkow. Es ist der Knaller in der Spielwarenbranche. Ravensburger übernimmt die Mehrheit am Plüschtierhersteller Steiff. Damit sind zwei der bekanntesten deutschen Spielzeugmarken künftig eng verflochten. Steiff gilt als Erfinder des Teddybären und steht seit mehr als 140 Jahren für hochwertige Plüschtiere. Erkennbar am Knopf im Ohr. Steiff soll weiterhin eigenständig geführt werden. In Deutschland gibt es nach wie vor viele antisemitische Vorfälle. Laut dem Jahresbericht der Meldestelle RIAS waren es letztes Jahr gut 8.700 Vorfälle. Ziemlich genauso viele wie 2024. In den meisten Fällen, nämlich 7.700, ging es um verletzendes Verhalten, also zum Beispiel Beleidigungen oder Schmierereien. Auffällig, die Vorfälle sind seit dem Gaza-Krieg deutlich angestiegen. Unabhängig von den amerikanischen Tech-Giganten wie Alphabet, Microsoft und Co. wollen immer mehr Unternehmen sein. Laut einer Bitkom-Umfrage halten 85% der deutschen Firmen die Abhängigkeit von US-Cloud-Anbietern für zu groß. Gleichzeitig zeigt der Report, 71% nutzen amerikanische Dienste, obwohl 91% lieber auf deutsche Anbieter setzen würden. 80% fordern den Aufbau europäischer Alternativen.
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5: Mit Tanja Scholl. Kommende Woche Sonntag entscheidet Nürnberg per Bürgerentscheid über den Frankenschnellweg. Ein Ja bedeutet den kreuzungsfreien Ausbau stoppen, ein Nein den Ausbau fortsetzen. Bisher haben bereits weit über 75.000 Wahlberechtigte die Möglichkeit der Briefwahl genutzt. Für den Bürgerentscheid ist eine Mindestzustimmung nötig, so Ralf Thien vom Nürnberger Wahlamt.
6: Und zwar müssen mindestens 10% der Wahlberechtigten mit Ja stimmen. Das sind 38.013 Abstimmende. Und es muss natürlich mehr Ja-Stimmen wie Nein-Stimmen geben.
5: Insgesamt gibt es in Nürnberg beim Bürgerentscheid etwas mehr als 380.000 Wahlberechtigte.
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7: Wir schauen nach Pyrbaum. 23 Grad bei Ihnen in Fürth am Jüdischen Museum. 24 Grad. Es zieht jetzt zu am Mittag und am frühen Nachmittag. Es kann eventuell hier und da auch ein bisschen tröpfeln. Zum Abend hin aber möchte sich die Sonne dann auch nochmal zeigen. Das Ganze bei Tageshöchstwerten um 26 Grad. Morgen viel Sonnenschein, wenige harmlose Quellwolken bei 31 Grad und es wird noch heißer in der jetzt beginnenden Hitzewelle. Bis nächste Woche Dienstag sind bis zu 35 Grad drin. Wollen wir nicht übertreiben.
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7: Vorsicht auf der A9 Berlin Richtung Nürnberg. Zwischen dem Kreuz Nürnberg und Fischbach, da liegen Gegenstände auf der Fahrbahn. Fahren Sie da bitte besonders vorsichtig. Ebenso auf der A73 Nürnberg Richtung Bamberg zwischen Möhrendorf und Beiersdorf Nord. Da hat es einen Unfall gegeben. Die Unfallstelle ist noch ungesichert. Da ist der rechte Fahrstreifen blockiert. Auch da bitte vorsichtig fahren. Geblitzt wird in Nürnberg, in der Bremstraße, außerdem in Oberweierbuch, Höhe Schulhaus und kam auch gerade frisch jetzt rein, Nürnberg, Schultheißallee. Dankeschön dafür. Falls Sie einen weiteren Blitzer entdecken oder eine weitere Verkehrsstörung, gerne kurz anrufen oder eine WhatsApp reinschicken, geht beides an die gleiche kostenlose Nummer. 08000 94 5 94 5. Gute Fahrt.
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7: Tachchen zusammen und guten Appetit, wenn es für Sie jetzt in die Mittagspause geht. Unsere Songs begleiten Sie. Country Pop vom Feinsten, gleich von den Bellamy Brothers aus den 70ern dabei. Und hier die Nummer von den It Girls der 60er, die Supremes. You Keep Me Hanging On. Schön, dass Sie mit dabei sind.

British Invasion?

0: Eine Runde tanzen geht immer, wie bei Chris Montez Let's Dance aus den 60ern hier bei Radio F mittendrin. Mein Name ist Peter Halm und ein Kollege hier bei uns ist zuständig dafür, dass es eine besondere Stunde mittwochsabends gibt, wo er sich ganz viel Zeit nimmt für seine Gäste. Günther Moosberger bei Vorort Spezial ab 20 Uhr. Günther, wen hast du heute?
1: Hallo Peter, in Vorort Spezial gibt's heute nur ein Thema. 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Heute gibt's logischerweise nur ein Thema: Bürgerentscheid zum Frankenschnellweg. Am Sonntag in einer Woche sind wir alle dran. 14 Jahre Milliardenbaustelle oder kleinere Baustelle und dafür weniger Geld ausgeben. Bürgerentscheid, die Entscheidung. Dazu heute die Fraktionschefs Michael Ziegler, Daniel Frank und Alexander Karl bei mir im Studio. 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

0: Lässiger Reggae-Sound von Blondie aus den 80ern hier bei Radio F mittendrin. Und hier ist der Radio F Verkehrsservice. Ich habe jemanden am Telefon. Hallo, was hast du für uns?
1: Ich wollte bloß einen Blitzer melden. Und zwar, wenn man einfährt bei Fürth-Dambach, nach 100 Meter steht zur Blitzerstation Richtung Nürnberg.
0: Dankeschön. Für mehr 08094.

0: 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Es ist jedes Mal eine Riesen-Gaudi. In Erlangen am Main-Donau-Kanal steigt am Sonntag mit über 20 Teams das 7. Erlanger Drachenbootrennen. Organisiert vom Rotary-Club rudern alle für einen guten Zweck. Und an Land gibt's parallel ein schönes und leckeres Rahmenprogramm. Mehr dazu in 15 Minuten bei Radio F.
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0: gute Laune Musik zu Ihrer Mittagspause hier bei Radio F mittendrin. Ich bin Peter Halm und in Erlangen, da wird am Main-Donau-Kanal am Sonntag viel Spaß auf dem Wasser und an Land geboten beim 7. Erlanger Drachenbootrennen. Da wird gerudert für einen guten Zweck. Teams regionaler Unternehmen treten gegeneinander an. Organisiert wird das Ganze vom Rotary-Club. Wolfgang Hertel vom Orga-Team hat Steffi Pankotsch in Guten Morgen Franken erzählt, wie man sich so ein Drachenbootrennen vorstellen kann.
1: Auf alle Fälle ist es eindrucksvoll. Diese Boote sind sehr lang, sehr schwer und man unterschätzt die körperliche Anstrengung. Man muss da wirklich richtig in die Paddel reinziehen, dass man vorankommt. Und wenn die Boote mal gleiten, ist es ein tolles Gefühl. Wirklich spaßig, auch zum Zuschauen. Es ist lautstark, es spritzt, es ist teilweise nass und die Teams geben es ihr Bestes.
0: Und es geht um einen guten Zweck. Wer wird unterstützt?
1: Wir haben uns drei Projekte ausgesucht. Unter einem ist es die Unterstützung einer mobilen Apotheke für die Südukraine. Des Weiteren unterstützen wir dieses Jahr den Frauennotruf Erlangen. Und ein drittes Projekt haben wir auch noch, das Projekt Grünes Klassenzimmer im Botanischen Garten in Erlangen. Also wir sind breit gefächert, ein bisschen lokal, ein bisschen international. Wir hoffen, damit einen guten Mix getroffen zu haben.
0: Dankeschön an Wolfgang Hertel vom Rotary Club. Los geht's mit dem Erlanger Drachenbootrennen am Main-Donau-Kanal am Sonntag um 9 Uhr. Am besten mit den Öffis kommen, vor Ort gibt es nur wenige Parkplätze. Die Infos auch zum Rahmenprogramm an Land finden Sie auf radiof.de.

0: Das sind Songs, die einfach gute Laune machen, oder? Wie der hier von Christy aus den 70ern bei Radio F mittendrin. Seit letzter Woche gab es mehrere Brände bei Weißendorf. Die Polizei vermutet da mittlerweile eventuell einen Zusammenhang und sucht jetzt Zeugen. Mehr dazu in den Nachrichten um 1 bei Radio F.
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1: Ich bin Julia Wasilkow. Zum ersten Mal zahlen die Menschen in Deutschland häufiger bargeldlos als mit Schein und Münze. Das hat eine Bundesbankstudie ergeben. Im vergangenen Jahr waren 55% aller Zahlungen bargeldlos. Die Debitkarte war dabei am beliebtesten. Das Zahlen per Smartphone hat um 4 Prozentpunkte auf 10% zugelegt. Bargeld bleibt aber mit 45% weiterhin stark gefragt. Zwei der bekanntesten deutschen Spielzeugmarken tun sich zusammen. Der Spielehersteller Ravensburger übernimmt die Plüschtierfirma Steiff. Die Marke Steiff ist bekannt für die Plüschtiere mit dem Knopf im Ohr. Ravensburger Klassiker sind Spiele wie Memory oder das verrückte Labyrinth. Über den Kaufpreis ist noch nichts bekannt. Die Spielwarenbranche ist im Umbruch. Viele deutsche Hersteller schreiben rote Zahlen und schließen sich deswegen mit anderen Firmen zusammen. Heute beginnt die Frühjahrskonferenz der Innenminister von Bund und Ländern. Auf der Tagesordnung steht auch die Migrationspolitik. Vorab hat der Vorsitzende der Innenministerkonferenz Grote im Redaktionsnetzwerk Deutschland gefordert, dass straffällige Geflüchtete in Zukunft leichter abgeschoben werden können.
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2: Mit Tanja Scholl. Nach mehreren Bränden bei Weisendorf sucht die Erlanger Kripo jetzt nach Zeugen. Am Montagnachmittag brannte entlang der Verbindungsstraße zwischen den Gemeindeteilen Sauerheim und Sintmann im Kreis Erlangen-Höchstadt an mehreren Stellen die Wiese. Das gemähte Gras stand jeweils auf einer Länge von bis zu 30 Metern in Flammen. Die Feuerwehr konnte die Brände schnell löschen. Nachdem in der vorherigen Woche zahlreiche Heu- und Strohballen auf einem Grundstück im selben Ort brannten, prüft die Polizei jetzt einen Zusammenhang. Die Ermittler bitten Zeugen, die entlang der betroffenen Verbindungsstraße verdächtige Personen oder Fahrzeuge gesehen haben, sich zu melden.
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3: Hallo nach Kuhnreuth. 25 Grad bei Ihnen. In Erlangen am Audimax 27 Grad. Das ist dann auch die Tageshöchsttemperatur für heute. An einem frühen Nachmittag, der bewölkt bleiben wird. Eventuell kann es hier und auch ein bisschen tröpfeln. Zum Abend hin zeigt sich wieder öfter die Sonne. Morgen, da gibt es viel Sonne. Wenige harmlose Quellwolken bei 31 Grad. Und das ist der Beginn von mehreren Tagen mit über 30 Grad. Eine Hitzewelle bis mindestens nächsten Dienstag. Mit Temperaturen bis zu 35 Grad.
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3: Momentan freie Fahrt auf Frankenstraßen. Geblitzt wird in Nürnberg in der Schultheißallee, in Oberweiersbuch in der Stuttgarter Straße Richtung Nürnberg und in Rostal in der Nürnberger Straße Höhe Oedenreuth. Falls Sie einen weiteren Blitz entdecken oder eine weitere Verkehrsstörung, beziehungsweise überhaupt eine, dann gerne kurz anrufen oder eine WhatsApp reinschicken. Geht auch eine Sprachnachricht. Alles an die gleiche kostenlose Nummer. 08000 94 5 94 5. Gute Fahrt.
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3: So, der Magen ist gefüllt. Nach der Mittagspause frisch geht's ans Tagewerk Teil 2 sozusagen. Die Songs, die bleiben aber nach wie vor stabil, glücklich machend bei uns. Gleich aus den 70ern, Show Waddy Waddy mit dabei. Und los geht's mit den Gute-Laune-Garanten aus den 60ern. Hier sind die Beatles bei Radio F.

0: Reisen nach Massachusetts gab. Ich bin Peter Halm hier bei Radio F mittendrin. Tatütata! Die Polizei Mittelfranken war wieder da in der Radio F Blaulichtminute in Guten Morgen Franken bei Steffi Pankotsch. Da ging es um das Thema Einbruchschutz. Stefan Malek ist Präventionsbeamter. Er kommt kostenlos zu Ihnen ins Haus oder in die Wohnung.
1: Also ich schaue mir das komplette Wohnanwesen an, vom Keller bis zum Dach, je nach um was es sich handelt. Ich schaue mir hier Fenster an, Türen an, den Kellerbereich, Kellerzugangstüren. Alles, was die Möglichkeit bietet, eben diesen Einbruch zu vollenden, wird von uns technisch in Augenschein genommen und dann werden definitiv Vorschläge gemacht, wie man sich denn verbessern kann.
0: Noch mehr Tipps können Sie online hören auf radiof.de. Und falls Sie mal eine Frage haben an die Polizei Mittelfranken, gerne kurz anrufen oder eine Sprachnachricht schicken an die 08000 94 5 94 5. Oder per Formular auf radiof.de. Die Blaulichtminute immer mittwochs neu um 7:40 Uhr bei Radio F.

0: Meine persönliche Lieblings-James-Bond-Nummer aus den 80ern von Gladys Knight. Immer Gänsehaut bei mir. Gleich gibt's die nächsten größten Hits. Und zwar aus den 60ern. Marvin Gaye, Kim Weston, tolles Duo und ein Song, der schon ein bisschen, finde ich, den Sound der 80er vorweggenommen hat. It Takes Two. Außerdem The Three Degrees aus den 70ern mit dabei. Gleich bei Radio F.
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0: sorgen immer für gute Laune. The Kings aus den 60ern hier bei Radio F mittendrin. Sie sorgt auch für gute Laune ab 14 Uhr. Claudia Feuerstein.
1: Auf dem Weg in eine Hitzewelle. 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
4: 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In Franken ist es jetzt
5: 2:02.
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15: Ich bin Julia Wasilkow. Mit modernen Gentechnikverfahren veränderte Lebensmittel dürfen in der EU künftig ohne spezielle Kennzeichnung im Supermarkt verkauft werden. Die Mehrheit des Europäischen Parlaments hat dafür gestimmt. Entsprechende Züchtungen sollen in vielen Fällen von den bislang strengeren EU-Gentechnikregeln ausgenommen werden. Die Änderungen sollen voraussichtlich ab Mitte 2028 angewendet werden. Tanken ist im Laufe der vergangenen Woche noch einmal günstiger geworden. Das gilt vor allem für Diesel, zeigt eine Auswertung des ADAC. Da ist der Preis im Schnitt um rund 9 Cent gesunken. Ein Liter kostet gerade um die 1,79. Ein Liter

0: Super E10 im bundesweiten Mittel 1,85. Damit sind die Spritpreise zurzeit auf dem niedrigsten Stand seit Anfang März. Immer öfter wird in Deutschland mit Karte oder Smartphone gezahlt. Laut einer repräsentativen Studie der Bundesbank haben die Menschen ihre täglichen Einkäufe 2025 erstmals häufiger bargeldlos als bar bezahlt. 55% der Zahlungen liefen per Karte oder Smartphone, 45% in bar.
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2: Mit Tanja Scholl. Nach der Protestaktion auf seinem Hof erhebt Bayerns Bauernpräsident Felsner schwere Vorwürfe. Vor Gericht in Nürnberg nannte er die beteiligten Terroristen und sprach von einem Überfall auf seine Familie. Dort stehen 7 Aktivisten wegen Hausfriedensbruchs vor Gericht. Sie sollen im März vergangenen Jahres auf Felsners Hof in Lauf an der Pegnitz mit Bannern, Plakaten und Pyrotechnik protestiert haben. Dabei ging es um mutmaßliche Missstände bei der Tierhaltung und Felsners mögliche Ernennung zum Bundesagrarminister. Die Aktion hatte Folgen. Felsner zog seine Kandidatur zurück. Seine Frau habe noch heute Angst, sagte er. Im Laufe des Tages sollen noch weitere Zeugen gehört werden.
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3: Am Opernhaus derzeit 25 Grad, in Fürth-Dambach ebenfalls 25 Grad. Heute ist es immer wechselnd bewölkt. Ab morgen sorgt dann Hochgorgias für Sonne und anhaltende Wärme mit 30 bis über 33 Grad. Jeweils nachmittags und abends kann es örtlich Hitzegewitter geben. Und diese Wetterlage dauert dann wohl bis in die neue Woche hinein an.
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3: In Nürnberg ist die Gustav-Adolf-Straße momentan gesperrt wegen eines Feuerwehreinsatzes, und zwar zwischen Geiseestraße und von der Tannstraße. Außerdem wird geblitzt in Oberweiersbuch, Stuttgarter Straße Richtung Nürnberg, auf der B4 Nürnberg Richtung Erlangen Höhe Boxdorf und auf der B14 Nürnberg Richtung Ansbach in Höhe Münch-Erlbach. Gute Fahrt wünschen wir.
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3: Und ich sag willkommen im Mittwochnachmittag. Wir träumen gleich gemeinsam vom Kalifornien der 60er mit den Mamas and Papas. Die Bengals warten auf uns und rein geht's in die Stunde mit einem wunderschönen Song aus den 60ern von Simon & Garfunkel.

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0: Radio F mit Claudia Feuerstein am Mittwochnachmittag. Gesund und munter sein, das wünschen wir uns nicht nur für Sie. Es ist auch der Titel unserer neuen Rubrik, bei dem die Ärzte Martin Imle und Dr. Med. Matthias Stoll vom Medic Center Nürnberg Ihre Gesundheitsfragen beantworten. In der ersten Folge konnten Sie letzte Woche alles rund ums erfolgreiche und gesunde Abnehmen erfahren. Die Abnehmspritze, die wird ja momentan schwer diskutiert und soll dabei helfen, Gewicht zu verlieren, indem sie Appetit und das Hungergefühl bremst. Aber für wen ist die eigentlich geeignet? Das hat uns Matthias Stoll als Internist und Diabetologe erklärt.
1: Da wird empfohlen, dass man erst ab einem BMI von 30 die erwägen kann. Aber ganz wichtig, es ist kein Wundermittel, es gehört immer dazu, dass man die sogenannten Basismaßnahmen, also Ernährung, Verhalten, Bewegungstherapie immer mitmacht. Alleine nur die Spritze und alles andere so machen wie vorher, das empfehle ich nicht.
0: Das ganze Gespräch können Sie jederzeit nachhören auf radiof.de. Und morgen geht es dann um Vorsorgeuntersuchungen, die uns helfen können, eine Krankheit frühzeitig zu erkennen. Dieses wichtige Thema bespricht meine Kollegin Steffi Pankotsch morgen früh mit Matthias Stoll in Guten Morgen Franken um 7:40 Uhr und um 9:40 Uhr nur hier bei uns auf Radio F.

0: Kleine Pause zwischendurch bei der Arbeit und für die passende Entspannungsmucke sorgen wir gleich mit den Tremolos, Once on a Sunday Morning. Dionne Warwick ist dabei mit Heartbreaker und gleich nach 3 die 70er und außerdem noch mit dabei die Boomtown Rats, I Don't Like Mondays.
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2: Viele Wolken haben wir heute noch mal. Ganz vereinzelt fällt etwas Regen. 25 Grad am schönen Brunnen in Nürnberg, 25 Grad bei Ihnen am Steiner Schloss. Ab morgen überwiegt dann die Sonne und dann wird's warm. Ich möchte fast sagen, es wird heiß. Morgen 30, am Freitag bis zu 33 Grad. Und diese heiße sommerliche Wetterlage hält dann noch übers Wochenende an. Allerdings jeweils abends und nachmittags kann's Wärmegewitter geben.
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2: Da sieht's ganz gut aus, keine Störungsmeldungen. Ein Blitzer und der steht auf der B4 Nürnberg Richtung Erlangen. In Höhe Boxdorf wird geblitzt.
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Die meisten 70er und die meisten 60er an diesem Mittwochnachmittag hier auf Radio F. Und zur nächste Band kam aus San Diego. 5 Jungs, von denen 3 Dave hießen. Die Cascades. Ihr Musikstil? Doo-wop, also sehr harmonischer, mehrstimmiger Gesang mit eingängigen Melodien. Und das hier ist ihr größter Hit. Rhythm of the Rain.

0: Anders. Gleich informieren wir Sie aus der Welt, aus Deutschland. Aktuelle Informationen natürlich auch aus Franken. Jetzt gleich in den Nachrichten um 3.
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0: 3:01.
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9: Ich bin Julia Wasilkow. Das Europaparlament hat neue Regeln für genetisch veränderte Lebensmittel beschlossen. Bestimmte Produkte dürfen künftig ohne spezielle Kennzeichnung in Supermärkten verkauft werden. Und auch die bisher vorgeschriebene Umweltprüfung vor der Zulassung fällt weg. Befürworter erhoffen sich dadurch neue Sorten, die besser mit Dürren zurechtkommen oder weniger Dünger brauchen. Kritiker warnen dagegen, dass sich genveränderte Pflanzen durch Wind auch auf andere Äcker ausbreiten können. Bar oder mit Karte? Diese Frage wird immer öfter mit Karte beantwortet. Letztes Jahr haben die Menschen in Deutschland an Ladenkassen in 55% der Fälle bargeldlos bezahlt. Also mit einer Debitkarte, per Smartphone oder Smartwatch. 45% der Zahlungen wurden aber immer noch bar getätigt. Ein im Vergleich zu anderen europäischen Ländern hoher Wert. Deutschland vergibt 30.000 kostenlose Bahntickets für eine Reise nach Polen. Bewerben können sich ab September junge Erwachsene zwischen 18 und 27 Jahren. Anlass ist das 35. Jubiläum des deutsch-polnischen Nachbarschaftsvertrags. Auch Polen verteilt 30.000 Tickets. Dieser sogenannte

0: Freundschaftspass gilt für 7 flexible Reisetage im jeweiligen Nachbarland sowie eine kostenlose Hin- und Rückfahrt.
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2: Mit Tanja Scholl. Mehr Räder, mehr Ziele, mehr Sommermobilität. Das Leihradangebot in Erlangen wächst. Ab sofort gibt es eine neue reguläre VAG-Radstation in der Lachnerstraße in Tennenlohe. Dazu kommen in den Sommermonaten 2 virtuelle Stationen. An der Wörmühle und am Dexendorfer Weiher. Sie sind nur mit einer Stele markiert. Die Räder lassen sich dort innerhalb eines festgelegten Bereichs per App Nürnberg Mobil ausleihen und abstellen. Die Stadt reagiert damit auf die steigende Nachfrage nach klimafreundlicher Mobilität. Gleichzeitig sollen beliebte Ziele im Stadtgebiet besser ans Radnetz angebunden werden. Weitere Infos gibt's online bei VAG Rad.
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3: Ein bisschen Sonne und viele Wolken wechseln heute ab. Es ist auch mal ein kurzer Schauer drin. 25 Grad in Nürnberg am Albrecht-Dürer-Platz, in Tennenlohe ebenfalls 25 Grad. Ab morgen gehen die Temperaturen steil nach oben, 30 Grad, Freitag 33 Grad. Dabei kann es lokale Hitzegewitter geben, vor allem nachmittags und abends.
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3: A3 Regensburg Richtung Nürnberg zwischen Kreuz Altdorf und Kreuz Nürnberg ist der rechte Fahrstreifen wegen Bauarbeiten gesperrt. Und es wird geblitzt auf der B4 Nürnberg Richtung Erlangen in Höhe Boxdorf. Und wenn Sie weitere Meldungen haben, 08000 94 5 94 5.
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3: Mittwochhammer, das heißt, heute Abend geht's wieder vor Ort spezial. Da tauchen wir wieder ein bisschen ein in das, was in Nürnberg gerade angesagt ist. Das große Thema unserer Stadt. Wer da heute zu Gast ist bei Günter Moosberger und worum es geht, das sagt er uns gleich selbst in einer Viertelstunde.

0: Mittwochnachmittag, hier ist Radio F mit Claudia Feuerstein und ich gucke jetzt mal unters Pult. Keine kurze Hose an. Günther Moosberg, es ist schon warm.
1: Nee, muss mich anständig anziehen. Es kommen Gäste aus dem Rathaus. Die Fraktionsvorsitzenden.
0: Und zwar heute Abend in Vorortspezial ab 20 Uhr. Sag an, worum wird's gehen?
1: Sobald die Stadtratssitzung zu Ende ist, diskutieren wir im Radio F-Studio mit den Fraktionschefs der großen Parteien. Großes Stadtratsthema, dreimal darfst du raten, was das Thema Nummer 1 in diesen Tagen ist.
0: Es könnte der Frankenschnellweg sein.
1: Bürgerentscheid, wir alle dürfen Kreuzchen machen. Sonntag in der Woche. Heute diskutieren wir die Sachlage ein allerletztes Mal hier im Radio F-Studio. Michael Ziegler, Daniel Frank und Alexander Karl, das sind die neuen Fraktionsvorsitzenden der großen Parteien. 20 Uhr geht's los und ab 21 Uhr als Podcast.
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0: Richtig gute Laune-Songs warten auf uns gleich nach 4:30 hier auf Radio F. Mama Lou mit den Les Humphrey Singers. Eddie Grant ist dabei aus den 60ern. Tokens mit dem Dijon, der heute Nacht schläft. The Lion Sleeps Tonight.
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0: 25 Grad in Nürnberg am Kopernikusplatz. In Burg Tannhame ebenfalls 25 Grad. Also heute nochmal recht angenehme Temperaturen. Örtlich kann es auch mal regnen. Ab morgen bis übers Wochenende hinaus sorgt dann Hoch Gorgias für viel Sonne und heiße 30 bis 33 Grad. Und in dieser warmen Luft bilden sich dann örtlich teils kräftige Hitzegewitter.
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0: Vorsicht auf der A6 Nürnberg Richtung Heilbronn zwischen dem Kreuz Nürnberg Süd und Rot. Unfall und Fahrzeugteile auf der Fahrbahn.
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Superstars hier unerkannt, Sonja. Manchmal genügt ein Lied, damit man in gute Stimmung kommt. Ich hoffe, es geht Ihnen gut. Jetzt um 4:10 an diesem Mittwochnachmittag. Es war eine bunt zusammengewürfelte Truppe, die da 69 in Hamburg zusammengestellt wurde. Und die Gruppe war mega erfolgreich. Die damalige Besetzung Liz Mitchell, die späteren Sängerin bei Boney M., Linda Thompson, später bei Silver Convention, und Jürgen Drews, der danach natürlich eine mega erfolgreiche Solokarriere gestartet hat. Sie haben in den 70ern einfach gute Laune verbreitet und wir alle haben mitgesungen und mitgetanzt. Wir sind die Les Humphreys Singers mit Mamalu auf Radio F.

0: Das sind die größten Hits aller Zeiten an diesem Mittwochnachmittag. Gleich die Nachrichten um 4 hier auf Radio F. Und da geht's unter anderem um den Bürgerentscheid in Sachen Frankenschnellweg.
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0: 4:01.
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6: Ich bin Julia Wasilkow. Die EU-Abschieberegeln werden deutlich verschärft. Das Parlament in Straßburg stimmte der sogenannten Rückführungsverordnung zu. Kern des Gesetzes sind spezielle Abschiebezentren. Dorthin sollen abgelehnte Asylbewerber gebracht werden, die aus verschiedenen Gründen nicht in ihre Heimatländer abgeschoben werden können. Wo solche Zentren entstehen könnten, ist bisher nicht klar. Tanken ist im Laufe der vergangenen Woche noch einmal günstiger geworden. Das gilt vor allem für Diesel, zeigt eine Auswertung des ADAC. Da ist der Preis im Schnitt um rund 9 Cent gesunken. Ein Liter kostet gerade um die 1,79, ein Liter Super E10 im bundesweiten Mittel 1,85. Damit sind die Spritpreise zurzeit auf dem niedrigsten Stand seit Anfang März. Zwei der bekanntesten deutschen Spielzeugmarken tun sich zusammen. Der Spielehersteller Ravensburger übernimmt die Plüschtierfirma Steif. Die Marke Steif ist bekannt für die Plüschtiere mit dem Knopf im Ohr. Ravensburger Klassiker sind Spiele wie Memory oder das verrückte Labyrinth. Über den Kaufpreis ist noch nichts bekannt. Die Spielwarenbranche ist im Umbruch. Viele deutsche Hersteller schreiben rote Zahlen und schließen sich deswegen mit anderen Firmen zusammen.
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7: Mit Tanja Scholl. Wird der Frankenschnellweg kreuzungsfrei ausgebaut oder nicht? Kommende Woche Sonntag haben die Nürnberger das letzte Wort. Beim Bürgerentscheid können sie darüber abstimmen, ob die Pläne gestoppt werden, wie es die Gegner fordern, oder ob der Ausbau wie vom Stadtrat beschlossen umgesetzt wird. Die Stadtratsfraktionen von CSU und SPD haben sich heute erneut klar zum Ausbau des Frankenschnellwegs bekannt. Für den CSU-Fraktionsvorsitzenden Daniel Frank geht es um ein Stück Stadtreparatur.
8: Wir bringen den Verkehr unter die Erde, schaffen dadurch auch einen grünen Deckel oben.

0: drüber, die die Lebensqualität für alle letztendlich deutlich erhöhen wird. Und wir lösen auch das Stauproblem. Und das ist ein ganz wichtiger Faktor, vor allem auch für den Wirtschafts- und Industriestandort Nürnberg.
1: Die Gegner halten die Pläne für zu teuer und nicht mehr zeitgemäß. Stand heute haben bereits rund 100.000 Wahlberechtigte per Briefwahl abgestimmt.
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3: 25 Grad haben wir derzeit am Zeltner Schloss in Nürnberg. Viele Wolken ziehen heute durch Franken. Gelegentlich kann es auch etwas regnen. Ab morgen erreicht uns dann richtig warme Luft. Hoch Gorgias ist unterwegs und sorgt für viel Sonne und die treibt die Temperaturen morgen auf 30, am Freitag auf bis zu 33 Grad. Und diese Wetterlage, die hält wohl übers Wochenende an.
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3: Vorsicht auf der Verbindungsstraße Winsbach Richtung Roth. Zwischen der Abzweigung nach Abenberg und Roth-Aurach liegt Kies auf der Fahrbahn. A3 Regensburg Richtung Nürnberg, 3 Kilometer Stau zwischen Altdorf-Borgthal und Kreuz-Altdorf. Im weiteren Verlauf stockt der Verkehr bis zum Kreuz Nürnberg. Und es wird geblitzt in Schwabach auf der Nürnberger Straße stadtauswärts.
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3: Und die ganz Großen der Musikgeschichte haben wir in dieser Stunde für Sie, aber mit einem Hit aus den 70ern. Die Beach Boys, Elton John, Frank Sinatra. Und den Anfang machen John, Paul, George und Ringo.

0: Kurzer Viertel fünf Hammers.
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0: Heute Morgen gab's Tipps in Sachen, wie mache ich mein Zuhause einbruchsicher. Denn es gibt da diesen Service der Kripo. Da kommen Mitarbeiter zu uns und checken, wie einbruchsicher bei uns alles ist. Stefan Malek ist so ein Präventionsbeamter, Herr Malek. Also wenn Sie zu mir kommen, was könnten denn die meisten verbessern? Was vergessen wir denn oft?
3: Also die einfachsten Sachen, wo die Leute vergessen, ist ganz einfach ihr Wohnanwesen zu versperren. Also sprich, wenn ich das Haus verlasse, dass ich meine Wohnungstür hinter mir nicht nur ins Schloss ziehe, sondern diese auch versperre. Und ganz wichtig ist, gekippte Fenster zu schließen. Gerade jetzt in den Sommermonaten passiert es leider sehr häufig, dass Fenster vergessen werden. Und das ist natürlich eine Einladung für jeden Einbrecher.
0: Und wenn ich diesen Service der Kripo nun gerne in Anspruch nehmen möchte, dass da mal jemand vorbeikommt und sich alles anguckt, an wen sollen wir uns wenden?
3: An die Kriminalpolizei Nürnberg, an das Fachkommissariat 34, die kriminaltechnische Polizeiberatung. Und wir machen dann einen Termin miteinander aus und dann findet dieser Hausbesuch statt.
0: Alles klar, super Service der Polizei. Die Kripo kommt vorbei und checkt mal, wie einbruchsicher ihr Zuhause ist. Das ganze Interview können Sie jederzeit in Ruhe nachhören auf unserer Homepage radiof.de. Und da gibt's dann auch ein Formular, mit dem Sie, wenn Sie eine haben, Ihre Frage an uns schicken können. Und die beantworten wir dann immer mittwochs in Guten Morgen Franken.

0: und aus den 60ern gleich der Runaway von Del Shannon.
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0: Wir haben 25 Grad am Rosenaupark in Nürnberg, in Großhabersdorf ebenfalls 25 Grad. Wechselnd bewölkt ist es heute, ab morgen mehr Sonne und die treibt die Temperaturen dann auch in den hochsommerlichen Bereich, morgen 30, am Freitag über 30 Grad, jeweils nachmittags und abends, kann es örtlich Hitzegewitter geben.
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0: Vorsicht auf der A9, Berlin Richtung Nürnberg, zwischen Kreuz Nürnberg und Fischbach liegen Reifenteile auf der Fahrbahn. Obacht auf der Verbindungsstraße Winsbach Richtung Rot, zwischen der Abzweigung nach Abenberg und Rot-Aurach liegt Kies auf der Fahrbahn. Dann A3, Regensburg Richtung Nürnberg, 3 Kilometer Stau zwischen Altdorf-Borgthann und Kreuz Altdorf. Im weiteren Verlauf stockt es bis zum Kreuz Nürnberg. Und die A6 Heilbronn Richtung Nürnberg ist momentan gesperrt nach einem Unfall. Und zwar zwischen Rot und dem Kreuz Nürnberg Süd. Es staut sich je 3 Kilometer in beide Richtungen. Geblitzt wird auch in Nürnberg-Ziegelsteinstraße und in Schwabach auf der Nürnberger Straße stadtauswärts.
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2: Heute feiern wir wieder mal einen Geburtstag. Unser Geburtstagskind hat einen Mega-Hit für alle Zeiten. Und zwar Mandy katapultierte Barry Manilow damals an die Spitze der Charts. Es war sein erster großer Hit. Begonnen hat seine Karriere davor übrigens als Pianist von Bette Midler. Er produzierte auch das erste Album von Bette Midler. Bald wurde er dann aber danach selbst ein Superstar. Hier ist mein Lieblingssong von Barry Manilow. Der Song, der ihm auch seinen einzigen Grammy übrigens bescherte. Happy Birthday, Barry Manilow, Copacabana.

Ich sehe da sofort knutschende Menschen vor mir auf wilden Partys Ende der 60er und den 70ern. Procol Harum auf Radio F. Und jetzt sehe ich fröhliche Menschen, die freuen sich auf diesen 80er von den Dire Straits. Hier sind sie mit Walk of Life.

0: In den kommenden Tagen wird es ja sehr warm. Ich möchte fast sagen, es wird heiß. Die Stadt Nürnberg sorgt vor mit neuen blauen Schildern, die auf Trinkbrunnen hinweisen. Mehr dazu jetzt um 17 Uhr in unseren Nachrichten.
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1: 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In Franken ist es jetzt
0: 5:01.
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8: Ich bin Julia Wasilkow. Das Europaparlament hat neue Regeln für genetisch veränderte Lebensmittel beschlossen. Bestimmte Produkte dürfen künftig ohne spezielle Kennzeichnung in Supermärkten verkauft werden. Und auch die bisher vorgeschriebene Umweltprüfung vor der Zulassung fällt weg. Befürworter erhoffen sich dadurch neue Sorten, die besser mit Dürren zurechtkommen oder weniger Dünger brauchen. Kritiker warnen dagegen, dass sich genveränderte Pflanzen durch Wind auch auf andere Äcker ausbreiten können. Die Zahl der antisemitischen Vorfälle in Deutschland bleibt nach Angaben der Meldestelle RIAS weiter hoch. Demnach wurden im vergangenen Jahr rund 8.700 solcher Fälle registriert. Rechnerisch gibt es damit knapp 24 Fälle pro Tag. In über 180 Fällen ging es um körperliche Gewalt. Ansonsten handelt es sich um Bedrohungen und Sachbeschädigungen. Sie sind im Zweiten Weltkrieg aus dem besetzten Polen gestohlen und jetzt von Deutschland zurückgegeben worden. Beim Deutsch-Polnischen Forum in Berlin hat Außenminister Warnefuhl mehrere geklaute Kulturgüter an die polnische Kultusministerin übergeben. Darunter auch ein Goldring aus dem 16. Jahrhundert. Warnefuhl sagte, die Rückgabe sei Ausdruck gegenseitigen Respekts und bleibender deutscher Verantwortung.
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9: Mit Tanja Scholl. Wer in diesen Tagen durch die Nürnberger Altstadt läuft, sieht jetzt öfter blau. Neue Schilder weisen dort auf die öffentlichen Trinkbrunnen hin. Zu sehen sind ein Wasserhahn und ein Trinkglas. Damit lassen sich die Wasserstellen schneller finden. Die Stadt hat die Hinweise im Rahmen ihres Hitzeaktionsplans angebracht. Insgesamt gibt es in der Altstadt 5 Trinkbrunnen. Am Lorenzer Platz, Heilplatz, in der Karolinengasse, am Ludwigsplatz und auf dem Hauptmarkt. Dort ist der Brunnen wegen Bauarbeiten aber aktuell gesperrt. Als Ersatz gibt es unter der Woche einen Trinkhahn im Rathaus am Hauptmarkt. Die Stadt betont, gerade bei der kommenden Hitzewelle ist regelmäßiges Trinken wichtig. Und das Auffüllen der eigenen Flasche spart zusätzlich Verpackungsmüll.
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0: Sonne, ja, heute ein bisschen Mangelware, aber wir haben viele Wolken und hier und da ist auch mal ein kleiner Schauer drin. Aber wir haben sommerliche 25 Grad in Nürnberg am Bahnhof, 25 Grad auch in Rückersdorf. Von morgen an bis übers Wochenende hochsommerlich mit morgen 30, ab Freitag über 30 Grad, jeweils nachmittags und abends, kann es dann örtlich Hitzegewitter geben.
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0: Vorsicht auf der Verbindungsstraße Winsbach Richtung Rot. Zwischen der Abzweigung nach Abenberg und Rot-Aurach liegt Kies auf der

0: fahrbar. A3 Regensburg Richtung Nürnberg, stockender Verkehr zwischen Kreuz Altdorf und Kreuz Nürnberg nach Unfallvorsicht, da liegen Gegenstände auf der Fahrbahn. Und die A6 Heilbronn Richtung Nürnberg ist momentan in Höhe Kreuz Nürnberg Süd gesperrt. Hier 7 Kilometer Stau zwischen Schwabach Süd und dem Kreuz Nürnberg Süd nach einem Unfall, dauert eine Dreiviertelstunde länger. Geblitzt wird in Nürnberg Ziegelsteinstraße und in Schwabach auf der Nürnberger Straße stadtauswärts. Wenn Sie weitere Blitzer sehen oder Staus, einfach durchklingeln, direkt rein ins Studio hier. Oder Sie können gerne auch kostenfrei eine WhatsApp reinschicken als Text oder Sprachnachricht an 08000 94 5 94 5. Dankeschön und gute Fahrt Ihnen.
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0: Franken freut sich auf einen schönen Mittwochabend. Da gehört vor Ort Spezial in jedem Fall dazu, unsere Sendung mit Günter Moosberger. Worum es heute ab 20 Uhr geht, das hören wir in einer Viertelstunde. Und rein in diese Stunde jetzt mit einem späten 60er. Sorry Suzanne, hier sind die Hollies.

0: Es geht in den Mittwochabend mit Radio F und Claudia Feuerstein und Günther Moosberger. Mhm. Du bist wieder kontrollierend hier, ne? Ob ich alles schön sauber gemacht habe.
1: Jetzt. Nachher wird es nämlich voll hier. Es kommen aus dem Nürnberger Rathaus die Fraktionschefs von SPD, CSU und den Grünen. Heute Nachmittag Stadtratssitzung diskutieren wir dann am Abend im Radio F-Studio für unsere Hörerinnen.

0: für unsere Hörer die großen Themen. Und da gibt es in diesen Tagen nur ein Thema. Bürgerentscheid. Wir alle entscheiden uns, ob's Frankenschnellweg, Frankenstauweg, Frankenmilliardentunnel, Frankenampelweg oder was auch immer wird. Hast du denn dann Kreuzen schon gemacht?
1: Habe ich, und zwar an der richtigen Stelle. Und wenn Sie noch ein bisschen unsicher sind, na, einfach reinhören. 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

0: Stimmungshammer für Sie auf dem Weg nach Hause oder in die Stadt zum Essen. Die Commodores mit Nightshift, ganz entspannt. Soulig geht's in die 60er mit den Drifters und gleich nach 5:30 die späten 70er mit Styx und Boat on the River hier auf Radio F.
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0: Viele Wolken begleiten uns in dem Mittwochabend, aber es ist warm. 25 Grad haben wir in Nürnberg am Kramer Klettpark. In Frauenaurach ebenfalls 25 Grad. Örtlich kann es ein bisschen regnen. Ab morgen bis übers Wochenende sorgt Hochgorgias für viel Sonne und heiße 30 bis 33 Grad. Und in dieser warmen Luft bilden sich dann örtlich jeweils nachmittags und abends teils kräftige Hitzegewitter.
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0: Vorsicht auf der Verbindungsstraße Winsbach Richtung Rot. Zwischen der Abzweigung nach Abenberg und Rotaurach liegt immer noch Kies auf der Fahrbahn. Dann die A6 Heilbronn Richtung Nürnberg. Die Sperre ist aufgehoben, aber wir haben 8 Kilometer Stau. Zwischen Schwabach West und dem Kreuz Nürnberg Süd nach einem Unfall. Der Verkehr wird mittlerweile über den Standstreifen geleitet. Dauert eine gute halbe Stunde länger. Geblitzt wird in Nürnberg, Ziegelsteinstraße und auf der Südwesttangente Nürnberg Richtung Fürth in Höhe Oberfürbach.
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Mit den größten Hits aller Zeiten hier auf Radio F in den Mittwochabend. Das Album Rumors, Gerüchte, haben ja viele von uns noch irgendwo im Keller oder im Regal stehen, ist ja eines der meistverkauften. Und den Song hier hat Christine McVie geschrieben, als sie sich nach 8 Jahren Ehe vom Bandkollegen John McVie getrennt hat. Hör nicht auf, an morgen zu denken, es wird besser sein als vorher und gestern ist vorbei. 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Wir sind

0: In Franken ist es jetzt
1: 7:02 Uhr.
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9: Ich bin Julia Wasilkow. Die G7-Staaten wollen Kinder und Jugendliche im Internet besser schützen. Darauf haben sich die Staats- und Regierungschefs bei ihrem Treffen im französischen Evian verständigt. In der Erklärung dazu fordern sie von Plattformbetreibern wirksamere Alterskontrollen und ein konsequentes Vorgehen gegen sexuellen Missbrauch und Deepfakes. Auch suchtfördernde Funktionen sollen eingeschränkt werden. Eine Entscheidung gab es gegen höhere Tabaksteuern in der EU. Entsprechende Pläne haben die Abgeordneten mehrheitlich abgelehnt. Die EU-Kommission wollte die europäische Mindeststeuer auf Zigaretten und Tabak anheben und auch auf E-Zigaretten ausweiten. In Deutschland wären die Folgen vergleichsweise gering. Hier wurden die Steuern schon in der Vergangenheit deutlich angehoben. Sie sind im Zweiten Weltkrieg aus dem besetzten Polen gestohlen und jetzt von Deutschland zurückgegeben worden. Beim Deutsch-Polnischen Forum in Berlin hat Außenminister Warnefuhl mehrere geklaute Kulturgüter an die polnische Kultusministerin übergeben. Darunter auch ein Goldring aus dem 16. Jahrhundert. Warnefuhl sagte, die Rückgabe sei Ausdruck gegenseitigen Respekts und bleibender deutscher Verantwortung.
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10: Mit Tanja Scholl. Sie hat mit Bannern, Plakaten und Pyrotechnik auf dem Hof von Bayerns Bauernpräsident Günter Felsner protestiert. Deshalb hat das Amtsgericht Hersbruck 5 Angeklagte wegen Hausfriedensbruchs verurteilt. Sie müssen Geldstrafen zwischen 1.200 und 2.000 Euro zahlen. Ein Beschuldigter wurde freigesprochen. Gegen eine weitere Angeklagte ist das Verfahren abgetrennt worden. Die Aktion hatte im März 2025 auf Felsners Hof in Lauf an der Pegnitz stattgefunden. Aktivisten von Animal Rebellion demonstrierten damals unter anderem gegen eine mögliche Ernennung Felsners zum Bundesagrarminister. Verhandelt wurde aus Platzgründen im Nürnberger Justizgebäude. Das Urteil ist noch nicht rechtskräftig.
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11: Viele Wolken haben wir heute Abend. Im Laufe der Nacht lockert der Himmel mehr und mehr auf. Die Tiefstwerte liegen bei 14 Grad. Morgen haben wir noch 25 Grad am Funkhaus, 25 Grad auch in Schwabach am Marktplatz. Da können wir morgen und in den kommenden Tagen nur müde drüber lächeln. Morgen 30 Grad, am Freitag über 30 Grad. Ja, 33, 34 Grad. Hochgeorgias sorgt übers Wochenende für steigende Temperaturen.
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11: Vorsicht auf der A3 Nürnberg Richtung Würzburg. Zwischen Erlangen West und Höchstadt Ost liegen Reifenteile auf der Fahrbahn. Und A6 Heilbronn Richtung Nürnberg. 8 Kilometer Stau zwischen Schwabach West und dem Kreuz Nürnberg Süd. Der Verkehr wird über den Standstreifen geleitet, dauert aber immer noch eine gute halbe Stunde länger hier. Außerdem wird geblitzt auf der Südwesttangente Nürnberg Richtung Fürth in Höhe Oberfürberg.
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11: Kurz nach 18 Uhr. Schön, dass wir gemeinsam in den Mittwochabend starten.

Entspannt geht's in den Mittwochabend. Gleich wird's Zeit für den King Elvis mit seinen Suspicious Minds. Und hier sind wir im Jahr 1975. Die 70er waren die große Zeit von Smokey. Und das ist einer ihrer Hits. 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
1: Ja, und damit wünschen wir einen schönen Feierabend. Das nächste Wochenende soll ja richtig heiß werden mit bis zu 35 Grad. Bei uns gibt's heute schon mal die Abkühlung in Form von 100 Euro. Ja, die kannst du bei uns gewinnen, live im Radio. 100 Euro, wenn du weißt, was hier rauskommt.
2: Eine Familie mit zwei Kindern benötigt für eine Fahrt von Ort A nach Ort B eine Stunde und 10 Minuten. Berechnen Sie die Fahrzeit für eine Familie mit vier Kindern.
1: Eine Familie mit zwei Kindern benötigt für eine Fahrt von Ort A nach Ort B eine Stunde und 10 Minuten. Wie lange braucht denn jetzt die Familie mit vier Kindern? Ja, wer das weiß, der gewinnt hier die 100 Euro und das unter der 0137 90 30 200 0137 90 30 200, 50 Cent aus allen deutschen Netzen und vorher noch ein paar Regeln.
3: Mitmachen bitte ab 18, an Minderjährige werden keine Gewinne ausgezahlt. Jeder Anruf kostet 50 Cent aus allen deutschen Netzen. Bitte darauf achten, dass nicht jeder Anruf, der Kosten produziert, auch automatisch ins Studio gelangt. Gewinnchancen im Leitungsspiel 1 zu 200.000. Parallel dazu kann die Redaktion jederzeit ausgewählte Anrufer per Zufallsprinzip direkt ins Studio durchstellen. Die Teilnahmebedingungen sind auf cashquiz.de zu finden. Dort sind dann später auch alle Lösungen und Gewinner notiert. Und ein Spiel dauert maximal bis Sendungsende.
1: Eine Familie mit zwei Kindern benötigt für eine Fahrt von Ort A nach Ort B eine Stunde und 10 Minuten. Wie lange braucht jetzt die Familie mit vier Kindern? Wer das weiß, wählt bitte die 0137 90 30 200. Hoffe, wir sind hier nicht allein auf weiter Flur. 0137 90 30 200. 50 Cent aus allen deutschen Netzen. Wir sind nicht allein auf weiter Flur. Der Robin ist ja auch da. Ich grüße dich.
4: Hallo, ja, ich muss einen bekannten Lyriker der Neuzeit gerade mal schnell zitieren, nämlich den H.B. Baxter, der gesagt ist, everybody on the floor.
1: So. Oh Gott. Ja. So. Ah, es wird schon wieder schwierig. Hier, ganz schnell die Frage für 100 Euro, was kommt raus?
2: Eine Familie mit zwei Kindern benötigt für eine Fahrt von Ort A nach Ort B eine Stunde und 10 Minuten. Berechnen Sie die Fahrzeit für eine Familie mit vier Kindern.
1: Tja, und wer das weiß, der gewinnt die 100 Euro unter der 0137 90 30 200. 0137 90 30 200. 50 Cent aus allen deutschen Netzen. Wann darf man sich auf die 100 Euro eigentlich freuen, Robin?
4: Heute. Das ist ja das Schöne.
1: Jo. Halber. Durchgestellt live mit dem Chance-Button. Hallo, wer ist da?
5: Hallo, ich bin Tayo hier. Grüßt euch.
1: Was kommt raus?
5: Na, die gleiche Zeit.
1: Das ist natürlich richtig. Herzlichen Glückwunsch. 100 Euro gewonnen. Und damit machen wir direkt weiter mit den nächsten 100 Euro, die du live hier im Radio gewinnen kannst. Und zwar für diese Frage.
2: Wenn 5 Hennen in 5 Tagen 5 Eier legen, wie viele Eier legen dann 10 Hähne in 10 Tagen?
1: Also, wenn 5 Hennen in 5 Tagen 5 Eier legen, wie viele Eier legen dann 10 Hähne in 10 Tagen? Hoffe, jetzt ist alles in Ordnung. Glaub, wir hatten ein paar kleine technische Probleme zu Beginn. Jetzt scheint wieder alles zu funktionieren. Du kannst 100 Euro gewinnen, netto und steuerfrei. Das Geld sogar noch heute Abend bei dir auf deinem Bankkonto. Also noch bevor das nächste Wochenende richtig sonnig und heiß wird. Was kommt hier raus?
2: Wenn 5 Hennen in 5 Tagen 5 Eier legen, wie viele Eier legen dann 10 Hähne in 10 Tagen?
1: 0137 90 30 200 ist die Gewinnernummer. 0137 90 30 200. 50 Cent aus allen deutschen Netzen. Ja, läuft. Hier nochmal die Frage.
2: Wenn 5 Hennen in 5 Tagen 5 Eier legen, wie viele Eier legen dann 10 Hähne in 10 Tagen?
1: Und Robin bleibt dabei, man darf sich auf die 100 Euro noch heute Abend freuen, oder?
4: Du super, der Chayo ist gerade voll abgegangen am Phone. Ich sagte, er hat sich so, du konntest gar nicht glauben. Und jetzt bist du dran. Jetzt ruf ganz schnell an, hol dir doch die nächsten 100 Euro.
1: Auch du kannst abgehen am Phone. Aber nicht Sandra, die war nämlich in der vorhergehenden Sendung schon mal da und meinte das. Was kommt raus?
6: Ja, 100 Eier.
1: Bist dir sicher?

0: 100 Eier.
1: Ja.
0: 1000%ig, 100 Eier.
1: Ja.
0: Hey. Es sind nicht 100 Eier. Ich weiß, bestimmt hast du 10 mal 10 gerechnet. Passt nicht auf diese Frage, Robin.
2: Nee, pass auf, ich verdoppel von 100 auf 200 Euro, aber ganz schnell jetzt 200 Euro für dich.
0: Und hier nochmal die Frage an diesem Mittwochfeierabend. Wenn 5 Hennen in 5 Tagen 5 Eier legen, wie viele Eier legen dann 10 Hähne in 10 Tagen? Und jetzt brauchen wir bitte die richtige Lösung, weil dann gibt es dafür wirklich, ohne Quatsch, 200 Euro mit der 0137 90 30 200 0137 90 30 200 50 Cent aus allen deutschen Netzen. Hier nochmal die Frage, doppelter Gewinn mittlerweile, was kommt raus?
3: Wenn 5 Hennen in 5 Tagen 5 Eier legen, wie viele Eier legen dann 10 Hähne in 10 Tagen?
0: So, leg das richtige Ei, komm zu uns mit der 0137 90 30 200 50 Cent aus allen deutschen Netzen. Robin, danke für die 200 Euro, die hat man auch heute Abend schon auf dem Konto.
2: Alles heute auf dem Konto, aber es muss jetzt mal fix, es muss schnell gehen, hol dir jetzt das Geld.
0: Wie viele Eier legen die Hähne? Simone meinte in einer anderen Sendung leider auch schon mal das. Was hast du raus, Simone?
4: Also ich habe 1000 Eier raus.
0: Oh, 1000 Eier legen die Hähne. Warum,
4: ja.
0: Warum?
4: Na, 10 mal 10 mal 10.
0: Ja, hör bitte auch du noch mal ganz genau hin, bitte. Ah, nee, also wirklich, es sind nicht 1000 Eier und auch nicht 100. Robin.
2: Nee, was ist denn hier los? Also jetzt pass auf, nochmal 100 Euro obendrauf. Wir machen 300 Euro jetzt für dich.
0: 300 Euro live im Cash-Quiz zu gewinnen. 5 Minuten nach 6:30. Was kommt hier bitte raus? Wir haben die Sendung begonnen mit ein paar technischen Schwierigkeiten. Aber jetzt geht's anscheinend weiter mit Schwierigkeiten bei der Quizfrage. Was kommt hier raus? Was ist die einzig wahre Antwort, bitte?
3: Wenn 5 Hennen in 5 Tagen 5 Eier legen, wie viele Eier legen dann 10 Hähne in 10 Tagen?
0: 0137 90 30 200 0137 90 30 200 50 Cent aus allen deutschen Netzen. Danke für die 300 Euro, Robin, aber ist auch schon mehr, als wir eigentlich gesagt haben, ne?
2: Ja, das ist, aber weißt du, es ist immer noch nicht genug.
0: Was?
2: Es ist noch nicht genug, es ist noch lange nicht genug, es ist noch keiner da.
0: Bald genug von dir.
2: Ich knall hier jetzt nochmal nicht 100, sondern 200 Ocken obendrauf. Runde Summe 500 nee. Euro. Der Runde Quatsch. Muss ins Eckige jetzt. Das heißt ja? 500 Euro für dich. So.
0: Ja. 500 Euro jetzt zu gewinnen. Wie viele Eier legen die 10 Hähne in 10 Tagen? 0137 90 30 200. Bitte jetzt auflösen. Wir sind gerade jetzt auf Gewinnersuche. 0137 90 30 200. 50 Cent aus allen deutschen Netzen. Ja, und die 500 Euro werden rausgehen. Aber nicht an Roland, der meinte in der vorhergehenden Sendung das. Und jetzt bitte, was kommt raus bei der Frage?
5: Das sind dann auch 5 Eier.
0: Was? Das sind auch 5 Eier? 5?
5: Ja.
0: Also es bleibt bei 5 Eiern. Nee, das ist...
2: Nee,
0: Freunde, nein. Warum sollte es dann bei 5 Eiern bleiben, Roland? Ich verstehe die Antwort nicht. Warum sollte es bei 5 Eiern bleiben? Hört euch bitte den Rest der Frage noch an. Robin, lass es uns dann auch wirklich... Ist gut jetzt, es ist einfach gut jetzt.
2: Hör doch, der Roland war total überrascht und überfordert. Der hat dann einfach 5 gesagt. Wir machen jetzt Folgendes, wir machen 6. Nämlich 600 Euro Garantiegewinn für dich.
0: Live-Cash-Quiz am Mittwochfeierabend. Hat bitte irgendwer die Güte, das Ding hier aufzulösen. Wir gucken gerade alle Fußball. Ich weiß es nicht. 0137 90 30 200 0137 90 30 200 50 Cent aus allen deutschen Netzen. Wenn 5 Hennen in 5 Tagen 5 Eier legen, ja, wie viele Eier legen dann 10 Hähne in 10 Tagen mit Leitung 2? Bist du übrigens live bei uns in der Show und kannst das ganze Geld gewinnen. Es ist kein Quatsch, es ist keine Quatschveranstaltung. Das Geld wird rausgehen, aber wir brauchen die Lösung. Robin, ist da wer?
2: Da ist noch niemand. Das ist doch nicht zu fassen. Was ist denn hier los? Ich lege jetzt nochmal 150 Euro oben drauf. Das gibt's doch gar nicht. 750 Euro für die Person, die jetzt die richtige Lösung sagt. Ist da jemand? Hallo?
0: 750 Euro heute gewinnen, heute kassieren per Echtzeitüberweisung. Heute auf dem Konto 0137 90 30 200. Es ist so krass, 0137 90 30 200. 50 Cent aus allen deutschen Netzen. Bitte mach's auch nicht wie Wolfgang, der meinte in einer anderen Sendung auch schon mal das. Wissen Sie, was rauskommt?
6: Ich sage 10 Eier.
0: Oh, da war gerade ein bisschen Funkproblem. Was haben Sie raus, bitte?
1: Ich sage 10 Eier.
6: 10 Eier. Wolfgang, hören Sie sich bitte die Frage auch nochmal ganz in Ruhe an.

0: Das stimmt nämlich nicht.
1: Wie viele Eier legen die Hähne, bitte?
2: So, Robin. Wir schenken hier komplett einen ein. Nee, wir schenken komplett einen ein. Wenn es einer raus hat, dann kriegt er nicht 850, nicht 900, nicht 950. Du kriegst glatte 1.000 Euro heute jetzt auf dein Konto. 1.000 Euro für die Person, die jetzt die richtige Lösung nennt. Jetzt reicht's.
1: Und bitte die schnellste Person mit der schnellsten Wahl der Telefonnummer jetzt zu uns kommen und auflösen für 1.000 Euro. 0137 90 30 200. Wir brauchen jetzt bitte die richtige Lösung. Es kann echt nicht wahr sein. 0137 90 30 200. 50 Cent aus allen deutschen Netzen. Die Frage, sie lautet immer noch und viel zu lange mittlerweile.
3: Wenn 5 Hennen in 5 Tagen 5 Eier legen, wie viele Eier legen dann 10 Hähne in 10 Tagen?
1: Wir sind mittlerweile bei einer Gewinnsumme von 1.000 Euro netto und steuerfrei. Das Geld hast du und es bleibt dabei ja, Robin, heute Abend auf dem Konto noch, oder?
2: Ja, nee, wir haben keine Zeit mehr. Adri, die Regie macht Druck. Wir machen jetzt Folgendes. Zu Leitung 2 noch Glücksleitung 3. Ganz schnell dazu. Ich verdoppel jetzt die Gewinnchance für denjenigen, der raus hat. 1.000 Euro doppelte Gewinnchance. So.
1: Es sind jetzt, Achtung, es sind jetzt 2 Studioleitungen geöffnet. 2 Leitungen sind offen. Eine von diesen beiden Leitungen treffen. Du kommst jetzt um 18.40 Uhr direkt zu uns in die Sendung rein. Lösung nennen, 1.000 Euro gewinnen. Boah. Unter der 0137 90 30 200. Bei der Frage kommen immer wieder falsche Antworten. Ich werde es nie verstehen. 0137 90 30 200. 50 Cent aus allen deutschen Netzen. Wenn 5 Hennen in 5 Tagen 5 Eier legen. Wie viele Eier legen dann 10 Hähne in 10 Tagen? Richtige Lösung bringt 1.000 Euro heute Abend auf dem Konto. Mit Leitung 2 bist du live hier in der Show. Es ist noch keiner da. Mit Leitung 3 bist du auch live hier in der Show. Hat schon jemand eine der beiden Leitungen getroffen, Robin?
2: Ich bin... Nein, das geht... Ich verdoppel nochmal. Nein, hör zu, ich verdoppel nochmal, weil noch niemand da ist. Noch die 9 und 10 mit dazu. Boah, das ist mittlerweile die krasse vierfache Gewinnchance auf 1.000 Euro jetzt für dich.
1: 1.000 Euro. 1.000 Euro, das Geld wird rausgehen. Leitung 2 ist offen, Leitung 3 ist offen, die 9 und die 10. Eine davon treffen. Lösung nennen, du hast das Geld ganz sicher. Heute Abend auf dem Konto. 0137 90 30 200. Klingelt immer noch nicht. 0137 90 30 200. 50 Cent aus allen deutschen Netzen. Wenn 5 Hennen in 5 Tagen 5 Eier legen, wie viele Eier legen dann 10 Hähne in 10 Tagen? Sandra meinte 100. Simone kam da schon mal auf 1.000. Roland meinte, es bleibt bei 5 Eiern. Ich weiß nicht, wie man auf solche Lösungen kommt. Robin, 18.42 Uhr. Die Regie zählt uns auch schon an. Ich weiß nicht, was ich noch machen soll.
2: Okay, pass auf.
1: Ich gucke alle Fußball.
2: Nee, ich tue ein letztes Mal verdoppeln. Jetzt sei nicht verzweifelt, es wird gut, Ari. Ich verspreche dir, alles wird gut. Ich verdoppel ein letztes Mal. Robin ist da und wird es retten. Achtfache Gewinnchance mit der 14, 15, 16 und 17. Die liegen direkt nebeneinander. Jetzt schnapp dir die 1.000 Euro, bitte.
1: Es sind jetzt keine 1, 2, keine 3, keine 4. Es sind jetzt 8 Leitungen offen. Eine davon treffen. Du kommst, Halleluja, sofort zu uns in die Show rein. Und kannst bei richtiger Lösung 1.000 Euro gewinnen unter der 0137 90 30 200 0137 90 30 200 50 Cent aus allen deutschen Netzen. Die Frage, die 1.000 Euro Frage. Wir sind mittlerweile wirklich bei diesem Niveau angekommen. 1.000 Euro Frage, sie lautet:
3: Wenn 5 Hennen in 5 Tagen 5 Eier legen, wie viele Eier legen dann 10 Hähne in 10 Tagen?
1: Und die richtige Lösung braucht's bitte jetzt. Achtung, 18.43 Uhr. Die Sendung hier ist gleich vorbei. Ihr habt den Sender eingeschaltet, um Musik zu hören. Wir wollen auch wieder Musik hören. Problem ist, es ist noch keiner da mit der richtigen Lösung. Also wenn irgendwer weiß, was hier rauskommt, oder ich weiß nicht, ob alle Fußball gucken, aber einer, der gerade am Radio ist und weiß, was mit den Hähnen und den Hennen rauskommt, muss das Ding bitte für 1.000 Euro auflösen. Robin, du siehst es auch, die Kollegen aus der Regie werden langsam schon richtig ungeduldig.
2: Deswegen mache ich die 10 jetzt voll. Boah. Zehnfache Gewinnchance mit der 25 und 26. 1.000 Euro müssen jetzt hier raus. So.
1: 10 Leitungen jetzt offen. So, und das ist jetzt unsere Maßnahme. 10 Studioleitungen sind für dich geöffnet. 1.000 Euro kannst du gewinnen. Und das ist jetzt die Gewinnernummer in den letzten Sekunden dieser Sendung. Und dann können wir auch nichts mehr machen. Großes Finale läuft. Bitte jetzt die Lösung nennen. 1.000 Euro, das Geld wird rausgehen. Es wird auf jeden Fall einen Gewinner geben. Aber wir brauchen die richtige Lösung. Jetzt unter der 0137 90 30

0: 0137 90 30 200, 50 Cent aus allen deutschen Netzen. Was kommt hier raus?
1: Wenn 5 Hennen in 5 Tagen 5 Eier legen, wie viele Eier legen dann 10 Hähne in 10 Tagen?
0: Okay, Robin, also die Kollegen aus der Regie sagen, dass jetzt gleich in 120 Sekunden Schluss ist und da kann ich auch nichts mehr machen. Also ist jetzt vorbei, die Sendung ist finito, aus, vorbei. Was machen wir?
2: Also letzte Amtshandlung jetzt von mir. Ich gebe noch die 34, 35, 36 mit dazu, dann haben wir die unfassbare, oftmals kopierte, doch niemals erreichte. Boah. 13-fache echt? Gewinnchance, jetzt oder nie.
0: Es sind jetzt 13 Studioleitungen geöffnet. Die letzten 120 Sekunden dieser Sendung brechen an. Wer weiß, was rauskommt? 1000 Euro am 17. Juni gewinnen und das unter der 0137 90 30 200. Letzte Musik läuft und jetzt muss es klingeln. Wir haben keine andere Möglichkeit mehr. 0137 90 30 200. 50 Cent aus allen deutschen Netzen. Keine 110 Sekunden mehr. Das letzte Mal für heute die Frage, bei der wir in der Vergangenheit leider so viele falsche Antworten gehört haben.
1: Wenn 5 Hennen in 5 Tagen 5 Eier legen, wie viele Eier legen dann 10 Hähne in 10 Tagen?
0: Richtige Lösung bringt richtige 1000 Euro. Es bleibt dabei. Noch heute Abend auf dem Konto, oder?
2: Ja. Noch heute Abend auf dem Konto. Jetzt oder nie. Du musst dir jetzt, gleich gibt's Musik, jetzt gibt's Geld.
0: Gleich in 90 Sekunden läuft die Musik. 0137 90 30 200. In 80 Sekunden läuft Musik. Es muss vorher klingeln. Es wird vorher klingeln. 0137 90 30 200. 50 Cent aus allen deutschen Netzen. Und wenn du gleich unsere Stimme im Telefon hörst, dann bitte nicht auflegen. Du hast die 13. Du hast die 13-fache Gewinnchance. Eine von diesen 13 Leitungen treffen. Du kommst direkt zu uns in die Show rein und kannst hier 1000 Euro gewinnen unter der 0137 90 30 200. 50 Cent aus allen deutschen Netzen. Letzten Cut. Keine 50 Sekunden mehr, Robin.
2: Was ist hier los? Was passiert hier gerade? Wie heiß ich? Wo bin ich? Jetzt oder nie? Nimm dir das Geld mit.
0: Wie viele Eier legen die 10 Hähne in 10 Tagen? 0137 90 30 200 ist die Gewinnernummer. Keine 30 Sekunden mehr. Kann uns irgendwer bitte mit den Hähnen und den Hennen hier aushelfen? 0137 90 30 200. 50 Cent aus allen deutschen Netzen. Es sind 13 Studioleitungen geöffnet. Eine davon treffen und du kommst direkt zu uns ohne Umwege in die Show rein und kannst dir die 1000 Euro gewinnen. Durchgestellt. Wer ist denn da bitte? Hallo? Hallo?
3: Hallo?
0: Ja, deine Lösung bitte.
3: Hallo?
0: Ja.
3: Hörst du mich?
0: Ja, die Lösung bitte.
3: 20 Eier werden richtig.
0: Nee, Hähne legen doch keine Eier. Unter allen, die gerade angerufen haben, werden die 1000 Euro verlost, wenn es gleich klingelt, rangehen.
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5: Ich bin Helen Martin. Ist der Staat beim Bürgergeld zu großzügig? Die Koalition hat lange darüber gestritten. Ab dem 1. Juli gelten neue Regeln. Innenminister Dobrindt sieht die Chance auf Milliardeneinsparungen. Scharfe Kritik kommt vom Koalitionspartner SPD und aus der Opposition. Fiona Reinhardt berichtet.
6: Kürzungen bei der Grundsicherung würden weder erhebliche Einsparungen bringen, noch die Wirtschaft wieder in Schwung. Davon ist Bernd Rützel von der SPD überzeugt. Den Vorschlag des Innenministers hält er für realitätsfern, genauso wie die Grünen im Bundestag. Dobrindts Politik sei unseriös. Auch der Sozialverband Deutschland blickt kritisch auf die Einsparpläne.
5: Das EU-Parlament hat grünes Licht für Abschiebezentren in Drittstaaten gegeben. In diese sogenannten Return Hubs sollen abgelehnte Asylbewerber kommen, die nicht in ihre Heimatländer zurückgebracht werden können. Außerdem drohen ihnen Leistungskürzungen und bis zu 2 Jahre Abschiebehaft. Die neuen Regeln gelten nicht für unbegleitete Kinder und Jugendliche. Der Bundesverband RIAS hat für 2025 fast 9000 antisemitische Vorfälle gezählt, mehr als dreimal so viele wie vor dem Hamas-Terrorangriff auf Israel. Ein Großteil hatte Israel-Bezug, aber auch Vorfälle mit rechtsextremem Hintergrund sind deutlich gestiegen, um 9%. Eine Trendwende erwartet der Bundesverband in den nächsten Jahren nicht. Das Bayerische Landessozialgericht hat entschieden, Krankenkassen dürfen Versicherten die Gesundheitskarte nicht wegnehmen, wenn diese ihre Beiträge nicht zahlen. Grundsätzlich gibt es für viele Behandlungen keinen Anspruch, wenn Beiträge für 2 Monate oder länger nicht gezahlt wurden. Ausnahmen sind etwa akute Erkrankungen oder Schmerzen. Aber eine Rechtsgrundlage, die Karte wegzunehmen, gäbe es nicht. Fußball-Bundesligist RB Leipzig hat sich von Trainer Ole Werner getrennt. Das hat der Verein mitgeteilt. Auch seine Co-Trainer sind freigestellt. Intern soll es schon länger Zweifel an Werner gegeben haben, obwohl der das erforderte Saisonziel klar erfüllt hatte. Die Sachsen haben die abgelaufene Saison auf Tabellenplatz 3 beendet. Es war die zweitbeste Punkteausbeute der Clubgeschichte. Laut der Bild soll Martin Demichelis Werners Nachfolger werden.
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7: Mit Tanja Scholl. Mehr Räder, mehr Ziele, mehr Sommermobilität. Das Leihradangebot in Erlangen wächst. Ab sofort gibt es eine neue reguläre VAG-Radstation in der Lachnerstraße in Tennenlohe. Dazu kommen in den Sommermonaten 2 virtuelle Stationen. An der Wörmühle und am Dexendorfer Weiher. Sie sind nur mit einer Stele markiert. Die Räder lassen sich dort innerhalb eines festgelegten Bereichs per App Nürnberg Mobil ausleihen und abstellen. Die Stadt reagiert damit auf die steigende Nachfrage nach klimafreundlicher Mobilität. Gleichzeitig sollen beliebte Ziele im Stadtgebiet besser ans Radnetz angebunden werden. Weitere Infos gibt's online bei VAG Rad.
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8: Heute Abend und in der Nacht ist der Himmel meist klar bei 14 Grad. Morgen und in den kommenden Tagen wird es ordentlich heiß mit 30 bis 33 Grad und örtlichen Wärmegewittern.
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8: Ich freue mich auf die Beatles. Also irgendwie kann ich ihre Hits immer und jederzeit hören. Einen der frühen Songs hören wir, I Feel Fine. Die Bee Gees sind dabei und den Anfang macht ein Song, von dem viele sagen, das ist ihr schönster Hit.

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passende Musik auf dem Weg in heiße 30 Grad morgen und am Freitag. Gute Laune-Mucke hier auf Radio F aus dem Jahr

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1: Ich bin Helen Martin. Ist der Staat beim Bürgergeld zu großzügig? Die Koalition hat lange darüber gestritten. Ab dem 1. Juli gelten neue Regeln. Innenminister Dobrindt sieht die Chance auf Milliardeneinsparungen. Scharfe Kritik kommt vom Koalitionspartner SPD und aus der Opposition. Fiona Reinert berichtet.
2: Kürzungen bei der Grundsicherung würden weder erhebliche Einsparungen bringen, noch die Wirtschaft wieder in Schwung. Davon ist Bernd Rützel von der SPD überzeugt. Den Vorschlag des Innenministers hält er für realitätsfern, genauso wie die Grünen im Bundestag. Dobrindts Politik sei unseriös. Auch der Sozialverband Deutschland blickt kritisch auf die Einsparpläne.
1: Das EU-Parlament hat grünes Licht für Abschiebezentren in Drittstaaten gegeben. In diese sogenannten Return Hubs sollen abgelehnte Asylbewerber kommen, die nicht in ihre Heimatländer zurückgebracht werden können. Außerdem drohen ihnen Leistungskürzungen und bis zu 2 Jahre Abschiebehaft. Die neuen Regeln gelten nicht für unbegleitete Kinder und Jugendliche. Der Bundesverband RIAS hat für 2025 fast 9000 antisemitische Vorfälle gezählt, mehr als 3-mal so viele wie vor dem Hamas-Terrorangriff auf Israel. Ein Großteil hatte Israel-Bezug, aber auch Vorfälle mit rechtsextremem Hintergrund sind deutlich gestiegen, um 9%. Eine Trendwende erwartet der Bundesverband in den nächsten Jahren nicht. Das Bayerische Landessozialgericht hat entschieden, Krankenkassen dürfen Versicherten die Gesundheitskarte nicht wegnehmen, wenn diese ihre Beiträge nicht zahlen. Grundsätzlich gibt es für viele Behandlungen keinen Anspruch, wenn Beiträge für 2 Monate oder länger nicht gezahlt wurden. Ausnahmen sind etwa akute Erkrankungen oder Schmerzen. Aber eine Rechtsgrundlage, die Karte wegzunehmen, gäbe es nicht. Fußball-Bundesligist RB Leipzig hat sich von Trainer Ole Werner getrennt. Das hat der Verein mitgeteilt. Auch seine Co-Trainer sind freigestellt. Intern soll es schon länger Zweifel an Werner gegeben haben, obwohl der das erforderte Saisonziel klar erfüllt hatte. Die Sachsen haben die abgelaufene Saison auf Tabellenplatz 3 beendet. Es war die zweitbeste Punkteausbeute der Clubgeschichte. Laut der Bild soll Martin De Michelis Werners Nachfolger werden.
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3: Mit Tanja Scholl. Jahrzehntelang ist gestritten worden. Jetzt werden die Nürnberger am 28. Juni entscheiden, ob der Franken-Schnellweg kreuzungsfrei ausgebaut wird oder nicht. Es geht um den Bereich zwischen Stadtgrenze Nürnberg-Fürth und Südring, der sehr stauanfällig ist. Wer Ja ankreuzt, stimmt für den Stopp der Pläne, wie ihn die Gegner fordern. Wer Nein ankreuzt, stimmt für den Ausbau, wie ihn der Stadtrat mit der Mehrheit von CSU und SPD beschlossen hat. Der CSU-Fraktionsvorsitzende Daniel Frank macht nochmal klar.
4: Man muss sich ehrlich machen, ein Ja bedeutet Stillstand für das ganze Projekt, bedeutet letztendlich, dass wir als Stadt Nürnberg sehr viel Geld ausgeben müssen, um überhaupt den Ist-Zustand zu erhalten. Die Brücken sind sanierungsbedürftig und es würde uns über 100 Millionen Euro kosten und wir würden kein einziges Problem damit lösen.
3: Vor dem Bürgerentscheid wird nochmal fleißig plakatiert. Die Gegner halten die Ausbaupläne für zu teuer und nicht mehr zeitgemäß. Bislang haben bereits rund 100.000 Wahlberechtigte per Briefwahl abgestimmt.
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Der Gröni am Mittwochabend hier auf Radio F. Jetzt geht's ab in die Disco. Born to be Alive 78, Riesenhit auf den Dancefloors der Welt mit Patrick Hernandez auf Radio F.

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4: Ich bin Helen Martin. Wenn es um Digitalisierung geht, hinkt Deutschland im europaweiten Vergleich teilweise deutlich hinterher. Das zeigt ein Bericht der EU-Kommission. Besonders beim Glasfaserausbau und der 5G-Netzabdeckung habe Deutschland noch Nachholbedarf, heißt es da. Auch bei der Digitalisierung von Behörden gibt's noch Luft nach oben. Stark ist Deutschland laut dem Bericht dafür in den Bereichen Mikroelektronik und Quantentechnologien. Abgelehnte Asylbewerber sollen künftig in Rückkehrzentren in Drittstaaten untergebracht werden können. Diesem Vorhaben hat das Europaparlament zugestimmt. Tine Klimach erklärt das Ziel hinter diesen Return-Hubs.
5: In die geplanten Abschiebezentren außerhalb der EU sollen Ausreisepflichtige kommen, die nicht in ihre Herkunftsländer zurückgebracht werden können, etwa weil das Heimatland sich weigert, sie zurückzunehmen. Unbegleitete Minderjährige sollen dahin nicht abgeschoben werden, Familien mit Kindern dagegen schon. Noch ist unklar, welche Länder bereit wären, diese Zentren einzurichten. Laut Bundesinnenminister Dobrindt sollen noch in diesem Jahr Vereinbarungen getroffen werden.
4: Arbeit, Familie, Geldsorgen. Jeder Fünfte in Deutschland fühlt sich besonders gestresst. Das ist bei einer Auswertung des Robert-Koch-Instituts rausgekommen. Da heißt es, dass vor allem Frauen, Menschen zwischen 18 und 64 Jahren und Menschen mit geringem Bildungsabschluss betroffen sind. Wenn es um die Stressbewältigung geht, dann ist laut dem RKI die häufigste Strategie das aktive Problemlösen. Mit 40 Streifenwagen und einem Hubschrauber hat die Polizei in München zwei Tatverdächtige verfolgt und auch festgenommen, die davor ein Juweliergeschäft überfallen hatten. Dort hatten die Männer laut Polizei Schmuck im Wert von mehreren 100.000 Euro erbeutet. Ein dritter Mann wurde ebenfalls festgenommen, seine Tatbeteiligung muss aber noch geprüft werden. Mogelpackung oder nicht? Der Streit um die Milka-Schokolade geht weiter. Hersteller Mondelez hat Berufung gegen ein Urteil des Landgerichts Bremen eingelegt. Jetzt muss das hanseatische Oberlandesgericht entscheiden. Hintergrund: Viele Milka-Tafeln wiegen nur noch 90 statt 100 Gramm. Die Verpackung hat sich aber kaum verändert. Die Verbraucherzentrale Hamburg hatte deshalb geklagt und Recht bekommen.
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6: Mit Tanja Scholl. Sie hatten mit Bannern, Plakaten und Pyrotechnik auf dem Hof von Bayerns Bauernpräsident Günter Felsner protestiert. Deshalb hat das Amtsgericht Hersbruck 5 Angeklagte wegen Hausfriedensbruchs verurteilt. Sie müssen Geldstrafen zwischen 1.200 und 2.000 Euro zahlen. Ein Beschuldigter wurde freigesprochen. Gegen eine weitere Angeklagte ist das Verfahren abgetrennt worden. Die Aktion hatte im März 2025 auf Felsners Hof in Lauf an der Pegnitz stattgefunden. Aktivisten von Animal Rebellion demonstrierten damals unter anderem gegen eine mögliche Ernennung Felsners zum Bundesagrarminister. Verhandelt wurde aus Platzgründen im Nürnberger Justizgebäude. Das Urteil ist noch nicht rechtskräftig.
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7: Es geht in eine laue Nacht mit Tiefstwerten um 14 Grad. Ab morgen sorgt dann Hochgorgios für viel Sonne und heiße 30 bis 33 Grad. Dazu gibt es jeweils nachmittags und abends lokale Wärmegewitter.
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8: Herzlich willkommen zu einer Stunde Lokalpolitik aus dem Nürnberger Funkhaus. Wie immer, wenn im Rathaus der Nürnberger Stadtrat zusammentritt, dann treffen sich bei uns im Funkhaus die Fraktionschefs der großen Parteien in dieser Woche, um die großen Themen der jeweiligen Sitzung zu diskutieren. Und natürlich immer auch ein bisschen das, was auf den Fluren und Hinterzimmern im Rathaus und in den Redaktionen so diskutiert wird. Und so ist das natürlich auch heute. Neue Fraktionschefs, altes Thema, das ist heute sozusagen unser Leitmotiv. Aber dafür, was für ein Thema. Bürgerentscheid Frankenschnellweg. Am Sonntag in einer Woche sind wir alle dran und können unser Kreuzchen machen. Vielleicht der ein oder andere unserer Hörerinnen, unsere Hörer hat schon sein Kreuzchen gemacht. Die Wahlzettel kamen ja doch recht früh zu uns allen nach Hause in die Briefkästen. Die große Frage ist, braucht Nürnberg den Tunnel am Frankenschnellweg? Brauchen wir überhaupt

0: einen schnelleren Weg durch die Südstadt. 1 Milliarde soll es kosten, wenn es dabei bleibt. Und nach 12 Jahren Bauzeit, auch da gilt wohl, wenn es dabei bleibt, staufrei sozusagen von Fürth auf die A9 Richtung München. Das natürlich auch in dieser Woche großes Diskussionsthema im Nürnberger Stadtrat. Kam nochmal alles aufs Tableau, was es dazu zu diskutieren gibt. Ein Thema, das auch auf der Tagesordnung steht, ich glaube Tagesordnungspunkt Nummer 3 war es, wenn ich hier und mein Zettelberg das richtig gesehen habe. Die Frage, bleibt es dabei, dass am Plattnersberg das Seniorenheim, das Pflegeheim erneuert wird oder wird umgezogen? Bisher wollte die CSU ja da unter anderem eine Lösung, dass man vielleicht Alternativen Richtung Branntweingelände findet. Ob es dabei bleibt, klären wir auch. Aber unser Hauptthema natürlich die Thematik Bürgerentscheid Frankenschnellweg. Das sind unsere Themen und jetzt kommen noch die Namen und dann geht's los. Bei uns im Funkhaus heute Abend der neue Fraktionschef der CSU, Daniel Frank, neue Fraktionschef auch bei der SPD, Michael Ziegler, und für die Grünen auch der neue, für den ein bisschen abgesplitterten und zerstrittenen Grünen, der Fraktionschef der Grünen Partei, Alexander Kahl. Aus dem Pressehaus zu uns gekommen, von Nürnberger Nachrichten, Nürnberger Zeitung und NN.de, der Rathausredakteur Dr. Marco Puschner, Wolfstein, unser Producer, Günther Moosberger, Ihr Gastgeber. Und damit legen wir los. Erste Frage an den Fraktionschef der größten Fraktion, an Daniel Frank. Sie machen, wenn Sie nicht Fraktionschef sind, was?
1: Ja, ich bin hauptberuflich tatsächlich Lehrer, Gymnasiallehrer in Schwabach. Das heißt, ich verbringe viel Zeit mit den Kindern in unserer Region und schaue, dass sie beste Bildung genießen, weil die Kinder sind unsere Zukunft. Privat habe ich aber natürlich auch noch Hobbys, das eine oder andere. Zum Beispiel spiele ich, wenn es die Zeit erlaubt, gerne auch mal Squash mit Freunden. Habe jetzt auch Paddle entdeckt für mich persönlich. Das mache ich relativ gerne, auch Outdoor. Und was viele vielleicht noch gar nicht wissen, ich bin leidenschaftlicher Angler. Habe seit meinem 14. Lebensjahr einen Fischereischein. Komme leider nicht mehr so oft dazu, wie ich es früher gemacht hatte, kann es aber absolut genießen, wenn ich dann auch mal abschalten kann, draußen in der Natur sein kann und einfach auch hier mal die Ruhe genießen kann. Weil wenn wir im Alltag sind, politisch, aber auch in der Schule, im Beruf, hat man doch immer einiges um die Ohren und deswegen tut es auch mal gut, abzuschalten.
0: Eine beschauliche Angelegenheit, das Angeln eigentlich, das volle Kontrastprogramm zur Politik, sollte man meinen. Sie sind 32 Jahre alt. Ist das ein Alter, wo der Einstieg in die Kommunalpolitik so gerade so der richtige Punkt ist?
1: Ja, ich bin jetzt im Mai 33 geworden.
0: Oh ja, okay, 33.
1: Und ich bin damals vor 6 Jahren tatsächlich 2020 ja in den Stadtrat gewählt worden mit 26 Jahren, also fast vor dem 27. Geburtstag, war damals einer der Jüngsten im Rat und konnte da die letzten 6 Jahre schon in verschiedenen Bereichen Erfahrungen sammeln. Das heißt, vor allem im Bildungsbereich war ich aktiv, aber auch im Umweltbereich und im Verkehrsbereich. Das waren so meine Schwerpunkte und ich glaube schon, dass es ein Alter ist, wo man vielleicht nochmal eine andere Sichtweise mitbringt auf viele Themen. Und deswegen glaube ich schon, dass man mit 33 durchaus Verkehrspolitik machen kann. Herr Kahl ist ja sogar noch jünger.
0: Ja, das werden wir gleich. Wo ist Ihre Schule? Welche Fächer unterrichten Sie?
1: Ich unterrichte in Schwabach Latein, Geschichte und Politik und Gesellschaft.
0: Doppelt so alt, fast doppelt so alt, muss man vorsichtig sein. 58, ja, 59 Jahre, weiß nicht so genau. Ich habe mich ja gerade an meine Zahlen, die ich bei Daniel Frank hier gefunden hatte, ja schon nicht die richtigen. 59. Also so 59. Und was, bei Männern kann man ja locker übers Alter sprechen. Ist der neue Fraktionschef der SPD, Michael Ziegler. Sie sind SPD-Urgestein, das ist schon lange Ihre Partei.
2: Seit Anfang der 90er, seit 1991 bin ich in der SPD.
0: Und sind ein Mann, der, wie SPD gibt es ja so viele Kreise, von Seeheim bis links, bis wird heute auch ein bisschen unser Thema sein, ein Mann der
2: linken SPD? Ich würde mich dann eher links einordnen, tatsächlich, ja.
0: Und machen beruflich was?
2: Also vom Beruf

0: Ich erziehe, bin jetzt aktuell Schulsozialarbeiter, Lehrkraft und auch noch Schüler.
1: Oh, das klingt ja nach...
0: Vieles gemeinsam.
1: Das klingt ja komplett...
0: Der Älteste ist auch noch in der Schule, ja.
1: Klingt ja nach neuer Welt. An welcher Schule ist
0: das? Also ich bin an der erweiterten Pflegehelferschule der Rummelsberger Diakonie. Oh ja. Also ich bin für junge Leute da, die aus aller Welt kommen, junge Migrantinnen und Migranten, die in die Pflege wollen. Und die kriegen da noch ganz viel Deutschunterricht, ganz viel Kommunikationsunterricht. Dafür bin ich zum Beispiel zuständig. Also ganz, ganz tolle Aufgabe, junge Leute fit zu machen für die Pflege in Nürnberg.
1: Und haben nebenbei noch Zeit, den ja doch schweren Job bei der SPD als Fraktionschef zu machen?
0: Naja, ich fange ja gerade erst an. Aber ich habe jede Menge Spaß. Ich habe ja auch Erfahrung. Ich bin zum ersten Mal 2003 in den Stadtrat gekommen und habe mir das jetzt lang genug angeschaut und trauen wir es jetzt auch zu.
1: Die SPD, Ihre Partei, hat Vertrauen an Sie. Sie haben auf der 3 auf der Stadtratsliste kandidiert. Das heißt ja, muss man ja auch erstmal hinkommen. Und das ist ja auch ein Beweis immer dafür, dass man in der Partei, dass die Parteifreunde, die Genossinnen, die Genossen, wie man bei Ihnen wahrscheinlich sagt.
0: Ja, durchaus. Also ich habe angefangen mit Listenplatz 36, bin dann als Nachrücker reingekommen 2003. Und jetzt mit Abstand bester Listenplatz mit 3 und dann vorgewählt auf die 2.
1: 36 Sozialdemokraten im Nürnberger Stadtrat. Those were the days.
0: Huh? Ja gut, die gab es in den 70ern.
1: Der Jüngste in unserer Runde ist der Fraktionschef der Grünen, ist Alexander Kahl. Man kann ja bei Zahlen ist, wir haben meine Info, meine Recherche schon relativ wackelig. Stimmt die 24 bei Ihnen?
2: Stimmt auch seit Februar nicht mehr, es sind 25
1: ja,
2: mittlerweile.
1: Kaum, dass man ein bisschen altes Archivmaterial hat. Stimmt es noch, dass Sie berufstätig sind?
2: Ja, natürlich.
1: Was machen Sie?
2: Ich bin Bau- und Verkehrsingenieur und ich arbeite mit daran, dass wir vielleicht mal in der Zukunft eine deutlich bessere, leistungsfähigere Bahninfrastruktur in Deutschland haben. Da gibt es auch noch ganz viel zu tun.
1: Oh ja, definitiv. Wenn es ums Bauen geht, ist unser heutiges und das große Thema heute, Frankenschnellweg, ja, weiß Gott, etwas, wo Sie auch eine Vorstellung haben, was die Bagger da machen, wenn mal welche unterwegs sind. Die Bahn baut ganz eifrig. Jetzt nach Regensburg, also die Bahn baut offensichtlich eifrig. Nach Regensburg fährt ein Bus, nach Bayreuth fährt ein Bus, nach Ansbach ist auch ein Bus gefahren, nach Bamberg meistens Bus.
2: Ja, da gibt es ja auch einiges zu tun, da wurde ja auch über Jahrzehnte zu wenig getan. Deswegen ist es gut, dass da jetzt mal die Strecken instand gesetzt werden, aber es zeigt ja eben auch, dass wir gucken müssen, dass wir die Infrastruktur, die wir in unserem Land haben, jetzt vor allem mal ja, wieder richtig in Schuss bringen. Und ich glaube, das ist nicht nur eine Aufgabe bei der Bahn, sondern eben auch bei uns in der Stadt ganz einfach.
1: Die Grünen mögen Sie, sonst wären Sie nicht Fraktionschef geworden.
2: Ja, absolut. Nö, wir haben eine gute Stimmung bei uns in der Fraktion und in der Partei und sind top motiviert, jetzt die nächsten Jahre in Nürnberg weiter wirklich konstruktiv mitzugestalten.
1: Ich denke, Doppelspitze wahrscheinlich auch noch eine Frau als...
2: Genau, die Andrea Friedl, unsere, ich sage es jetzt einfach mal so frech, unsere Älteste in der Fraktion. Ich bin der Jüngste in der Fraktion, also wir schließen quasi wunderbar alle ein bei uns in der Grünen Volt-Fraktion und ja, sind ein richtig gutes Team und decken da auch alle Themenbereiche wirklich gut ab.
1: Wir haben uns ein kleines Bild gemacht von den Personen, die im Nürnberger Rathaus künftig die Fraktionschefs der großen Parteien sind. Dr. Marco Puschner ist noch bei mir. Er ist der Rathausreporter der Nürnberger Nachrichten der Nürnberger Zeitung von NDE. Und jetzt kommen natürlich, wir fangen jetzt gleich mit der großen Frage an. Gucken auf den Frankenschnellweg. Wir alle sind dran mit Ja oder Nein jetzt am Sonntag in einer Woche. Und eine Zahl, ich glaube, ich habe sie eingangs auch bei der Anmoderation gesagt, eine Zahl, die dabei eine Rolle spielt, ist die Milliarde. Was kostet der Ausbau des Frankenschnellwegs aus Sicht des unparteiischen Beobachters oder des politischen Beobachters? Stimmt die Milliarde?
3: Die ist derzeit veranschlagt oder kalkuliert, also über 1 Milliarde Euro soll das Projekt kosten, in 2 Bauabschnitten geteilt. Aber man kann sich natürlich vorstellen, dass die Summe dann vielleicht nicht ganz zu halten sein wird, wenn die Jahre ins Land ziehen. Aber derzeit wird mit etwas über 1 Milliarde geplant.
1: Halten Sie das für realistisch?
3: Naja, Eigentlich nicht, weil die Baukosten ja immer steigen. Also es wird wahrscheinlich etwas teurer werden, wenn das

0: wirklich so kommen sollte. Außerdem ist meines Wissens nach der grüne Deckel noch nicht einkalkuliert, der auf dem Tunnel drauf soll. Das würde dann natürlich auch noch für Kostensteigerungen sorgen.
1: Die Frage an den Fraktionschef der CSU, an Daniel Frank. Die Milliarde ist realistisch?
2: Wir gehen von 1 Milliarde Euro aus und sind sehr dankbar, dass wir aber diese 1 Milliarde Euro als Stadt natürlich nicht alleine bezahlen müssen, sondern wir haben hier vor allem mit dem Freistaat Bayern jemanden an der Seite, der uns tatkräftig unterstützt. Auch nur deswegen ist tatsächlich das Projekt überhaupt realisierbar in der Zukunft. Und der Freistaat hat zugesagt, dass wir 80% der förderfähigen Kosten von ihnen erhalten werden. Und jetzt auch in diesem Jahr gab es nochmal einen Kabinettsbeschluss, wo der Freistaat Bayern gesagt hat, dass sie zusätzlich 100 Millionen Euro sonderfinanzieren. Man muss wissen, es gibt noch weitere Töpfe, es gibt auch das Sondervermögen des Bundes. Auch hier Thema Infrastruktur wird es Gelder geben, rund um die 50 Millionen Euro, die über den Freistaat an uns dann weitergereicht werden, sodass wir auf einen Zuschuss kommen, 80% der förderfähigen Kosten plus circa 150 Millionen Euro zusätzlich zum Freistaat, sodass wir davon ausgehen können, dass in etwa 80% der Gesamtkosten tatsächlich auch dann bezuschusst werden. Sind natürlich trotzdem noch hohe Kosten, aber ich glaube, im Angesicht dessen, was wir jetzt auch in Zukunft umsetzen wollen, welche Verbesserungen das ganze Projekt auch für die Stadt, Stadtgesellschaft mitbringt, ist es aus meiner Sicht absolut vertretbar und wir sollten jetzt die Chance nutzen, auch endlich damit zu starten.
1: Position der CSU, Michael Ziegler, der Fraktionschef der SPD, sagt, das ist es wert, dass wir ein Jahrzehnt, eineinhalb Jahrzehnte, je nachdem, Stuttgart hieß, glaube ich mal, der Bahnhof Stuttgart 21 oder Stuttgart 20, gar wenn mich nicht alles täuscht, jetzt sind wir, glaube ich, bei Stuttgart 26 immer noch nicht fertig. Ist es das wert, dass uns, selbst wenn es die Stadtkasse nicht so sehr belasten sollte, was ja durchaus ein Argument ist, dass wir dann bezahlt von Bund und Freistaat ein unendliches Baustellenloch in der Südstadt haben?
3: Also, da gibt es mehrere, da gibt es natürlich mehrere Antworten drauf. Ja, wir sind ja eine sehr diskussionsfreudige Partei und die große Mehrheit dieser Partei hat immer wieder neu festgestellt, dass wir hinter diesem Projekt stehen. Angefangen bei Uli Mahle, bei Christian Vogel und bei vielen anderen, die für dieses Projekt stehen. Und es hat mehrere Bauabschnitte. Und in bestimmten Bauabschnitten wird es dann auf Jahre natürlich auch verkehrliche Belastungen geben. Förderstraße zum Beispiel und anderes mehr. Das sind alles Dinge, die kann man nicht wegdiskutieren. Wenn ich am Ende was Gutes haben will, muss ich vorher natürlich durch die Baustelle durch, im wahrsten Sinne des Wortes. Das sind alles Dinge, die die Gegner auch anbringen. Aber so kann ich natürlich nicht diskutieren, wenn ich am Ende etwas haben will, was der Stadt was bringt.
1: Ist es jetzt, wenn jetzt angenommen, jemand ist 40, sagt, ja, jetzt habe ich noch 15 Jahre, die ich pendeln muss, jeden Tag 2x10 Minuten am Frankenschnellweg da in der, im Stau rumstehen, an den Rampen in die eine Richtung und wenn man dann von der Janssenbrücke kommt, in die andere Richtung. Aber wenn ich dann mit 65 in Rente bin, ist das Ding fertig und ich habe auch nichts mehr davon.
3: Ich erzähle Ihnen, denke ich, eine meiner emotionalsten Geschichten, die ich je erlebt habe als Stadtrat. Erzählen Sie. Und zwar vor über 20 Jahren. Also ich komme ja aus Muggenhof, also direkt am Frankenschnellweg aufgewachsen, immer den großen, deutlichen Lärm vor Augen oder besser vor Ohren. Ja. Ja, über dem Leibesteg, da haben meine Kumpels gewohnt in Laie. Das ist überschwemmt mit absolut lautem Geräuschen den ganzen Tag. Ja. Und da hat mich damals eine Oma gefragt, Herr Ziegler, wann kommt denn jetzt endlich die Schallschutzwand? Mhm. Und damals war klar, in ein paar Jahren kommt sie dann. Also da war irgendwie erste Pläne und wir dafür und so weiter. Und dann habe ich aber gemerkt, so schnell kommt das leider nicht. Und ich musste die Frau dann damals enttäuschen, habe aber gemerkt, ich möchte, dass irgendwann, unabhängig vom Alter der Menschen, die da wohnen, ich möchte irgendwann, dass die Leute endlich einen effektiven Schallschutz haben. Und wenn wir jetzt nicht mit dem ersten Bauabschnitt beginnen, dann werden die Leute auch übermorgen keinen Schallschutz haben. Und das ist für mich ein hochemotionales Thema, aber im Sinne von, wir müssen jetzt endlich loslegen, nämlich diesen Bauabschnitt West. Ich habe das 20 Jahre lang den Leuten versprochen, dass irgendwann dieser Schallschutz kommt und ich möchte jetzt endlich mein

0: Versprechen halten, das wir so oft im Stadtrat auch beschlossen haben.
1: Sie als linker SPD-Stadtrat sagen, okay, wir haben das jetzt so lange versprochen. Sie haben jetzt gerade auch eine sehr persönliche Geschichte erzählt. Auf der anderen Seite ist es sind es in Ihrer Partei die Jusos, habe ich heute oder in diesen Tagen einen Artikel vom Dr. Marco Puschner von den Nürnberger Nachrichten entnommen. Jetzt sind es die Jusos in ihrer eigenen Partei, die sagen, ach nee, das geht doch, muss doch auch ohne gehen. Wie ist da die Reaktion in der SPD?
0: Meine Reaktion ist, die ist auch zweigespalten. Auf der einen Seite bin ich unglaublich stolz auf unsere Jusos. Ich bin stolz auf eine unglaublich aktive...
1: Waren Sie auch mal Juso?
0: Ja, ich war auch Juso-Kandidat 2002. Ja. Ich bin unglaublich stolz auf unsere Jusos, denn wir sind uns eigentlich in allem einig, bis auf einen Punkt. Und dieser eine Punkt ist eben dieses unglaublich emotionale und langjährige Thema Frankenschnellweg. Und eine breit aufgestellte Partei wie die SPD hält das natürlich aus und muss das auch akzeptieren, dass die Jugendorganisation eine andere Meinung hat als vielleicht ich, der Michel Ziegler, der sich seit über 20 Jahren damit beschäftigt.
1: Zurück auf Los heißt die Initiative, die jetzt den Bürgerentscheid auf den Weg gebracht hat. In unserer Runde heute, Dr. Marco Puschner, halte ich erstmal für unparteiisch. Ich bin es im Prinzip auch, weil ich sicherlich die Hälfte der Radio-F-Hörer dafür und die andere Hälfte dagegen ist. Und wir lieben sie natürlich alle, die einen wie die anderen. Aber so richtig dagegen sein kann der Fraktionschef der Grünen, kann Alexander Kahl. Ist das darstellbar? Die hohen Kosten und die Riesenbaustelle, die wir im Nürnberger Süden und mit all den Auswirkungen an die umliegenden Viertel jetzt haben werden.
2: Nee, man muss sich ja überlegen, die Stadt würde ja gerne im Abschnitt West anfangen. Da hätten wir dann Baustelle ab Anfang 2027, so hieß es noch mal gestern vom Bürgermeister. Und dann bis 2030 soll das fertig werden. Und erst im Anschluss würde man dann mit dem Abschnitt Mitte, wo dieser Tunnel eben kommen soll, dann erst beginnen mit mindestens 10 Jahren Bauzeit, wenn man da pünktlich anfängt und die Pläne bis dahin halten und die Finanzierung eben dann auch gesichert wäre. Das heißt, wir hätten erst frühestens in den 2040er Jahren dann einen fertiggestellten, ausgebauten Frankenschnellweg und bis dahin hätten wir durchgehend große Baustellen mit großen Verzögerungen und das ist natürlich für die gesamte Stadt eine große Belastung, zumal wir ja auch auf den Parallelstraßen, beispielsweise am Plärrer und in der Fürther Straße, dringend sanieren müssen. Am Plärrer ist es so, dass der U-Bahn-Deckel undicht ist, dort regnet es rein, die Fahrbahn senkt sich ab, weil man damals beim U-Bahn-Bau die Holzschalungen im Boden gelassen hat und die vergammeln und dann sackt die Fahrbahn ab. Und das muss jetzt alles schnell gemacht werden. Und wenn man natürlich auf diesen zwei parallelen Achsen gleichzeitig so eine große Baustelle macht, dann kann man sich vorstellen, was das für Nürnberg bedeutet. Und dann betrifft es eben sehr, sehr viele Menschen bei uns in der Stadt. Und deswegen halten wir das dafür sehr, sehr schwierig. Zumal es eben andere Lösungen gäbe, die ohne Tunnel auskämen. Das Verkehrsplanungsamt hat einen Plan B vorgelegt. Wir haben auch etwas entsprechendes entworfen. Die kämen mit einem Bruchteil der Kosten aus und mit einer deutlich geringeren Bauzeit. Da wären wir dann bei 3 bis 5 Jahren nur. Und damit hätten wir eine deutlich schnellere und eine deutlich günstigere Lösung. Und gerade beim Thema Finanzen, das hieß ja schon, wir rechnen heute mit 1,1 Milliarden Euro. Aber wir wissen, Baukosten, die steigen, Tunnelbauvorhaben sind nie so ganz planbar, weil wie heißt es immer, vor der Hacke ist dunkel, da weiß man nicht so ganz, was kommt. Deswegen ist natürlich das Risiko für Kostensteigerungen enorm. Ja. Und weil wir es bei der Stadtratssitzung jetzt auch diskutieren, wir haben eine Haushaltsgenehmigung jetzt zwar bekommen von der Regierung von Mittelfranken, allerdings mit der Auflage, dass fest geplante Kredite in Höhe von 170 Millionen Euro, die wir für Investitionen verplant haben, dass wir die eben nicht aufnehmen dürfen. Das heißt, wir haben ohnehin schon einen viel zu großen Investitionshaushalt und müssen da noch Projekte rausstreichen. Und mir fehlt da jegliche Fantasie, wie wir da den Frankenschnellweg hereinbekommen sollen, ganz unabhängig von der Förderung, weil ein Eigenanteil von mehreren 100 Millionen Euro ist halt immer noch verdammt viel. Und das ginge eben deutlich günstiger mit anderen Lösungen, die es gibt.
1: An den Hebeln der Macht, sage ich mal, sitzt die größte Fraktion im Nürnberger Rathaus, sitzt die CSU und auch der Oberbürgermeister der CSU natürlich, Markus König. Sind das gute Argumente, dass man, jetzt mal salopp gesagt, die Kohle auch für was anderes nehmen könnte und dass man auch mit Alternativen arbeiten könnte, wo in 3 bis 5 Jahren, wenn es da auch Verzögerungen gibt, vielleicht in 6 Jahren alles fertig wäre?
3: Ich glaube, es geht hier doch generell auch um eine Grundsatzfrage. Kann Deutschland noch groß

Projekte realisieren oder sind wir ein Land der Bedenkenträger? Wollen wir uns fit machen für die Zukunft mit Investitionen in die Infrastruktur oder wollen wir weiterhin einfach nur zuschauen, wie unsere Infrastruktur immer schlechter wird und wir als Land vor uns her dümpeln? Und ich glaube, dass wir durchaus den Mut haben sollten,

0: unsere Wirtschaft. Mir kommt die Diskussion viel zu kurz um den Bereich Wirtschaft. Es geht hier auch darum, dass wir Nürnberg als einen attraktiven Wirtschaftsstandort, als einen Industriestandort quasi erhalten. Wir haben Siemens, wir haben MAN, wir haben den Hafen dort, wir haben viele Betriebe, die einfach auch darauf angewiesen sind, dass sie planen können und nicht immer dauernd im Stau stehen. Viele Handwerker sind auf uns zugekommen und haben gesagt, löst endlich dieses Problem. Und man sieht es ja auch an den Verbänden, die sich tatsächlich jetzt klar dafür ausgesprochen haben. Zum Beispiel die Handwerkskammer, Wirtschaftsverbände, auch die Unternehmerinnen und Unternehmer haben sich klar dafür ausgesprochen in Nürnberg, dass dieses Projekt realisiert werden kann. Deswegen, ja, wir sollten uns tatsächlich die Gelder aus dem Haushalt hernehmen, um endlich hier auch eine Lösung zu finden und nicht immer nur Bedenkenträger zu sein.
1: Ist das realistisch, frage ich Dr. Marco Puschner, den Rathausreporter, den Rathausredakteur der Nürnberger Nachrichten, Nürnberger Zeitung, nordbayern.de, dass es, dass dieser Plan, den Frankenschnellweg zu bauen und dass das auf den Weg gebracht wird und dass die vielen Interessensträger, die Daniel Frank gerade skizziert hat, tatsächlich mit ihren Argumenten durchkommen werden?
2: Also das würde ja heißen, dass die Mehrheit dann mit Nein stimmt am 28. Juni, wenn ich jetzt die Frage richtig verstehe. Nach dem, was bei uns aufschlägt an Reaktionen aus der Bürgerschaft, könnte es durchaus so ausgehen. Ich halte allerdings durchaus auch die Bürgerinitiative für sehr kampagnenfähig, also die Plakate überall in der Stadt. Und vielleicht sind die mobilisierungsfähiger als diejenigen, die für Nein stimmen wollen. Deswegen ist es ein bisschen ein Blick in die Glaskugel, wie das am 28. Juni ausgeht.
1: Also Nein, damit es jetzt keine Verwirrung gibt, Nein sind all diejenigen, die den Frankenschnellweg wollen. Und das sind natürlich auch all diejenigen, die Daniel Frank von der CSU jetzt gerade eben auch skizziert hat, die ein großes Interesse daran haben, dass der Frankenschnellweg in der geplanten Form entsteht. Müssen wir nicht damit rechnen, dass all die Handwerker und die Gewerbetreibenden und auch die Industrievertreter, dass es eher ein Nachteil ist, wenn das jetzt so lange dauert und wenn die Verkehrsanbindung in die Stadt rein gar so jetzt so über einen so unendlich langen Zeitraum, 1,5 Jahrzehnte, brach liegt?
2: Ja, das ist natürlich eine Dauerbaustelle dann. Ich frage mich allerdings jetzt auch ganz neutral, ob eine Alternativlösung nicht auch viel Zeit brauchen würde, weil die müsste ja wieder von Anfang an neu geplant werden, könnte wieder gerichtlich beklagt werden. Dann müssen wieder so Dinge durchgeführt werden wie Planfeststellungsverfahren.
1: Ja, da geht alles von vorne wieder los.
2: Das könnte auch seine Zeit in Anspruch nehmen.
1: Ja. Ist die Frage an Michael Ziegler von der SPD. Schätzen Sie denn die Stimmungslage der Nürnbergerinnen und Nürnberger ein? Wir haben von Daniel Frank jetzt gehört, dass er sagt, Industrie, Gewerbetreibende, auch das Wachstum, auch die vielen Bedenken, die man in Deutschland ja schon auch immer wieder hat, wenn es darum geht, an der Infrastruktur zu arbeiten, die lähmen uns sicherlich. Die Bürgerinnen und Bürger, so Menschen wie Sie und ich, wie viel bringt uns das? Was bedeutet für uns das?
3: Also ich glaube, dass eine Ertüchtigung an der Stelle, und wie gesagt, wir sagen schon seit Jahrzehnten, dass wir dort die Verkehre bündeln wollen, um Stadtteile zu entlasten. Das sagt jetzt lustigerweise die Initiative auch. Ich habe die ganzen Texte gelesen, bezweifle aber, dass das dann genauso funktioniert, wenn man mit weniger Spuren und mit weniger Möglichkeiten Dinge bündelt. Aber das müssen wir dann im Detail noch ausdiskutieren, weil das sind spannende Details. Aber ich glaube, dass uns alle vereint, dass wir wollen, dass möglichst viele Bürgerinnen und Bürger abstimmen. Wir wollen ein möglichst gutes Bild von dieser Stadtgesellschaft haben, was sie möchten. Und das werden wir dann auch umsetzen.
1: Haben Sie mal eine Meinungsumfrage gemacht?
3: Ich habe keine Meinungsumfrage gemacht, aber ich habe ein... Also, wir können jetzt ja mal sagen, wie es ausgeht.
1: Vielleicht hat die CSU ja eine gemacht. Das klären wir gleich.
3: Also wie gesagt, ich glaube, dass das mit Nein ausgeht, weil die Mehrheit schon möchte, dass das jetzt endlich losgeht. Aber die wollen, dass es endlich losgeht, müssen natürlich dann auch abstimmen. Die Initiative, ich glaube, die ist mit

0: Feuereifer bei der Sache, das ist richtig so, das ist auch aller Ehren wert. Wir haben zwar eine andere Meinung, aber das ist natürlich auch bewundernswert, wie Sie glühen für Ihre Sache. Aber ich glaube, dass das ein weitaus kleinerer Teil der Stadtgesellschaft ist, die das genauso möchte.
1: Gibt es bei der CSU so ein Panel? Oder hat man mal ein Meinungsforschungsinstitut damit beauftragt? 1200 Haushalte, und ich glaube, dann hat man ja schon ungefähr eine halbwegs verlässliche Tendenz. Haben Sie bestimmt was in der Schublade, Herr Frank?
2: Also wir haben tatsächlich keine Meinungsumfrage gemacht, aber ich teile die Aussage von Dr. Puschner, dass sicherlich es eine Frage der Mobilisierung sein wird. Deswegen ist es ja auch so wichtig, dass wir die Bürgerinnen und Bürger bewegen, auch zur Wahl zu gehen, weil ich glaube, so ein Bürgerentscheid hat am Ende auch etwas Befriedendes. Wir haben endlich nach jahrzehntelanger Diskussion mal ein Ergebnis, wo wir mit auch dann arbeiten können. Und was ich so auf dem Rathausflur höre, letztendlich ist es, dass die Wahlbeteiligung schon relativ hoch ist, was die Rückläufe anbelangt bei den Briefwahlunterlagen. Und es zeigt uns doch, dass am Ende anscheinend, glaube ich, beide Seiten bisher ganz gut mobilisieren.
1: Die Frage an den Fraktionschef der Grünen, an Alexander Kahl. Ist das für Sie, die Sie auch die Initiative unterstützen, ich glaube, da machen Sie ja keinen Hehl draus, zurück auf Los, die das auf den Weg gebracht hat, ist das für Sie als angenehm empfunden worden, dass sämtliche Haushalte jetzt relativ frühzeitig die Wahlunterlagen ins Haus bekommen haben, dass der Stimmzettel gleich drin war, sodass man nicht wie bei anderen Wahlen erstmal noch sagen muss, ja los, ich will Briefwahl machen, einen Brief hinschicken und dann kommt irgendwann der Stimmzettel, sondern dass alles schon da war?
3: Ja, wir haben das ja auch so im Stadtrat beschlossen und das ist uns eigentlich ziemlich egal. Es ist schön, dass jetzt alle eben so niederschwellig auch die Möglichkeit haben. Wir waren nur verwirrt, dass sie so früh kamen, die Wahlunterlagen, weil wir hatten uns ja auch informiert, ab wann die verschickt werden können. Und wir sind alle davon ausgegangen, dass das Gleiche gilt wie bei der Kommunalwahl, dass die ab dem 20. Tag vor der Wahl verschickt werden dürfen. Jetzt wurden die Wahlunterlagen am 34. Tag vorher schon verschickt. Da hingen noch nicht mal die Wahlplakate. Das sind bei den ersten schon die Unterlagen angekommen. Ich habe dann mal bei der Verwaltung nachgefragt, auf welcher Rechtsgrundlage sie die verschickt haben. Ich habe da bis heute keine irgendwie aussagende Antwort bekommen. Das wird hoffentlich alles seine Richtigkeit haben. Nur wir sehen da natürlich und wir sehen auch bei den Broschüren, die seitens der Stadtverwaltung ja erstmal eben erstellt wurden, gedruckt wurden und jetzt wieder zurückgezogen wurden, dass die Rechtssicherheit nicht so riesig groß ist auf der Seite der Verwaltung. Und ich glaube, das eigentliche Problem, was damit einhergeht, Kollege Frank hat es gerade gesagt, wir wollen ja eigentlich alle, ist jetzt egal welche Seite, wir wollen ja, dass das Thema jetzt einmal entschieden ist, befriedet ist. Aber dafür ist es natürlich auch wichtig, dass wir einen transparenten Ablauf im Wahlkampf haben, aber dass wir dann natürlich auch ein sauberes Verfahren haben und dass alle auch ein großes Vertrauen in dieses Verfahren haben. Und ich glaube, die Aktion mit den Broschüren, die seitens der Stadt veröffentlicht wurden und eben mit der frühzeitigen Versendung der Briefunterlagen, die haben jetzt nicht unbedingt dazu beigetragen, dass dieses Vertrauen gewachsen ist. Ich hoffe, dass am Ende das nicht irgendwie angefochten wird, das Ergebnis.
1: Ja, geht schon wieder los. Können Sie jetzt sagen, die haben die Unterlagen
3: Das wäre ja wirklich doof, wenn es so wäre. Deswegen ist es halt wichtig, dass hier souverän gehandelt wird. Aber was mir jetzt noch wichtig ist, weil es die ganze Zeit ums Thema Lärm ging, es gab jetzt auch eine Stellungnahme der Bürgervereine und interessanterweise sind es die Bürgervereine vom Stadtrand, die sich für ein Nein aussprechen, und es sind die Bürgervereine vor Ort, wo die Anwohnerinnen und Anwohner wohnen, die sich für ein Ja, also für einen Stopp der aktuellen Planungen aussprechen. Und dann wirkt es für mich schon so, als wäre dieses Lärmargument immer so ein bisschen vorgeschoben. Man will angeblich die Anwohnenden schützen, aber eigentlich geht es eigentlich bloß darum, dass die Leute vom Stadtrand da schöner mit dem Auto reinfahren können. Wir hatten jetzt letzte Woche auch im SÖR-Ausschuss im Rathaus darüber diskutiert, ob wir nicht sofort mal ein Tempolimit einführen könnten. Na, heute haben wir ja immer nur in einer Richtung das Tempolimit von 60 km/h und in der Gegenrichtung 80 km/h. Und man könnte heute schon eine spürbare Verbesserung für die Anwohnerinnen und Anwohner, was den Lärm betrifft, erreichen mit Tempo 60-Ausschilderung. Und leider haben sich CSU und SPD da dagegen ausgesprochen, obwohl man das machen könnte, ganz unabhängig davon, wie der Bürgerentscheid ausgeht, ganz unabhängig davon, ob man mit dem Tunnel beginnt oder nicht. Es würde sofort den Menschen vor Ort helfen.
1: Haben Sie, bevor fragen wir gleich, warum da kein Tempo 60 geht, aber haben Sie mal so eine Tendenz versucht herauszufinden?
3: Wie die Stimmung
1: ja,
3: ist.
1: Ja, wie die Stimmung ist.
3: Ja, also wir sind permanent hier unterwegs. Ich habe selber heute früh wieder hunderte Flyer und Kekse verteilt am Aufsitzplatz und es haben mehrere Leute

0: mir den Keks wieder zurückgegeben, weil sie gesagt haben, ich habe schon mit Ja gestimmt. Ja. Wir machen auch ganz große Kampagnen in den sozialen Medien und da ist die Resonanz auch wirklich sehr, sehr positiv. Und da sehe ich tatsächlich auch, dass die Gegenseite sehr, sehr wenig präsent ist. Also ich habe da wirklich große Hoffnung, dass wir da sehr erfolgreich sind. Wir haben mehrere hunderttausend Flyer verteilt, in fast jedem Briefkasten in Nürnberg sind Flyer gelandet und wir haben mehrere hundert Leute in der Initiative, die Tag und Nacht unterwegs sind. Wir haben weit über 10.000 Euro an Spendengeldern eingesammelt für die Kampagne. Also das ist ja eine breite Bewegung, die es in Nürnberg gibt, die das unterstützt. Und ich denke deswegen, dass wir da sehr, sehr optimistisch sein können, auch wenn niemand weiß, wie es ausgeht. Weil ich glaube, der letzte Bürgerentscheid in Nürnberg, der ist auch schon ein paar Jahrzehnte her. Also ich habe, glaube ich, noch keinen miterlebt.
1: Ging so, glaube ich, um die Ausgestaltung des Rathausrats. Keks ist gegessen.
0: Keks ist gegessen. Drops ist noch ein paar für die nächsten Tage.
1: Drops ist gelutscht, hat, glaube ich, Felix Magath, der einst gesagt. Wie ist denn die Stimmungslage bei den Leserinnen und Lesern der großen Zeitungen und der großen Online-Plattform bei Nürnberger Nachrichten, Nürnberger Zeitung und bei nn.de in dieser Stadt?
2: Ich habe es vorhin ja angedeutet, dass man den Eindruck hat, dort würde die Nein-Seite, also die Nein wollen, zum Planungsstopp, wollen bauen, ja zum Ausbau, um dieses komplizierte Ja-Nein-Spiel fortzuführen, dass die da überwiegt. Aber das ist natürlich jetzt kein repräsentativer Eindruck. Man weiß ja auch immer nicht, wer sich jetzt meldet. Und,
1: ein Argument, das ich gerne noch zur Diskussion gestellt hätte, ist die Frage Grün. Viele Befürworter des Ausbaus des Frankenschnellwegs sagen, wenn wir den Frankenschnellweg da haben, dann machen wir einen Tunnel und über den Tunnel kommt ein wunderschöner, großer, grüner Park. Und was dadurch auch beendet ist, ist dieser Cut, den es zwischen den Stadtteilen nördlich des Frankenschnellwegs und den Stadtteilen südlich des Frankenschnellwegs gibt. Ist das ein gutes Argument, Herr Dr. Puschner?
2: Naja, erstmal wird ja abgerodet, deswegen weiß ich jetzt nicht, ob man das Argument so in den Vordergrund stellen sollte. Außerdem reklamiert ja die Bürgerinitiative für sich auch, dass wenn ihre Lösung kommt, dass dann mehr Grün kommt.
1: Kommt mehr Grün, Herr Frank, Daniel Frank, Fraktionschef der CSU?
3: Ja, absolut. Ich meine, durch den grünen Deckel, den wir realisieren wollen, schaffen wir es, Stadtteile miteinander zu verbinden, schaffen wir tatsächlich auch endlich mal Stadtreparatur zu betreiben und auch generell die Lebensqualität für alle Bürgerinnen und Bürger in diesen Stadtteilen zu erhöhen. Unser Ziel ist es, dass wir auch bei der Gestaltung dieses neuen Parks auch die Anwohnerinnen und Anwohner vor Ort dann mitnehmen. Das ist doch klar, wenn man immer wieder von der Gegenseite die Argumente hört, das ist ja noch gar nicht im Detail so geplant, das sei ja noch alles nicht finanziert. Natürlich wollen wir die Planung auch erst dann, wenn wir einen klaren Auftrag bekommen von den Bürgerinnen und Bürgern, dass das Ganze gebaut werden soll, auch mit der Bürgerschaft gemeinsam gestalten und auch deren Ideen mit einfließen lassen. Und ich glaube, da können tolle Projekte dann eben auf diesem grünen Deckel quasi entstehen. Und da lassen wir uns gerne auch inspirieren von den Bewohnerinnen und Bewohnern vor Ort. Und ich glaube, das wird unsere Aufgabe sein, dass wir nicht von oben herab jetzt dann irgendwie entscheiden, wie dieser Park ausschauen soll, sondern das sollen ruhig die Anwohnerinnen und Anwohner vor Ort auch mitentscheiden dürfen.
1: Im Material der Stadt, frage ich Michael Ziegler, den Fraktionschef der SPD, wird die Frage diskutiert, ist der grüne Deckel nur ein Werbeversprechen? Die ist eine Frage, die selbst auf der Seite von der Stadt Nürnberg als Frage in den Raum gestellt wird. Ist das mehr als Werbung?
4: Also wenn man das so unterstellen würde, dann würde mich das sehr ärgern, ehrlich gesagt. Weil gerade die Leute in Gibitzenhof und darüber hinaus, die leiden sehr unter diesem Lärm. Es leiden ja nicht nur die Leute in Eberhardshof, Muggenhof, Leih unter dem Lärm, sondern oder in Gostenhof, sondern es leiden die Leute ja genauso in Gibitzenhof unter diesem Lärm. Und wenn dann da der Deckel kommt, auch selbst auch noch unbegrünt, und wir machen dann eine Bürgerbeteiligung und gestalten das, dann ist das eine wunderbare Sache für viele, viele tausend Menschen, die genau dort leben. Die Interessenslage ist sehr unterschiedlich. Ich wollte noch auf eine Frage von vorhin eingehen. Sagen Sie. Warum sagen denn gerade die Vororte, warum sagt denn der Kornburger, ich möchte vielleicht... Harald Dixon, Stadtratskollege von mir, wohnt in Kornburg, hat bei AEG gearbeitet. Der musste da immer durch. Und natürlich hat der ein größeres Interesse an fließender Mobilität als jemand, der in Schweinau lebt und dort auch arbeitet. Aber das ist doch ganz logisch. Wenn ich da von vor Ort bin, habe ich ein anderes Interesse, wie wenn ich in der Peripherie

0: Galerie wohne und da immer durch muss durchs Nadelöhr. Also von daher ist es ganz normal, dass es so ist. Und kein Widerspruch.
1: Grün ist der Deckel und grün ist eine grandiose grüne Perspektive für den Nürnberger Süden. Drängt sich natürlich die Pforte auf, frage ich den grünen Stadtratsfraktionsvorsitzenden Alexander Karl.
2: Ja, wir würden uns natürlich sehr freuen, wenn wir vor Ort mehr Grün hätten. Nur ist es ja so, dass wir heute sehr, sehr viel Grün vor Ort haben. Nur ist es leider nicht zugänglich. Also im Bereich des Wangenschnellwegs war ja früher mal der Kanal und auch der Nürnberger Hafen, also gerade im Bereich von St. Leonhard. Und dort haben wir wirklich sehr, sehr viele, ja auch mittlerweile alte Bäume. Und die würden erstmal alle gerodet werden. Und gerade in dem Bereich, wo wir so ein großes Gründefizit, also Grünanlagendefizit haben, eben in St. Leonhard, dort würden wir ausschließlich roden und nichts Neues schaffen. Dort würde zwar der Tunnel gebaut werden, aber die Kreuzungen, die braucht es ja weiterhin, damit die Leute auch von der Straße abfahren können und in das innerstädtische Straßennetz rein können. Das heißt, im Bereich von St. Leonhard würden die Fahrbahnen, die heute da sind, um etwa 1,5 Meter angehoben werden. Dort würden die Kreuzungen, die heute an der Oberfläche sind, sogar ausgebaut werden. Und ja, das heißt dann für die Leute, sie dürfen über Rampen und über Treppen dann die Straßen überqueren. Insofern ist das in meinen Augen auch keine Verbindung von Stadtteilen, sondern eher eine Zementierung der heutigen Trennung der Stadtteile. Und dieser grüne Deckel könnte überhaupt nur im südlichen Abschnitt dann entstehen. Und dort kann er gar keine Stadtteile verbinden. Auf der einen Seite haben wir Gibitzenhof, da haben wir Häuserriegel parallel zur Straße. Und auf der anderen Seite haben wir ein Industriegebiet, das komplett umzäunt ist. Dieser grüne Deckel wäre auch mehrere Meter hoch. Er würde die Wohnungen im Erdgeschoss und im ersten Stock teilweise verschatten. Auch dort müssten die Leute über Treppen erstmal hoch auf diesen Deckel. Und natürlich kann auf einem Tunneldeckel jetzt auch kein großer Baum wachsen. Also das wird dann eher so eine Rasenfläche werden, vielleicht mit ein paar Büschen, wo es im Sommer aber auch sehr, sehr heiß drauf sein wird. Also mit mehr Grün hat das nichts zu tun. Und deswegen haben wir eine Alternative entwickelt, die eben auch von der Verwaltung bestätigt wurde, dass wir die Fahrbahnen gerade im Bereich St. Leonhard am Bahndamm bündeln. Und dann könnten wir all das Grün, was heute schon da ist vom alten Kanal, das könnten wir zugänglich machen für die Menschen vor Ort und könnten dort eine große Grünfläche schaffen, etwa so groß wie die Haller Wiese, und könnten sogar eine Wasserfläche schaffen in Erinnerung an das Hafenbecken, die ungefähr so groß wäre wie der Weiher im Stadtpark. Und das wäre wirklich eine grüne Lösung, eine Lösung, die eben viel, viel schneller, viel, viel günstiger umsetzbar wäre und den Leuten auch viel mehr bringen würde als diese Tunnellösung, wo ja dieser... Ich sage jetzt das böse Wort und ärgere hier mal den SPD-Kollegen. Ich glaube, es ist wirklich nur ein Werbeversprechen, zumal eben mit schicken grünen Bildern geworben wird, obwohl es gar keine Planung und gar keine Finanzierung dafür gibt.
1: Ist das, wenn die Bürgerinnen und Bürger dieser Stadt jetzt sagen, wir wollen den Frankenschnellweg nicht, ist das das, was wir dann bekommen werden, frage ich den Fraktionschef der CSU, Daniel Frank. Also Sie sagen jetzt natürlich, ja, wir brauchen ja den Frankenschnellweg, alles andere ist erstmal Quatsch, da reden wir erstmal gar nicht drüber. Aber ist das in etwa, was gerade skizziert worden ist von Ihrem grünen Fraktionschefskollegen, ist das ein Szenario, das dann auf uns Nürnbergerinnen, auf die Nürnberger zukommen würde?
3: Wenn tatsächlich die Mehrheit der Bürgerinnen und Bürger sagt, ja, sie wollen, dass der Frankenschnellweg gestoppt wird, dann muss man sich selbstverständlich Gedanken machen, wie geht es insgesamt weiter. Fakt ist aber auch, dass dieses Jahr für die nächsten Jahre erstmal ein absoluter Stillstand bedeutet. Wir hatten es vorher vom Dr. Puschner schon angesprochen. Dann würden erstmal die ganzen Planungen im Detail beginnen. Wir müssten dann auch ein Planfeststellungsverfahren wieder durchlaufen. Wir würden sämtliche juristische Klagewege wieder eröffnen, die wir ja über 10 Jahre hinweg durchgefochten haben und als Stadt Nürnberg auch immer gewonnen haben. Das heißt, wir müssten erstmal mit dem Ist-Zustand weiterleben und das darf man nie in der Diskussion vergessen, wir müssten als Stadt auch wirklich viel Geld in die Hand nehmen, um überhaupt den Ist-Zustand zu erhalten. Die ganzen Brückenbauwerke sind aus den 60er Jahren. Sie sind nach und nach immer weiter jetzt marode geworden. Wir haben es bei den Hafenbrücken erlebt, als wir vor allem dann auch kurzfristig die Brücken sperren mussten, und Ähnliches wird uns sicherlich auch entlang des Frankenschnellwegs drohen. Wir haben vom Bürgermeister Kriegelstein jetzt gehört, dass tatsächlich auch schon die erste Brücke mit Notfallmaßnahmen quasi stabilisiert werden muss, und das wird uns auch drohen bei anderen Bauwerken. Das heißt, wenn ein Jahr kommt, bedeutet das, dass wir als Stadt Nürnberg sicherlich auch die nächsten Jahre viel Geld in die Hand nehmen müssen, um überhaupt den Ist-Zustand beizubehalten, bevor wir dann irgendwann vielleicht mal eine alternative Variante haben. Und auch da braucht es natürlich auch wieder eine politische Mehrheit. Und da weiß ich derzeit nicht, wie diese

0: auch dann am Ende zustande kommen soll.
1: Gefällt Ihnen der Gedanke, dass man, um den Lärmschutz ein bisschen in den Griff zu bekommen, dass man da nur 60 fahren darf? Oder sagen Sie, da können wir viele 60-Schilder hinstellen, da hält sich sowieso keiner dran?
0: Also ganz grundsätzlich war das, glaube ich, auch Debatte im letzten SÖR-Ausschuss.
1: Ja, und hat der Kollege Karl ja gerade angesprochen.
0: Dort letztendlich hat, glaube ich, die Verwaltung auch dargestellt, dass auch ein Tempolimit bei Weitem nicht das erreichen kann, was die Lärmschutzwelle, die Lärmschutzmauern quasi erreichen, die wir realisieren wollen vor diesem Ort. Man müsste tatsächlich, glaube ich, eher auf ein Tempo 30 oder noch weniger runtergehen, um vielleicht eine ähnliche Region zu kommen. Aber ich glaube immer noch, wir sind auf einem Frankenschnellweg und nicht auf einem Frankenlangsamweg. Also es ist ja absurd, wenn wir dann über Tempo 20, Tempo 30 auf so einer Straße sprechen.
1: Wir können ja schon stolz sein, dass die Nürnberger, so sagt man ja, Land auf Land ab, die einzige Gegend sind, wo es eine Autobahn mit Ampel gibt.
0: Viele sagen immer, das ist nochmal so die letzte Überlegung, will ich wirklich nach Fürth fahren oder nicht? Da kann ich noch einmal abbiegen. Ich hoffe aber, dass wir in Zukunft dann eben diese Überlegung nicht mehr treffen müssen, sondern dass wir eben durchfahren können.
1: Fürther profitieren ja auch davon, die sind zack, ratz, fatz auf der A9 nach München. Einmal drauf, einmal durch.
0: Auch Städte verbinden.
1: Einmal durch den Tunnel und schon funktioniert es. Frage in die Runde. Hat schon jemand abgestimmt?
2: Ja.
1: Alle schon?
0: Absolut, ja.
1: Herr Frank, Sie haben gestimmt wie?
0: Ich habe natürlich, wie es auch meine Partei und Fraktion vertritt, mit Nein gestimmt, ja.
1: Michael Ziegler hat auch.
3: Also ich habe meine Wahlunterlagen sogar dabei. Oh. Und ich habe jetzt mal darauf gewartet, ob mich der Herr Karl noch umstimmt. Ich muss ihn leider enttäuschen. Aber ich habe die Unterlagen dabei und werde nachher dann abstimmen.
1: Oh, Sie bleiben beim Nein.
3: Ich bleibe beim Nein.
1: Können Sie dann noch den...
3: Bei allem Respekt, ich bleibe beim Nein.
1: Und Alexander Karl von den Grünen?
4: Ja, mein Ja ist im Briefkasten, genauso wie das Ja von allen Menschen in meinem Umfeld.
1: Und Dr. Marco Puschner ist der Neutralität des politischen Beobachters verpflichtet.
5: Ja, ich habe es auch noch nicht eingeworfen. Ich schleppe es die ganze Zeit mit mir rum, aber ich habe es noch nicht eingeworfen.
1: Ohne dass Sie jetzt Ja oder Nein sagen müssen, haben Sie welche Argumente, die wir jetzt gehört haben, als politischer Beobachter, auch als Analyst der Kommunalpolitik, der Sie ja jetzt nicht erst seit gestern sind, sondern doch durch lange Jahre jetzt, welche Argumente überzeugen Sie mehr? Sterbengericht, so wenn Sie jetzt...
5: wo fange ich da an? Ich fange vielleicht mal bei der SPD an. Ich finde diesen Vorstoß der Jusos ja sehr interessant, weil er auch zur SPD-Geschichte passt, die ja über diesen Frankenschnellweg immer auch gestritten hat, auch wenn Michael Ziegler zu Recht auf die aktuelle Beschlusslage verweist, die für den Ausbau ist. Aber trotzdem gab es in der SPD auch immer Stimmen, die andere Meinung waren, und in den 90ern waren wir noch dagegen. Und insofern ist die SPD da eine Partei, die sich nicht einfach macht mit dem Thema. Und ähnlich geht es mir. Also was mich schon abschreckt, ist diese Menge an Beton, die in diesen Tunnel fließen soll. Das ist was mich beschäftigt. Das war jetzt aber hier gar nicht so ein großes Thema. Es ist ja ein gigantisches Bauwerk.
1: Aber wenn da ein grüner Deckel drauf kommt, sieht man das. Dann sieht das ja keiner. Eine ganz kurz noch, weil auch das in dieser Woche Thema im Stadtrat ist, das Pflegeheim am Plattnersberg, Tagesordnungspunkt Nummer 4, bauliche Weiterentwicklung der Seniorenwohnanlage, Plattnersberg heißt das. Die CSU ist davon abgerückt, frage ich den neuen Fraktionsvorsitzenden Daniel Frank, dass man die Alternative am Branntweingelände weiterverfolgt.
0: Und zwar von Anfang an wichtig, dass wir endlich mal eine Lösung bekommen, die auch keinen großen Eingriff in die Natur hat. Wir haben in der Plattnersberganlage relativ viele große alte Bäume, Eichen. Viele hätten auch mit einem Neubau, mit den alten Planungen gefällt werden müssen. Und da ist uns wichtig, dass wir eine Lösung finden, die A, zügig umgesetzt werden kann und B, aber auch eben wirklich schonend mit der Natur umgeht. Und ich glaube, dass wir jetzt mit diesem Weg, den wir da einschlagen wollen, auch genau den richtigen Weg gefunden haben, dass wir eben eine Generalsanierung machen vor Ort und da auch kein großer Eingriff in die Natur dann notwendig ist.
1: Sieg für die SPD, frage ich Dr. Marco Puschner.
5: Naja, vielleicht insofern, als dass es gelungen ist, diesen Standort als Standort des Nürnberg-Stifts zu erhalten, was die SPD ja unbedingt wollte. Und was ja auch im Sinne der alten pflegebedürftigen Menschen ist. Aber man hat ja trotzdem abgespeckt. Also es sind jetzt nur noch...

0: ungefähr 85 Plätze und es waren 120 geplant. Dadurch, dass der Neubau nicht kommt, hat man zwar mehr Bäume erhalten, aber eben Plätze für die Pflege und die Altenhilfe gestrichen und auch das Hospiz gestrichen, das eigentlich geplant war.
1: Haben Sie das bei den Verhandlungen, ob man gemeinsam mit der CSU in Nürnberg künftig auch Kommunalpolitik gestalten wird, frage ich Michael Ziegler, den Fraktionschef der CSU. Haben Sie das rausgehandelt?
2: Also ich habe es noch nicht rausgehandelt, dafür bin ich zu neu. Aber es
1: Sie
2: ist
1: waren ein, nicht dabei.
2: Es ist ein Kompromiss. Ja. Also es ist genauso, wie Herr Dr. Puschner sagt, von 87, wir hätten gerne 110 plus 10 für ein Hospiz gehabt, weil das natürlich ein wunderschöner Ort ist, um all das dann zu haben. Und es ist ein Kompromiss auf der einen Seite, okay, wir können jetzt im Bestand sanieren, wir können jetzt ein moderneres, schönes Heim draus machen. Das ist das Wichtigste an der Stelle. Und wir haben auch jede Menge Bäume gerettet, die ansonsten gefällt werden hätten müssen. Aber wir hätten es lieber gehabt, da etwas auszubauen und an diesem wunderschönen Standort noch mehr für Seniorinnen und Senioren zu tun.
1: Kompromiss, sagen Sie.
2: Ja, genau.
1: Lösung gefällt auch den Grünen?
3: Ja, wir können damit sehr, sehr gut leben. Also wir haben uns ja auch immer dafür eingesetzt, dass gerade eben die sehr großen alten Bäume vor Ort bestehen bleiben können. Aber gleichzeitig war es uns natürlich auch wichtig, genügend Platz und auch qualitativ hochwertigen Platz eben für die Seniorinnen und Senioren dort zu bekommen. Und auch dank einer Gesetzesänderung, das muss man ja auch sagen, das Pflegewohnqualitätsgesetz, so heißt glaube ich, ist es jetzt möglich geworden, eben im Bestand zu sanieren und da weitestgehend diese Anforderungen jetzt eben zu erfüllen. Und deswegen konnte es jetzt auch diese wirklich gute Lösung geben, wo wir sehr, sehr gerne mitgehen und uns auch wirklich sehr, sehr drüber freuen, dass wir jetzt wirklich für die Menschen was Gutes geschaffen haben, aber auch für die Natur vor Ort. Ich glaube, das ist ein Kompromiss, mit dem wir alle in Nürnberg sehr, sehr zufrieden sein können.
1: Bevor wir uns aus unserer heutigen kommunalpolitischen Runde hier im Nürnberger Funkhaus mit den Fraktionsvorsitzenden der großen Parteien und mit Dr. Marco Puschner von den Nürnberger Nachrichten verabschieden, die große Frage dieser Tage: Wer wird Weltmeister? Daniel Frank, CSU.
4: Ich hoffe sehr, dass wir in Deutschland wieder einen großen Erfolg feiern können. Ich setze auf unsere Mannschaft. Es wird sicherlich nicht einfach werden, aber ich glaube an uns, also Deutschland.
1: Michael Ziegler, SPD.
2: Also ich habe da ganz viele YouTube-Videos geschaut und die Experten, die Expertinnen und Experten, also etliche sagen, Deutschland hat, also das haben wir ja auch gesehen jetzt beim letzten Spiel, ehrlicherweise, haben eine tolle Mannschaft, haben eine Mannschaft, die auch wieder ein Remis reinholt und mit Eifer dabei ist. Also ich bin da auch guter Dinge. Deutschland wird Weltmeister.
1: Und Alexander Kral von den Grünen
3: sagt: Ich bin jetzt kein großer Fußballexperte. Ich hatte eigentlich auch keine große Lust auf diese Weltmeisterschaft. Bin dann aber am Sonntag in einem Public Viewing mit unserem Bundestagsvizepräsidenten Omid Nuripur reingeraten auf der Insel Schütt. Und das war eine ziemliche Gaudi, hat echt Spaß gemacht. Ich habe ihn leider verpasst zu fragen, was seine Prognose ist, wer gewinnt. Aber mir hat das Spiel sehr, sehr gut gefallen. Mir hat sehr gut gefallen, was die deutschen Jungs da gemacht haben, wie sie gespielt haben. Und deswegen bin ich auch optimistisch, dass die deutsche Nationalmannschaft da gewinnt.
1: Also Dr.
3: Da sind wir uns alle einig.
1: Das ist ja schön, Einigkeit ist ja...
0: Nein, wir sind uns nicht einig. Ich spiele jetzt, spiel jetzt den Party-Crasher und sage, Frankreich wird Weltmeister.
1: Und ich sage, dass mein Tipp vor der Weltmeisterschaft schon falsch war. Ich habe nicht auf Italien getippt, noch während die Qualifikation lief. Das war's für heute. Das, jetzt sind die Bürgerinnen und Bürger dieser Stadt dran, wenn es um die wichtigen Themen gibt. Bürgerentscheid Frankenschnellweg, zurück auf Los, teilnehmen. Und Teilnahme sollte für uns alle Pflicht sein, egal ob dafür oder dagegen. 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Eins, und ich glaube, da sind wir uns auch einig, gilt über alle Meinungsunterschiede hinweg auf alle Fälle. Wir leben hier in Nürnberg, gilt auch in Fürth und gilt auch für Erlangen, in der schönsten Stadt und einer der schönsten Städte der Welt. Das war's für heute. Das war unsere kommunalpolitische Runde aus dem Nürnberger Funkhaus. Günther Moosberger bedankt sich bei Ihnen fürs Zuhören und wünscht Ihnen noch einen schönen Abend. Ihnen danke fürs Kommen.

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5: Ich bin Helen Martin. Am letzten Tag ihres Gipfeltreffens im französischen Evian haben sich die G7-Staaten in einer Reihe von Punkten

0: geeinigt. Dazu gehören zum Beispiel gemeinsame Positionen zum Konflikt im Nahen Osten und zum Ukraine-Krieg. Kanzler Merz und Frankreichs Präsident Macron haben den Gipfel als Erfolg bezeichnet. Michael Evers berichtet aus Evian.
1: Wenn die Gipfeleuphorie verflogen ist, muss sich aber erst noch zeigen, ob die in Evian gefundene Einigkeit hält. Kommen Europäer und die USA auf dem Weg zu einer Friedenslösung für die Ukraine voran? Und hält die Abmachung mit dem Iran, sodass Amerikaner und Europäer die Straße von Hormus wieder sicher befahrbar machen können und die Wirtschaft wieder in Schwung kommt?
0: Es bleibt dabei, der bayerische Verfassungsschutz darf die AfD weiter beobachten, wegen des Verdachts auf verfassungswidrige Bestrebungen in der Partei. Das hat der bayerische Verwaltungsgerichtshof entschieden und damit einen Antrag der AfD abgelehnt. Die Entscheidung sei unanfechtbar, heißt es. Davor hatte auch das Verwaltungsgericht München eine Klage der AfD abgewiesen. Das Europaparlament hat neue Regeln für gentechnisch veränderte Lebensmittel beschlossen. Bestimmte Produkte dürfen künftig ohne spezielle Kennzeichnung in Supermärkten verkauft werden und auch die bisher vorgeschriebene Umweltprüfung vor der Zulassung fällt weg. Befürworter erhoffen sich dadurch neue Sorten, die besser mit Dürren zurechtkommen oder weniger Dünger brauchen. Bar oder mit Karte? Diese Frage wird immer öfter mit Karte beantwortet. Letztes Jahr haben die Menschen in Deutschland an Ladenkassen in 55% der Fälle bargeldlos bezahlt, also mit einer Debitkarte, per Smartphone oder Smartwatch. 45% der Zahlungen wurden aber immer noch bar getätigt, ein im Vergleich zu anderen europäischen Ländern hoher Wert. Champions League erreicht, Umbruch gemeistert. Obwohl Ole Werner alle Ziele mit Fußball-Bundesligist Leipzig erreicht hat, trennt sich RB nach nur einem Jahr von ihm als Chefcoach. Intern soll es schon länger Zweifel an ihm gegeben haben. Nachfolger soll nach übereinstimmenden Medienberichten der Argentinier Martin De Michelis werden.
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3: Mit Tanja Scholl. Jahrzehntelang ist gestritten worden. Jetzt werden die Nürnberger am 28. Juni entscheiden, ob der Franken-Schnellweg kreuzungsfrei ausgebaut wird oder nicht. Es geht um den Bereich zwischen Stadtgrenze Nürnberg-Fürth und Südring, der sehr stauanfällig ist. Wer Ja ankreuzt, stimmt für den Stopp der Pläne, wie ihn die Gegner fordern. Wer Nein ankreuzt, stimmt für den Ausbau, wie ihn der Stadtrat mit der Mehrheit von CSU und SPD beschlossen hat. Der CSU-Fraktionsvorsitzende Daniel Frank macht nochmal klar.
4: Man muss sich ehrlich machen, ein Ja bedeutet Stillstand für das ganze Projekt, bedeutet letztendlich, dass wir als Stadt Nürnberg sehr viel Geld ausgeben müssen, um überhaupt den Ist-Zustand zu erhalten. Die Brücken sind sanierungsbedürftig und es würde uns über 100 Millionen Euro kosten und wir würden kein einziges Problem damit lösen.
3: Vor dem Bürgerentscheid wird nochmal fleißig plakatiert. Die Gegner halten die Ausbaupläne für zu teuer und nicht mehr zeitgemäß. Bislang haben bereits rund 100.000 Wahlberechtigte per Briefwahl abgestimmt.
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5: Heute Abend und in der Nacht ist der Himmel meist klar bei 14 Grad. Morgen und in den kommenden Tagen wird es ordentlich heiß mit 30 bis 33 Grad und örtlichen Wärmegewittern.
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1: In Erlangen wird am Main-Donau-Kanal am Sonntag viel Spaß auf dem Wasser und an Land geboten. Es steigt nämlich das 7. Erlanger Drachenbootrennen. Da wird gerudert für einen guten Zweck. Teams regionaler Unternehmen treten da gegeneinander an.
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1: Organisiert wird das Ganze vom Rotary Club. Guten Morgen an Wolfgang Hertel vom Orga-Team.
3: Guten Morgen.
1: Bitte beschreiben Sie mal, wie kann ich mir so ein Drachenbootrennen eigentlich vorstellen?
3: Auf alle Fälle ist es eindrucksvoll. Diese Boote sind sehr lang, sehr schwer und man unterschätzt die körperliche Anstrengung. Man muss da wirklich richtig in die Paddel reinziehen, dass man vorankommt. Und wenn die Boote mal gleiten, ist es ein tolles Gefühl. Wirklich spaßig, auch zum Zuschauen ist es lautstark, es spritzt, es ist teilweise nass und die Team geben es ihr Bestes.
1: Und wie gesagt, ihr rudert ja für einen guten Zweck, gell? Wer wird denn heuer alles unterstützt?
3: Wir haben uns 3 Projekte ausgesucht. Unter einem ist es die Unterstützung einer mobilen Apotheke für die Südukraine. Des Weiteren unterstützen wir dieses Jahr den Frauennotruf Erlangen. Und ein drittes Projekt haben wir auch noch, das Projekt Grünes Klassenzimmer im Botanischen Garten in Erlangen. Also wir sind breit gefächert, ein bisschen lokal, ein bisschen international. Wir hoffen, damit einen guten Mix getroffen zu haben.
1: Auf jeden Fall. Los geht's also am Sonntag 9 Uhr. Unser Tipp, kommen Sie lieber mit den Öffis. Vor Ort gibt es nämlich wenig Parkplätze und wie gesagt, parallel zum Drachenrennen auf dem Main-Donau-Kanal gibt es an Land lecker zu essen, tolles Rahmenprogramm, Kinderspaß und es spielt noch eine Band und. 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
1: Ich bin Helen Martin. Am letzten Tag ihres Gipfeltreffens im französischen Evian haben sich die G7-Staaten in einer Reihe von Punkten geeinigt. Dazu gehören zum Beispiel gemeinsame Positionen zum Konflikt im Nahen Osten und zum Ukraine-Krieg. Kanzler Merz und Frankreichs Präsident Macron haben den Gipfel als Erfolg bezeichnet. Michael Evers berichtet aus Evian.
2: Wenn die Gipfeleuphorie verflogen ist, muss sich aber erst noch zeigen, ob die in Evian gefundene Einigkeit hält. Kommen Europäer und die USA auf dem Weg zu einer Friedenslösung für die Ukraine voran? Und hält die Abmachung mit dem Iran, sodass Amerikaner und Europäer die Straße von Hormuz wieder sicher befahrbar machen können und die Wirtschaft wieder in Schwung kommt?
1: Es bleibt dabei, der Bayerische Verfassungsschutz darf die AfD weiter beobachten, wegen des Verdachts auf verfassungswidrige Bestrebungen in der Partei. Das hat der Bayerische Verwaltungsgerichtshof entschieden und damit einen Antrag der AfD abgelehnt. Die Entscheidung sei unanfechtbar, heißt es. Davor hatte auch das Verwaltungsgericht München eine Klage der AfD abgewiesen. Das Europaparlament hat neue Regeln für gentechnisch veränderte Lebensmittel beschlossen. Bestimmte Produkte dürfen künftig ohne spezielle Kennzeichnung in Supermärkten verkauft werden und auch die bisher vorgeschriebene Umweltprüfung vor der Zulassung fällt weg. Befürworter erhoffen sich dadurch neue Sorten, die besser mit Dürren zurechtkommen oder weniger Dünger brauchen. Bar oder mit

0: Karte. Diese Frage wird immer öfter mit Karte beantwortet. Letztes Jahr haben die Menschen in Deutschland an Ladenkassen in 55% der Fälle bargeldlos bezahlt, also mit einer Debitkarte, per Smartphone oder Smartwatch. 45% der Zahlungen wurden aber immer noch bar getätigt, ein im Vergleich zu anderen europäischen Ländern hoher Wert. Champions League erreicht, Umbruch gemeistert. Obwohl Ole Werner alle Ziele mit Fußball-Bundesligist Leipzig erreicht hat, trennt sich RB nach nur einem Jahr von ihm als Chefcoach. Intern soll es schon länger Zweifel an ihm gegeben haben. Nachfolger soll nach übereinstimmenden Medienberichten der Argentinier Martin De Michelis werden.
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2: Mit Tanja Scholl. Sie hatten mit Bannern, Plakaten und Pyrotechnik auf dem Hof von Bayerns Bauernpräsident Günter Felsner protestiert. Deshalb hat das Amtsgericht Hersbruck 5 Angeklagte wegen Hausfriedensbruchs verurteilt. Sie müssen Geldstrafen zwischen 1.200 und 2.000 Euro zahlen. Ein Beschuldigter wurde freigesprochen. Gegen eine weitere Angeklagte ist das Verfahren abgetrennt worden. Die Aktion hatte im März 2025 auf Felsners Hof in Lauf an der Pegnitz stattgefunden. Aktivisten von Animal Rebellion demonstrierten damals unter anderem gegen eine mögliche Ernennung Felsners zum Bundesagrarminister. Verhandelt wurde aus Platzgründen im Nürnberger Justizgebäude. Das Urteil ist noch nicht rechtskräftig.
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0: einen geheimen Geheimbund und eine gruselige Gruselpuppe. Vorhang auf für Manipulation und Dolly. Chase und seine Freundin Macy wandern zu Beginn von Dolly in einem Wald. Dabei entdecken sie plötzlich eine Sammlung von Puppen an und neben den Bäumen.
1: Na, Kunstprojekt?
2: Ein Kunstprojekt? So weit draußen?
1: Können wir jetzt weiter?
2: Die sind süß, ich will sie einpacken.
1: Ich hätte gern, dass du sie nicht einpackst und wieder zurücklegst.
2: Willst du sie nicht küssen?
1: Ich will das nicht anfassen.
2: Na toll.
0: Und dann kommt da ein als Puppe verkleideter Mensch um die Ecke. Chase wird zerhackt und Macy in das Haus der grausamen Puppe verschleppt. Aber sie kann fliehen und trifft auf einen Park Ranger.
3: Hat ein Bär dich angegriffen?
2: Eine Frau!
3: Eine, bitte was?
2: Mit einer Porzellan-Puppen-Maske.
3: Oh, shit.
2: Sie kommt gleich, wir müssen weg sein, bevor sie hier
3: ist. Okay, steig ins Auto und ich, der Erste-Hilfe-Kasten ist hinten drin. Hol den und ich komm gleich.
2: Okay.
3: Ich regle das hier.
0: Für Fans blutiger Slasher-Filme ist Dolly genau das Richtige und deshalb auch erst ab 18 Jahren freigegeben. Seit er ein Kind ist, gehört Matteo in Manipulation einer mächtigen Geheimgesellschaft an. Jetzt, da er älter ist, wird er befördert und soll den Pater Vitus von seinem Geheimbund überzeugen.
4: In unseren Reihen haben wir sehr einflussreiche Persönlichkeiten, die die Macht und die Ressourcen haben, eure Interessen zu schützen.
5: Wissen Sie, Matteo, für mich persönlich sind Werte nicht durch Geld zu ersetzen oder durch Macht.
4: Aber es ist doch leichter, seine Ziele von einer mächtigeren Position durchzusetzen, oder?
0: Den widerspenstigen Pater spielt Heino Ferch. Manipulation ist der erste große Spielfilm des erst 26-jährigen Regisseurs David Balda. Die Idee dazu kam ihm durch Recherchen über Kirchen und Geheimorganisationen während der Corona-Pandemie. Stefan Grundler, Radio F.

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2: Ich bin Moritz Einzel. Große Überraschung bei der Fußball-WM. Portugal hat zum Auftakt einen Sieg verpasst. Gegen die Demokratische Republik Kongo kam das Team um Cristiano Ronaldo nicht über ein 1:1 hinaus. In diesen Minuten steigt die englische Nationalmannschaft ins Turnier ein. Die Mannschaft mit Bayern-Stürmer Harry Kane trifft auf Kroatien. Außerdem spielen Ghana gegen Panama ab 1 Uhr und Usbekistan gegen Kolumbien ab 4 Uhr früh. Deutschland soll bis 2029 besser gegen hybride Bedrohungen und Drohnenangriffe gewappnet sein. Mit diesem Ziel sind die Innenminister von Bund und Ländern heute in Hamburg in ihre Frühjahrskonferenz gestartet. Um das zu erreichen, soll ein Plan erarbeitet werden. Darin geht es unter anderem um den

0: Schutz der Bevölkerung oder die Unterstützung der Bundeswehr im Verteidigungsfall. Auch die Gewalt rund um Fußballspiele sowie die Zukunft syrischer Geflüchteter in Deutschland wird Thema sein. Abgelehnte Asylbewerber sollen künftig in Rückkehrzentren in Drittstaaten untergebracht werden können. Diesem Vorhaben hat das Europaparlament zugestimmt. Tine Klimach erklärt das Ziel hinter diesen Return-Hubs.
1: In die geplanten Abschiebezentren außerhalb der EU sollen Ausreisepflichtige kommen, die nicht in ihre Herkunftsländer zurückgebracht werden können, etwa weil das Heimatland sich weigert, sie zurückzunehmen. Unbegleitete Minderjährige sollen dahin nicht abgeschoben werden, Familien mit Kindern dagegen schon. Noch ist unklar, welche Länder bereit wären, diese Zentren einzurichten. Laut Bundesinnenminister Dobrindt sollen noch in diesem Jahr Vereinbarungen getroffen werden.
0: Die Zahl der antisemitischen Vorfälle in Deutschland bleibt weiter hoch. Laut der Meldestelle RIAS wurden letztes Jahr rund 8.700 solcher Fälle registriert. Mehr als dreimal so viele wie vor dem Hamas-Terrorangriff auf Israel. Erfasst wurden körperliche Angriffe, aber auch Bedrohungen, Beleidigungen und Sachbeschädigungen. Mit 40 Streifenwagen und einem Hubschrauber hat die Polizei in München zwei Tatverdächtige verfolgt und festgenommen, die davor ein Juweliergeschäft überfallen hatten. Dort hatten die Männer laut Polizei Schmuck im Wert von mehreren 100.000 Euro erbeutet. Ein dritter Mann wurde ebenfalls festgenommen. Seine Tatbeteiligung muss aber noch geprüft werden.
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3: Mit Tanja Scholl. Mehr Räder, mehr Ziele, mehr Sommermobilität. Das Leihradangebot in Erlangen wächst. Ab sofort gibt es eine neue reguläre VAG-Radstation in der Lachnerstraße in Tennenlohe. Dazu kommen in den Sommermonaten zwei virtuelle Stationen. An der Wörmühle und am Dexendorfer Weiher. Sie sind nur mit einer Stele markiert. Die Räder lassen sich dort innerhalb eines festgelegten Bereichs per App Nürnberg Mobil ausleihen und abstellen. Die Stadt reagiert damit auf die steigende Nachfrage nach klimafreundlicher Mobilität. Gleichzeitig sollen beliebte Ziele im Stadtgebiet besser ans Radnetz angebunden werden. Weitere Infos gibt's online bei VAG Rad.
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4: Es geht in eine laue Nacht mit Tiefstwerten um 14 Grad. Ab morgen sorgt dann Hochgorgios für viel Sonne und heiße 30 bis 33 Grad. Dazu gibt es jeweils nachmittags und abends lokale Wärmegewitter.
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1: Mehr Lebensfreude in 100 Tagen für Dummies von Eva Kalbheim. Jeder von uns kennt, denke ich, mindestens einen Menschen, dem es vielleicht gerade nicht so gut geht und der alles ein bisschen trüber sieht als sonst. Vielleicht können wir diesen Menschen ein bisschen helfen mit unserem heutigen Buchtipp. Mehr Lebensfreude in 100 Tagen von Eva Kalbheim. Hallo Frau Kalbheim.
2: Einen wunderschönen guten Tag.
1: Frau Kalbheim, erstmal, was verstehen Sie eigentlich unter Lebensfreude?
2: Ja, Lebensfreude, das ist zweierlei. Einerseits ist es so ein momentanes Gefühl von Zufriedenheit, von Leichtigkeit, von Freude und Glück. Und andererseits ist es eine Lebenseinstellung, nämlich die schönen Seiten des Lebens, sich ganz besonders vor Augen zu führen und sie besonders intensiv zu genießen.
1: Ja, und da sind wir auch schon mittendrin. In Ihrem Buch geht es denn auch viel um Genuss, gell?
2: Lebensfreude beinhaltet gerade das Genießen über alle Sinne, die wir haben, etwas Schönes zu sehen, zu schmecken, zu fühlen, zu riechen. Und dafür brauchen wir Achtsamkeit. Das heißt, die Bereitschaft, mich auf den Sinneseindruck einzulassen. Ganz ohne Bewertung, einfach so sein zu lassen, wie er eben ist. Und wenn man zum Beispiel mal ein kleines Stück Schokolade ganz achtsam im Mund schmelzen lässt, dann kann das ein ganz tolles, freudiges Gefühl ergeben. Und dafür brauchen wir Zeit.
1: Und wie ist Ihr Buch nun aufgebaut?
2: Mehr Lebensfreude in 100 Tagen ist ein Arbeitsbuch. Der Tag beginnt mit einem Tagesmotto und einer kurzen Reflexion, wie geht's mir gerade? Dann gibt's einen theoretischen Impuls zu bestimmten Themen, die für die Lebensfreude relevant sind. Und dann eine Seite für eine Tagesaufgabe. Entweder etwas, was man üben kann oder eine Reflexion. Und der Tag endet dann mit einem Tagestipp. Und das 100 Tage lang, 3 Monate lang Konzentration auf Lebensfreude. Da

0: kann schon richtig einen Unterschied machen.
1: Mehr Lebensfreude in 100 Tagen von Eva Kalbheim ist erschienen im Wiley Verlag. 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
2: Ich bin Moritz Einzel. Große Überraschung bei der Fußball-WM. Portugal hat zum Auftakt einen Sieg verpasst. Gegen die Demokratische Republik Kongo kam das Team um Cristiano Ronaldo nicht über ein 1:1 hinaus. In diesen Minuten steigt die englische Nationalmannschaft ins Turnier ein. Die Mannschaft mit Bayern-Stürmer Harry Kane trifft auf Kroatien. Außerdem spielen Ghana gegen Panama ab 1 Uhr und Usbekistan gegen Kolumbien ab 4 Uhr früh. Deutschland soll bis 2029 besser gegen hybride Bedrohungen und Drohnenangriffe gewappnet sein. Mit diesem Ziel sind die Innenminister von Bund und Ländern heute in Hamburg in ihre Frühjahrskonferenz gestartet. Um das zu erreichen, soll ein Plan erarbeitet werden. Darin geht es unter anderem um den Schutz der Bevölkerung oder die Unterstützung der Bundeswehr im Verteidigungsfall. Auch die Gewalt rund um Fußballspiele sowie die Zukunft syrischer Geflüchteter in Deutschland wird Thema sein. Abgelehnte Asylbewerber sollen künftig in Rückkehrzentren in Drittstaaten untergebracht werden können. Diesem Vorhaben hat das Europaparlament zugestimmt. Tine Klimach erklärt das Ziel hinter diesen Return-Hubs.
3: In die geplanten Abschiebezentren außerhalb der EU sollen Ausreisepflichtige kommen, die nicht in ihre Herkunftsländer zurückgebracht werden können, etwa weil das Heimatland sich weigert, sie zurückzunehmen. Unbegleitete Minderjährige sollen dahin nicht abgeschoben werden, Familien mit Kindern dagegen schon. Noch ist unklar, welche Länder bereit wären, diese Zentren einzurichten. Laut Bundesinnenminister Dobrindt sollen noch in diesem Jahr Vereinbarungen getroffen werden.
2: Die Zahl der antisemitischen Vorfälle in Deutschland bleibt weiter hoch. Laut der Meldestelle RIAS wurden letztes Jahr rund 8.700 solcher Fälle registriert. Mehr als dreimal so viele wie vor dem Hamas-Terrorangriff auf Israel. Erfasst wurden körperliche Angriffe, aber auch Bedrohungen, Beleidigungen und Sachbeschädigungen. Mit 40 Streifenwagen und einem Hubschrauber hat die Polizei in München zwei Tatverdächtige verfolgt und festgenommen, die davor ein Juweliergeschäft überfallen hatten. Dort hatten die Männer laut Polizei Schmuck im Wert von mehreren 100.000 Euro erbeutet. Ein dritter Mann wurde ebenfalls festgenommen. Seine Tatbeteiligung muss aber noch geprüft werden.
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4: Mit Tanja Scholl. Jahrzehntelang ist gestritten worden. Jetzt werden die Nürnberger am 28. Juni entscheiden, ob der Franken-Schnellweg kreuzungsfrei ausgebaut wird oder nicht. Es geht um den Bereich zwischen Stadtgrenze Nürnberg-Fürth und Südringen, der sehr stauanfällig ist. Wer Ja ankreuzt, stimmt für den Stopp der Pläne, wie ihn die Gegner fordern. Wer Nein ankreuzt, stimmt für den Ausbau, wie ihn der Stadtrat mit der Mehrheit von CSU und SPD beschlossen hat. Der CSU-Fraktionsvorsitzende Daniel Frank macht noch mal klar.
5: Man muss sich ehrlich machen, ein Ja bedeutet Stillstand für das ganze Projekt, bedeutet letztendlich, dass wir als Stadt Nürnberg sehr viel Geld ausgeben müssen, um überhaupt den Ist-Zustand zu erhalten. Die Brücken sind sanierungsbedürftig und es würde uns über 100 Millionen Euro kosten und wir würden kein einziges Problem damit lösen.
4: Vor dem Bürgerentscheid wird noch mal fleißig plakatiert. Die Gegner halten die Ausbaupläne für zu teuer und nicht mehr zeitgemäß. Bislang haben bereits rund 100.000 Wahlberechtigte per Briefwahl abgestimmt.
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1: Zwei bekannte Filmnamen gibt es seit letzter Woche in unseren fränkischen Kinos. Masters of the Universe und der sechste Scary Movie Spaß.
2: Wir sind wieder da.
1: Nach 13 Jahren kann jetzt in Scary Movie 6 wieder über Horror und Grusel gelacht werden. Blutrünstige Mörder, Monster und übernatürliche Kreaturen machen erneut Jagd auf Sinn.

0: Andy und Brenda, was aber keinen so recht interessiert.
1: Ich brauche hier Hilfe! Hilfe!
2: Bitch, wir machen gerade Pause. Ich esse meine Falafel und meine Schweineschwarten. Bitch!
0: Die drei Wayans-Brüder ziehen in Scary Movie 6 die großen Horror-Hits der letzten Jahre durch den Kakao. Darunter Scream, Get Out oder auch Nope. Vor 15 Jahren musste Prinz Adam in Masters of the Universe von seinem Heimatplaneten fliehen. Er landete auf der Erde und arbeitet seitdem in einer Personalabteilung. Aber Adam hat seinen Heimatplaneten immer noch im Kopf.
3: Sprechende Tiger, Raumschiffe und magische Schwerter, die einen Menschen so mächtig machen können wie ein Gott. Da, wo ich herkomme, sind diese Dinge real.
4: Diese Neigung zu Nerdzeug und schwertartigen Dingen kommt bei der Personalabteilung gar nicht gut an.
0: Doch er findet einen Weg zurück zu seinem Heimatplaneten und landet dort als spärlich bekleideter Held, um seine Welt wieder zurückzuerobern.
5: Wie fühlt sich so an, der mächtige Krieger zu sein?
6: Ganz ehrlich, also ich fühle mich echt gut. Allerdings frage ich mich, wo mein Hemd geblieben ist. Oder meine Hose. Sind die nachher wieder da oder muss ich die jedes Mal neu kaufen?
0: Fast 40 Jahre nach dem ersten Kinofilm ist die Neuauflage von Masters of the Universe fetziger und auch witziger geworden. Und für die Ohren gibt es starke Musik von Queen-Gitarrist Brian May. Stefan Grundler, Radio F, Kinoredaktion.

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3: Ich bin Moritz Einzel. Mit Favorit Portugal hat in seinem ersten Spiel bei der Fußball-WM überraschend gepatzt. Das Team um Superstar Cristiano Ronaldo kam gegen die Mannschaft aus dem Kongo nicht über ein 1:1 hinaus. Nach dem Spiel England gegen Kroatien spielt heute Nacht noch Ghana gegen Panama. Anstoß ist um 1 Uhr. Und ab 4 Uhr morgens spielt Usbekistan gegen Kolumbien um Bayern-Spieler Luis Diaz. Im französischen Evian ist der G7-Gipfel zu Ende gegangen. Bundeskanzler Merz zeigte sich zufrieden. Es sei das erste Mal seit dem Amtsantritt von US-Präsident Trump, dass man eine gemeinsame Sprache zu den großen außen- und sicherheitspolitischen Fragen gefunden habe.
4: Die Unterstützung der Ukraine ist aus diesem Kreis heraus so stark wie selten zuvor. Alle G7-Partner werden ihren militärischen und ihren finanziellen Beitrag für die Ukraine verstärken. Und ebenso deutlich ist die Botschaft an Russland. Alle G7-Partner werden den Druck auf Moskau erhöhen, auch durch Sanktionen.
3: Auch Frankreichs Präsident Macron lobte die Übereinstimmung der G7. Es sei das erste Mal, dass man so klare Schlussfolgerungen ziehe. Bar oder mit Karte? Diese Frage wird immer öfter mit Karte beantwortet. Letztes Jahr haben die Menschen

0: in Deutschland an Ladenkassen in 55% der Fälle bargeldlos bezahlt, also mit einer Debitkarte per Smartphone oder Smartwatch. 45% der Zahlungen wurden aber immer noch bar getätigt, ein im Vergleich zu anderen europäischen Ländern hoher Wert. Ungefähr 25 Jahre ist es her, dass ein Mann seinen Geldbeutel in Niederbayern verloren hat. Jetzt ist er wieder aufgetaucht. Ein Finder hatte das Portemonnaie beim Mähen im hohen Gras in der Nähe von Passau entdeckt und zur Polizei gebracht. Im Geldbeutel ein abgelaufener Führerschein von 1996 und 10 D-Mark in bar. Meistermatchball für die Basketballer des FC Bayern. Sie haben das dritte Spiel der Finalserie auswärts gegen Alba Berlin mit 91-83 gewonnen. Damit führen die Münchner in der Serie jetzt mit 2-1. Und am Freitagabend können die Bayern mit einem weiteren Sieg die Meisterschaft perfekt machen.
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2: Mit Tanja Scholl. Sie hatten mit Bannern, Plakaten und Pyrotechnik auf dem Hof von Bayerns Bauernpräsident Günter Felsner protestiert. Deshalb hat das Amtsgericht Hersbruck 5 Angeklagte wegen Hausfriedensbruchs verurteilt. Sie müssen Geldstrafen zwischen 1.200 und 2.000 Euro zahlen. Ein Beschuldigter wurde freigesprochen. Gegen eine weitere Angeklagte ist das Verfahren abgetrennt worden. Die Aktion hatte im März 2025 auf Felsners Hof in Lauf an der Pegnitz stattgefunden. Aktivisten von Animal Rebellion demonstrierten damals unter anderem gegen eine mögliche Ernennung Felsners zum Bundesagrarminister. Verhandelt wurde aus Platzgründen im Nürnberger Justizgebäude. Das Urteil ist noch nicht rechtskräftig.
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1: In Erlangen wird am Main-Donau-Kanal am Sonntag viel Spaß auf dem Wasser und an Land geboten. Es steigt nämlich das 7. Erlanger Drachenbootrennen. Da wird gerudert für einen guten Zweck. Teams regionaler Unternehmen treten da gegeneinander an.
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1: Organisiert wird das Ganze vom Rotary Club. Guten Morgen an Wolfgang Hertel vom Orga-Team.
3: Guten Morgen.
1: Bitte beschreiben Sie mal, wie kann ich mir so ein Drachenbootrennen eigentlich vorstellen?
3: Auf alle Fälle ist es eindrucksvoll. Diese Boote sind sehr lang, sehr schwer und man unterschätzt die körperliche Anstrengung. Man muss da wirklich richtig in die Paddel reinziehen, dass man vorankommt. Und wenn die Boote mal gleiten, ist es ein tolles Gefühl. Wirklich spaßig, auch zum Zuschauen ist es lautstark. Es

0: tritt, das ist teilweise nass und die Team geben es ihr Bestes.
1: Und wie gesagt, ihr rudert ja für einen guten Zweck, gell? Wer wird denn heuer alles unterstützt?
0: Wir haben uns 3 Projekte ausgesucht. Unter einem ist es die Unterstützung einer mobilen Apotheke für die Südukraine. Des Weiteren unterstützen wir dieses Jahr den Frauennotruf Erlangen. Und ein drittes Projekt haben wir auch noch, das Projekt Grünes Klassenzimmer im Botanischen Garten in Erlangen. Also wir sind breit gefächert, ein bisschen lokal, ein bisschen international. Wir hoffen, damit einen guten Mix getroffen zu haben.
1: Auf jeden Fall. Los geht's also am Sonntag 9 Uhr. Unser Tipp, kommen Sie lieber mit den Öffis. Vor Ort gibt es nämlich wenig Parkplätze und wie gesagt, parallel zum Drachenrennen auf dem Main-Donau-Kanal gibt es an Land lecker zu essen, tolles Rahmenprogramm, Kinderspaß und es spielt noch eine Band und. Alle Infos finden Sie auf radiof.de.
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1: Ich bin Moritz Einzel. Mit Favorit Portugal hat in seinem ersten Spiel bei der Fußball-WM überraschend gepatzt. Das Team um Superstar Cristiano Ronaldo kam gegen die Mannschaft aus dem Kongo nicht über ein 1:1 hinaus. Nach dem Spiel England gegen Kroatien spielt heute Nacht noch Ghana gegen Panama. Anstoß ist um 1 Uhr. Und ab 4 Uhr morgens spielt Usbekistan gegen Kolumbien um Bayern-Spieler Luis Diaz. Im französischen Evian ist der G7-Gipfel zu Ende gegangen. Bundeskanzler Merz zeigte sich zufrieden. Es sei das erste Mal seit dem Amtsantritt von US-Präsident Trump, dass man eine gemeinsame Sprache zu den großen außen- und sicherheitspolitischen Fragen gefunden habe.
2: Die Unterstützung der Ukraine ist aus diesem Kreis heraus so stark wie selten zuvor. Alle G7-Partner werden ihren militärischen und ihren finanziellen Beitrag für die Ukraine verstärken. Und ebenso deutlich ist die Botschaft an Russland. Alle G7-Partner werden den Druck auf Moskau erhöhen, auch durch Sanktionen.
1: Auch Frankreichs Präsident Macron lobte die Übereinstimmung der G7. Es sei das erste Mal, dass man so klare Schlussfolgerungen ziehe. Bar oder mit Karte? Diese Frage wird immer öfter mit Karte beantwortet. Letztes Jahr haben die Menschen in Deutschland an Ladenkassen in 55% der Fälle bargeldlos bezahlt. Also mit einer Debitkarte per Smartphone oder Smartwatch. 45% der Zahlungen wurden aber immer noch bar getätigt. Ein im Vergleich zu anderen europäischen Ländern hoher Wert. Ungefähr 25 Jahre ist es her, dass ein Mann seinen Geldbeutel in Niederbayern verloren hat. Jetzt ist er wieder aufgetaucht. Ein Finder hatte das Portemonnaie beim Mähen im hohen Gras in der Nähe von Passau entdeckt und zur Polizei gebracht. Im Geldbeutel ein abgelaufener Führerschein von 1996.

0: 90 und 10 D-Mark in bar. Meistermatchball für die Basketballer des FC Bayern. Sie haben das dritte Spiel der Finalserie auswärts gegen Alba Berlin mit 91 zu 83 gewonnen. Damit führen die Münchner in der Serie jetzt mit 2:1. Und am Freitagabend können die Bayern mit einem weiteren Sieg die Meisterschaft perfekt machen.
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2: Mit Tanja Scholl. Mehr Räder, mehr Ziele, mehr Sommermobilität. Das Leihradangebot in Erlangen wächst. Ab sofort gibt es eine neue reguläre VAG-Radstation in der Lachnerstraße in Tennenlohe. Dazu kommen in den Sommermonaten zwei virtuelle Stationen. An der Wörmühle und am Dexendorfer Weiher. Sie sind nur mit einer Stele markiert. Die Räder lassen sich dort innerhalb eines festgelegten Bereichs per App Nürnberg Mobil ausleihen und abstellen. Die Stadt reagiert damit auf die steigende Nachfrage nach klimafreundlicher Mobilität. Gleichzeitig sollen beliebte Ziele im Stadtgebiet besser ans Radnetz angebunden werden. Weitere Infos gibt's online bei VAG Rad.
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1: Disclosure Day will be science fiction for some people and Disclosure Day will be science reality for others.
2: Meisterregisseur Steven Spielberg sagt, dass sein neuer Film für einige Science Fiction und für andere wissenschaftliche Realität sein wird. Denn Disclosure Day, der Tag der Wahrheit, handelt von außerirdischem Leben auf unserer Erde.
3: Die Menschen stellen Fragen, stoßen auf Unbekanntes. Sie verlangen nach der Wahrheit. Diese 79-jährige Vertuschung muss aufhören.
2: Denn offenbar ist schon lange bekannt, dass Außerirdische bei uns sind. Der Aktivist Daniel und seine Freundin Jane wollen das Geheimnis aufklären.
4: Wenn sie rausfinden würden, dass wir nicht allein sind, wenn es ihnen jemand zeigen, es beweisen würde, würde ihnen das Angst machen?
5: Die Menschen haben ein Recht auf die Wahrheit. Sie gehört allen Milliarden Menschen. Du würdest mir nicht glauben, wenn ich es dir sage. Deshalb zeige ich es dir.
4: Was wirst du tun?
5: Ich enthülle es. Vor der ganzen Welt. Und zwar alles. Die Menschen haben ein Recht auf die Wahrheit. Sie gehört allen Milliarden Menschen.
2: Ja, aber werden die Menschen auch glauben, dass Außerirdische unter ihnen sind? Mit dieser Frage beschäftigt sich Steven Spielberg ganz besonders. Er sagt, dass wenn die Wahrheit herauskommt, es viel Desinformation geben wird, sodass die eine Hälfte der Menschen glaubt, dass sie hier sind und die andere nicht.
1: Even if the truth came out, there would be a lot of disinformation about that and you would still have a divided populace. Half who believe

0: they're here, and the other half will believe, no, they're not. And even with a verifiable truth, the question will remain, but is it the truth?
1: Diese Gedanken sind es, die Disclosure Day, der Tag der Wahrheit, zu einem besonderen Science-Fiction-Film machen. Und weil er von Steven Spielberg ist, gibt es dazu noch Spannung und tolle Bilder. Einfach großes Kino. Stefan Grundler, Radio F, Kinoredaktion.

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1: Ich bin Moritz Einzel. Portugal hat bei der Fußball-WM in den USA, Mexiko und Kanada überraschend einen Auftaktsieg verpasst. Das Team rund um Superstar Cristiano Ronaldo kam gegen die Demokratische Republik Kongo nicht über ein 1:1 hinaus. Nach der Partie England gegen Kroatien treffen um 1 Uhr nachts noch Ghana und Panama aufeinander. Um 4 Uhr früh ist Anstoß zur Partie Usbekistan gegen Kolumbien. Danach haben dann alle 48 teilnehmenden Mannschaften einmal gespielt. Große Zufriedenheit bei Bundeskanzler Merz. Zum Abschluss des G7-Gipfels im französischen Evian hat er die neue Einigkeit mit US-Präsident Trump gelobt.
2: Es ist das erste Mal überhaupt seit dem Amtsantritt von Präsident Trump, dass wir bei einem G7-Gipfel eine gemeinsame Erklärung abgeben und eine gemeinsame Sprache finden zu den großen außen- und sicherheitspolitischen Fragen unserer Zeit. Das finde ich ist wirklich ein Erfolg.
1: Vereinbart wurden neue Sanktionen gegen Russland und neue Waffenlieferungen an die Ukraine. Das Europaparlament hat neue Regeln für gentechnisch veränderte Lebensmittel beschlossen. Bestimmte Produkte dürfen künftig ohne spezielle Kennzeichnung in Supermärkten verkauft werden und auch die bisher vorgeschriebene Umweltprüfung vor der Zulassung fällt weg. Befürworter erhoffen sich dadurch neue Sorten, die besser mit Dürren zurechtkommen oder weniger Dünger brauchen.

0: auch. Nach einem Überfall auf ein Juweliergeschäft in der Münchner Innenstadt hat die Polizei mit etwa 40 Streifenwagen und einem Hubschrauber die Verfolgung der flüchtigen Räuber aufgenommen. Die Polizei geht von mindestens 2 Tätern aus. Sie haben mit einem Fahrzeug die Flucht ergriffen und sollen bewaffnet sein. Eine Gefahr für die Bevölkerung bestehe aber nach bisherigen Erkenntnissen nicht. Die Basketballer des FC Bayern haben sich den ersten Matchball zur Meisterschaft geholt. Die Münchner gewannen das 3. Spiel der Finalserie bei Alba Berlin mit 91-83. In der Best-of-5-Serie führen die Bayern nun mit 2-1 und können am Freitag mit einem weiteren Erfolg in Berlin die 3. Meisterschaft in Serie perfekt machen.
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2: Mit Tanja Scholl. Jahrzehntelang ist gestritten worden. Jetzt werden die Nürnberger am 28. Juni entscheiden, ob der Franken-Schnellweg kreuzungsfrei ausgebaut wird oder nicht. Es geht um den Bereich zwischen Stadtgrenze Nürnberg-Fürth und Südring, der sehr stauanfällig ist. Wer Ja ankreuzt, stimmt für den Stopp der Pläne, wie ihn die Gegner fordern. Wer Nein ankreuzt, stimmt für den Ausbau, wie ihn der Stadtrat mit der Mehrheit von CSU und SPD beschlossen hat. Der CSU-Fraktionsvorsitzende Daniel Frank macht noch mal klar.
3: Man muss sich ehrlich machen, ein Ja bedeutet Stillstand für das ganze Projekt, bedeutet letztendlich, dass wir als Stadt Nürnberg sehr viel Geld ausgeben müssen, um überhaupt den Ist-Zustand zu erhalten. Die Brücken sind sanierungsbedürftig und es würde uns über 100 Millionen Euro kosten und wir würden kein einziges Problem damit lösen.
2: Vor dem Bürgerentscheid wird noch mal fleißig plakatiert. Die Gegner halten die Ausbaupläne für zu teuer und nicht mehr zeitgemäß. Bislang haben bereits rund 100.000 Wahlberechtigte per Briefwahl abgestimmt.
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1: Sunset Flip von Joey Goebel. Amerika in den 80er Jahren. Der junge Orgy Schnuck hat einen Traum. Er möchte Schauspieler werden. Das klappt natürlich nicht so einfach und so versucht er es über den Umweg Wrestling. Auch da wird ja alles gespielt, alles ist vorgeplant und vorgegeben. Orgy wird zum Star aufgebaut. Er wird The Orc, verliebt sich in Nadine, die mit ihm auf der Bühne steht. Sein Manager stellt ihm zudem danach eine Schauspielrolle in Aussicht. Aber irgendwann kann der sensible Orgy nicht mehr zwischen dem Star The Orc und seiner wirklichen Person unterscheiden. Dazu kommen Selbstzweifel. Orgy verliert mehr und mehr den Bezug zur Realität. Joey Goebel beschreibt einfach wunderbar diesen einstigen amerikanischen Traum und sein Scheitern. Wrestling ist den meisten von uns zwar fremd, aber trotzdem tauchen wir gerne ein in diese merkwürdige Scheinwelt. Orgy wächst uns ans Herz und seine Geschichte lässt uns nicht mehr los. Wer John Irving geliebt hat und Benedikt Wells einfach grandios findet, der lese bitte auch unbedingt Joey Goebel. Er spielt in derselben Liga, ihm wurde die Begabung des Erzählens scheins in die Wiege gelegt. Und das Beste? Von Goebel gibt's bereits noch einiges an Büchern zu entdecken. Sunset Flip von Joey Goebel ist erschienen im Verlag Diogenes. 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
2: Ich bin Moritz Einzel. Portugal hat bei der Fußball-WM in den USA, Mexiko und Kanada überraschend einen Auftaktsieg verpasst. Das Team rund um Superstar Cristiano Ronaldo kam gegen die Demokratie.

0: Demokratische Republik Kongo nicht über ein 1:1 hinaus. Nach der Partie England gegen Kroatien treffen um 1 Uhr nachts noch Ghana und Panama aufeinander. Um 4 Uhr früh ist Anstoß zur Partie Usbekistan gegen Kolumbien. Danach haben dann alle 48 teilnehmenden Mannschaften einmal gespielt. Große Zufriedenheit bei Bundeskanzler Merz. Zum Abschluss des G7-Gipfels im französischen Evian hat er die neue Einigkeit mit US-Präsident Trump gelobt.
1: Es ist das erste Mal überhaupt seit dem Amtsantritt von Präsident Trump, dass wir bei einem G7-Gipfel eine gemeinsame Erklärung abgeben und eine gemeinsame Sprache finden zu den großen außen- und sicherheitspolitischen Fragen unserer Zeit. Das finde ich ist wirklich ein Erfolg.
0: Vereinbart wurden neue Sanktionen gegen Russland und neue Waffenlieferungen an die Ukraine. Das Europaparlament hat neue Regeln für gentechnisch veränderte Lebensmittel beschlossen. Bestimmte Produkte dürfen künftig ohne spezielle Kennzeichnung in Supermärkten verkauft werden und auch die bisher vorgeschriebene Umweltprüfung vor der Zulassung fällt weg. Befürworter erhoffen sich dadurch neue Sorten, die besser mit Dürren zurechtkommen oder weniger Dünger brauchen. Nach einem Überfall auf ein Juweliergeschäft in der Münchner Innenstadt hat die Polizei mit etwa 40 Streifenwagen und einem Hubschrauber die Verfolgung der flüchtigen Räuber aufgenommen. Die Polizei geht von mindestens 2 Tätern aus. Sie haben mit einem Fahrzeug die Flucht ergriffen und sollen bewaffnet sein. Eine Gefahr für die Bevölkerung bestehe aber nach bisherigen Erkenntnissen nicht. Die Basketballer des FC Bayern haben sich den ersten Matchball zur Meisterschaft geholt. Die Münchner gewannen das 3. Spiel der Finalserie bei Alba Berlin mit 91:83. In der Best-of-5-Serie führen die Bayern nun mit 2:1 und können am Freitag mit einem weiteren Erfolg in Berlin die 3. Meisterschaft in Serie perfekt machen.
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3: Mit Tanja Scholl. Sie hatten mit Bannern, Plakaten und Pyrotechnik auf dem Hof von Bayerns Bauernpräsident Günter Felsner protestiert. Deshalb hat das Amtsgericht Hersbruck 5 Angeklagte wegen Hausfriedensbruchs verurteilt. Sie müssen Geldstrafen zwischen 1.200 und 2.000 Euro zahlen. Ein Beschuldigter wurde freigesprochen. Gegen eine weitere Angeklagte ist das Verfahren abgetrennt worden. Die Aktion hatte im März 2025 auf Felsners Hof in Lauf an der Pegnitz stattgefunden. Aktivisten von Animal Rebellion demonstrierten damals unter anderem gegen eine mögliche Ernennung Felsners zum Bundesagrarminister. Verhandelt wurde aus Platzgründen im Nürnberger Justizgebäude. Das Urteil ist noch nicht rechtskräftig.
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1: Disclosure Day will be science fiction for some people. And Disclosure Day will be science reality for others.
2: Meisterregisseur Steven Spielberg sagt, dass sein neuer Film für einige Science Fiction und für andere wissenschaftlich

0: wirkliche Realität sein wird. Denn Disclosure Day, der Tag der Wahrheit, handelt von außerirdischem Leben auf unserer Erde.
1: Die Menschen stellen Fragen, stoßen auf Unbekanntes. Sie verlangen nach der Wahrheit. Diese 79-jährige Vertuschung muss aufhören.
0: Denn offenbar ist schon lange bekannt, dass Außerirdische bei uns sind. Der Aktivist Daniel und seine Freundin Jane wollen das Geheimnis aufklären.
2: Wenn sie rausfinden würden, dass wir nicht allein sind, wenn es ihnen jemand zeigen, es beweisen würde, würde ihnen das Angst machen?
3: Die Menschen haben ein Recht auf die Wahrheit. Sie gehört allen Milliarden Menschen. Du würdest mir nicht glauben, wenn ich es dir sage. Deshalb zeige ich es dir.
2: Was wirst du tun?
3: Ich enthülle es. Vor der ganzen Welt. Und zwar alles. Die Menschen haben ein Recht auf die Wahrheit. Sie gehört allen Milliarden Menschen.
0: Ja, aber werden die Menschen auch glauben, dass Außerirdische unter ihnen sind? Mit dieser Frage beschäftigt sich Steven Spielberg ganz besonders. Er sagt, dass wenn die Wahrheit herauskommt, es viel Desinformation geben wird, sodass die eine Hälfte der Menschen glaubt, dass sie hier sind und die andere nicht.
4: Even if the truth came out, there would be a lot of disinformation about that and you would still have a divided populace. Half who believe they're here and the other half will believe no, they're not. And even with a verifiable truth, the question will remain, but is it the truth?
0: Diese Gedanken sind es, die Disclosure Day, der Tag der Wahrheit, zu einem besonderen Science-Fiction-Film machen. Und weil er von Steven Spielberg ist, gibt es dazu noch Spannung und tolle Bilder. Einfach großes Kino. Stefan Grundler, Radio F, Kinoredaktion.

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10: Ich bin Moritz Einzel. Bei der Fußball-WM in den USA, Mexiko und Kanada hat England sein erstes Gruppenspiel gewonnen. Gegen Kroatien gab es einen 4:2-Erfolg. 2 Tore erzielte Bayern-Stürmer Harry Kane, eins davon per Kopf nach einer Ecke. Und sein kroatischer Bayern-Teamkollege Josip Stanišić hatte es schon kommen sehen. Stanišić im ZDF.
11: Vor der Ecke, als er das Tor gemacht hat, habe ich gesagt, einer soll einfach nur Harry nehmen. Und weil ich wusste genau, so wie sie sich aufgestellt haben, dass 3 Leute mich versuchen werden zu blocken und er halt frei zum Kopfball kommen wird. Und die Flanke kommt halt, hat aber auch punktgenau. Und er macht ihn natürlich überragend.
10: Schon früher am Abend kam Portugal überraschend gegen die Demokratische Republik Kongo nicht über ein 1:1 hinaus. In diesen Minuten startet das Spiel Ghana gegen Panama. Und um 4 Uhr früh ist Anstoß der Partie Usbekistan gegen Kolumbien. Die G7-Staaten wollen Kinder und Jugendliche im Internet besser schützen. Darauf haben sich die Staats- und Regierungschefs bei ihrem Treffen im französischen Evian verständigt. In der Erklärung dazu fordern sie von Plattformbetreibern wirksamere Alterskontrollen und ein konsequentes Vorgehen gegen sexuellen Missbrauch und Deepfakes. Auch suchtfördernde Funktionen sollen eingeschränkt werden. Die Zahl der antisemitischen Vorfälle in Deutschland bleibt weiter hoch. Laut der Meldestelle RIAS wurden letztes Jahr rund 8.700 solcher Fälle registriert. Mehr als 3-mal so viele wie vor dem Hamas-Terrorangriff auf Israel vom 7. Oktober 2023. Erfasst wurden körperliche Angriffe, aber auch Bedrohungen, Beleidigungen und Sachbeschädigungen. Das Bayerische Landessozialgericht hat entschieden, Krankenkassen dürfen Versicherten die Gesundheitskarte nicht wegnehmen, wenn diese ihre Beiträge nicht zahlen. Grundsätzlich gibt es für viele Behandlungen keinen Anspruch, wenn Beiträge für 2 Monate oder länger nicht gezahlt wurden. Ausnahmen sind etwa akute Erkrankungen oder Schmerzen, aber eine Rechtsgrundlage, die Karte wegzunehmen, gäbe es nicht. Die schwer kranke norwegische Kronprinzessin Mette-Marit hat eine neue Lunge bekommen. Das teilte das norwegische Königshaus mit. Die Lungentransplantation sei soweit erfolgreich verlaufen, zitierte das Königshaus das Universitätskrankenhaus in Oslo. Die Kronprinzessin werde jetzt noch für mehrere Wochen im Krankenhaus bleiben müssen.
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12: Mit Tanja Scholl. Mehr Räder, mehr Ziele, mehr Sommermobilität. Das Leihradangebot in Erlangen wächst. Ab sofort gibt es eine neue reguläre VAG-Radstation in der Lachner Straße in Tennenlohe.

0: Dazu kommen in den Sommermonaten zwei virtuelle Stationen, an der Wörmühle und am Dexendorfer Weiher. Sie sind nur mit einer Stele markiert. Die Räder lassen sich dort innerhalb eines festgelegten Bereichs per App Nürnberg Mobil ausleihen und abstellen. Die Stadt reagiert damit auf die steigende Nachfrage nach klimafreundlicher Mobilität. Gleichzeitig sollen beliebte Ziele im Stadtgebiet besser ans Radnetz angebunden werden. Weitere Infos gibt's online bei VAG Rad.
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1: Widder 5 Sterne, heute haben Sie richtig Power.
2: Stier 4 Sterne, Ihre ruhige Art kommt Ihnen jetzt zugute.
1: Zwillinge 3 Sterne, vertrauen Sie auf Ihr Bauchgefühl.
2: Krebs 2 Sterne, schalten Sie einen Gang runter.
1: Löwe 5 Sterne, Sie starten voller Energie in diesen Tag.
2: Jungfrau 4 Sterne, jetzt sollten Sie entspannt bleiben.
1: Waage 3 Sterne, spannende Begegnungen bedeuten neue Möglichkeiten.
2: Skorpion 2 Sterne, konzentrieren Sie sich jetzt auf das, was wirklich wichtig ist.
1: Schütze 4 Sterne, Ihr Gefühl weist Ihnen den richtigen Weg.
2: Steinbock 3 Sterne, mit etwas Planung läuft alles viel leichter.
1: Wassermann 4 Sterne, trauen Sie sich ruhig an Neues heran.
2: Fische 3 Sterne, jetzt kehrt langsam Ruhe ein.
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1: In Erlangen wird am Main-Donau-Kanal am Sonntag viel Spaß auf dem Wasser und an Land geboten. Es steigt nämlich das 7. Erlanger Drachenbootrennen. Da wird gerudert für einen guten Zweck. Teams regionaler Unternehmen treten da gegeneinander an.
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1: Organisiert wird das Ganze vom Rotary Club. Guten Morgen an Wolfgang Hertel vom Orga-Team.
3: Guten Morgen.
1: Bitte beschreiben Sie mal, wie kann ich mir so ein Drachenbootrennen eigentlich vorstellen?
3: Auf alle Fälle ist es eindrucksvoll. Diese Boote sind sehr lang, sehr schwer und man unterschätzt die körperliche Anstrengung. Man muss da wirklich richtig in die Paddel reinziehen, dass man vorankommt. Und wenn die Boote mal gleiten, ist es ein tolles Gefühl. Wirklich spaßig, auch zum Zuschauen ist es laut. Stark, es spritzt, es ist teilweise nass und die Teams geben es ihr Bestes.
1: Und wie gesagt, ihr rudert ja für einen guten Zweck, gell? Wer wird denn heuer alles unterstützt?
3: Wir haben uns 3 Projekte ausgesucht. Unter einem ist es die Unterstützung einer mobilen Apotheke für die Südukraine. Des Weiteren unterstützen wir dieses Jahr den Frauennotruf Erlangen. Und ein drittes Projekt haben wir auch noch, das Projekt Grünes Klassenzimmer im Botanischen Garten in Erlangen. Also wir sind breit gefächert, ein bisschen lokal, ein bisschen international. Wir hoffen, damit einen guten Mix getroffen zu haben.
1: Ja, auf jeden Fall. Los geht's also am Sonntag 9 Uhr. Unser Tipp, kommen Sie lieber mit den Öffis. Vor Ort gibt es nämlich wenig Parkplätze und wie gesagt, parallel zum Drachenrennen auf dem Main-Donau-Kanal gibt es an Land lecker zu essen, tolles Rahmenprogramm, Kinderspaß und es spielt noch eine Band und. Alle Infos finden Sie auf radiof.de.
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1: Ich bin Moritz Einzel. Bei der Fußball-WM in den USA, Mexiko und Kanada hat England sein erstes Gruppenspiel gewonnen. Gegen Kroatien gab es einen 4:2 Erfolg. Zwei Tore erzielte Bayern-Stürmer Harry Kane, eins davon per Kopf nach einer Ecke. Und sein kroatischer Bayern-Teamkollege Josip Stanišić hatte es schon kommen sehen. Stanišić im ZDF.
2: Vor der Ecke, als er das Tor gemacht hat, habe ich gesagt, einer soll einfach nur Harry nehmen. Und weil ich wusste genau, so wie sie sich aufgestellt haben, dass drei Leute mich versuchen werden zu blocken und er halt frei zum Kopfball kommen wird. Und die Flanke kommt halt aber auch punktgenau und er macht ihn natürlich überragend.
1: Schon früher am Abend kam Portugal überraschend gegen die Demokratische Republik Kongo nicht über ein 1:1 hinaus. In diesen Minuten startet das Spiel Ghana gegen Panama und um 4 Uhr früh ist Anstoß der Partie Usbekistan gegen Kolumbien. Die G7-Staaten wollen Kinder und Jugendliche im Internet besser schützen. Darauf haben sich die Staats- und Regierungschefs bei ihrem Treffen im französischen Evian verständigt. In der Erklärung dazu fordern sie von Plattformbetreibern wirksamere Alterskontrollen und ein konsequentes Vorgehen gegen sexuellen Missbrauch und Deepfakes. Auch suchtfördernde Funktionen sollen eingeschränkt werden. Die Zahl der antisemitischen Vorfälle in Deutschland bleibt weiter hoch. Laut der Meldestelle RIAS wurden letztes Jahr rund 8.700 solcher Fälle registriert. Mehr als dreimal so viele wie vor dem Hamas-Terrorangriff auf Israel vom 7. Oktober 2023. Erfasst wurden körperliche Angriffe, aber auch Bedrohungen, Beleidigungen und Sachbeschädigungen. Das Bayerische Landessozialgericht hat entschieden, Krankenkassen dürfen Versicherten die Gesundheitskarte nicht wegnehmen, wenn diese ihre Beiträge nicht zahlen. Grundsätzlich gibt es für viele Behandlungen keinen Anspruch, wenn Beiträge für 2 Monate oder länger nicht gezahlt wurden. Ausnahmen sind etwa akute Erkrankungen oder Schmerzen, aber eine Rechtsgrundlage, die Karte wegzunehmen, gäbe es nicht. Die schwerkranke norwegische Kronprinzessin Mette-Marit hat eine neue Lunge bekommen. Das teilte das norwegische Königshaus mit. Die Lungentransplantation sei soweit erfolgreich verlaufen, zitierte das Königshaus das Universitätskrankenhaus in Oslo. Die Kronprinzessin werde jetzt noch für mehrere Wochen im Krankenhaus bleiben müssen.
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3: Mit Tanja Scholl. Jahrzehntelang ist gestritten worden. Jetzt werden die Nürnberger am 28. Juni entscheiden, ob der Franken-Schnellweg kreuzungsfrei ausgebaut wird oder nicht. Es geht um den Bereich zwischen Stadtgrenze Nürnberg-Fürth und Südring, der sehr stauanfällig ist. Wer Ja ankreuzt, stimmt für den Stopp der Pläne, wie ihn die Gegner fordern. Wer Nein ankreuzt, stimmt für den Ausbau, wie ihn der Stadtrat mit der Mehrheit von CSU und SPD beschlossen hat. Der CSU-Fraktionsvorsitzende Daniel Frank macht noch mal klar.
4: Man muss sich ehrlich machen, ein Ja bedeutet Stillstand für das ganze Projekt, bedeutet letztendlich, dass wir als Stadt Nürnberg sehr viel Geld

0: ausgeben müssen, um überhaupt den Ist-Zustand zu erhalten. Die Brücken sind sanierungsbedürftig und es würde uns über 100 Millionen Euro kosten und wir würden kein einziges Problem damit lösen.
1: Vor dem Bürgerentscheid wird nochmal fleißig plakatiert. Die Gegner halten die Ausbaupläne für zu teuer und nicht mehr zeitgemäß. Bislang haben bereits rund 100.000 Wahlberechtigte per Briefwahl abgestimmt.
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1: In zwei neuen Filmen in unseren fränkischen Kinos geht es um einen geheimen Geheimbund und eine gruselige Gruselpuppe. Vorhang auf für Manipulation und Dolly. Chase und seine Freundin Macy wandern zu Beginn von Dolly in einem Wald. Dabei entdecken sie plötzlich eine Sammlung von Puppen an und neben den Bäumen.
2: Eine Art Kunstprojekt?
3: Ein Kunstprojekt? So weit draußen?
2: Ach, können wir jetzt weiter?
3: Die sind süß, ich will sie einpacken.
2: Ich hätte gern, dass du sie nicht einpackst und wieder zurücklegst.
3: Willst du sie nicht küssen?
2: Ich will das nicht anfassen.
3: Na toll.
1: Und dann kommt da ein als Puppe verkleideter Mensch um die Ecke. Chase wird zerhackt und Macy in das Haus der grausamen Puppe verschleppt. Aber sie kann fliehen und trifft auf einen Park Ranger.
4: Hat ein Bär dich angegriffen?
3: Eine Frau!
4: Eine, bitte was?
3: Mit einer Porzellan-Puppen-Maske.
4: Oh, shit.
3: Sie kommt gleich, wir müssen weg sein, bevor sie hier
4: ist. Okay, steig ins Auto und ich, der Erste-Hilfe-Kasten ist hinten drin. Hol den und ich komm gleich.
3: Okay.
4: Ich regel das hier.
1: Für Fans blutiger Slasher-Filme ist Dolly genau das Richtige und deshalb auch erst ab 18 Jahren freigegeben. Seit er ein Kind ist, gehört Matteo in Manipulation einer mächtigen Geheimgesellschaft an. Jetzt, da er älter ist, wird er befördert und soll den Pater Vitus von seinem Geheimbund überzeugen.
5: In unseren Reihen haben wir sehr einflussreiche Persönlichkeiten, die die Macht und die Ressourcen haben, eure Interessen zu schützen.
6: Wissen Sie, Matteo, für mich persönlich sind Werte nicht durch Geld zu ersetzen oder durch Macht.
5: Aber es ist doch leichter, seine Ziele von einer mächtigeren Position durchzusetzen, oder?
1: Den widerspenstigen Pater spielt Heino Ferch. Manipulation ist der erste große Spielfilm des erst 26-jährigen Regisseurs David Balda. Die Idee dazu kam ihm durch Recherchen über Kirchen und Geheimorganisationen während der Corona-Pandemie.

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9: Ich bin Moritz Einzel. Englands Fußballer haben bei der WM ihr erstes Gruppenspiel gewonnen. Gegen Kroatien gab es einen 4:2-Erfolg. Der Kroate Josip Stanisic vom FC Bayern nannte im ZDF Gründe für die Niederlage seines Teams.
10: Ganz einfach. Ich glaube, vorne haben sie einfach eine Riesenqualität und haben unsere Fehler heute ausgenutzt.
9: Schon am frühen Abend kam Portugal gegen die Demokratische Republik Kongo überraschend nicht über ein 1:1 hinaus. Nach dem Spiel Ghana gegen Panama trifft um 4 Uhr noch Usbekistan auf Kolumbien. Die USA und der Iran haben ihr Friedensabkommen digital unterzeichnet. Das bestätigten beide Seiten. Laut Iran wird es deshalb doch keine Unterzeichnungszeremonie in der Schweiz geben. US-Präsident Trump unterschrieb die Vereinbarung demnach bei einem Dinner mit Frankreichs Präsident Macron in Versailles. Mit einem bewegenden Gottesdienst haben Vertreter aus Politik, Kirche und Wissenschaft in der Münchner Frauenkirche Abschied von Hans Mayer genommen. Der frühere bayerische Kultusminister war am 8. Juni gestorben. Der frühere Bundesfinanzminister Theo Weigel sagte in seiner Traueransprache:
11: Mit intellektueller Brillanz gelang es ihm, die umstrittene Kultur- und Schulpolitik zu gestalten, mit der Opposition fair umzugehen, mit den Lehrerverbänden zu kooperieren und die Wissenschaft in Bayern zur Blüte zu bringen. Die 16 Jahre seiner Amtszeit sind ein Glanzstück bayerischer Bildungs- und Wissenschaftspolitik.
9: Hans Mayer war von 1970 bis 1986 Kultusminister. Er wäre heute 95 Jahre alt geworden. In der Nähe von Stuttgart ist ein Kleinkind tot in einem Auto gefunden worden. Laut Polizei wurde das 20 Monate alte Mädchen in Schorndorf im Wagen vergessen. Die Mutter soll ihr Kind erst nach Stunden im aufgeheizten Auto aufgefunden haben. Die Basketballer des FC Bayern haben das dritte Playoff-Spiel in der BBL bei Alba Berlin mit 91:83 gewonnen. Damit führen die Münchner in der Serie jetzt mit 2:1. Ein weiterer Sieg am Freitagabend und die Meisterschaft wäre perfekt.
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12: Mit Tanja Scholl. Sie hat mit Bannern, Plakaten und Pyrotechnik auf dem Hof von Bayerns Bauernpräsident Günter Felsner protestiert. Deshalb hat das Amtsgericht Hersbruck 5 Angeklagte wegen Hausfriedensbruchs verurteilt. Sie müssen Geldstrafen zwischen 1.200 und 2.000 Euro zahlen. Ein Beschuldigter wurde freigesprochen. Gegen eine weitere Angeklagte ist das Verfahren abgetrennt worden. Die Aktion hatte im März 2025 auf Felsners Hof in Lauf an der Pegnitz stattgefunden. Aktivisten von Animal Rebellion demonstrierten damals unter anderem gegen eine mögliche Ernennung Felsners zum Bundesagrarminister. Verhandelt wurde aus Platzgründen im Nürnberger Justizgebäude. Das Urteil ist noch nicht rechtskräftig.
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